0: Künftig sollen sich EU-Bürger statt mit Personalausweis auch per Smartphone-App ausweisen können. Das soll den Alltag erleichtern. Das Bundeskabinett hat dazu Neuregelungen auf den Weg gebracht und die Einführung der sogenannten digitalen Brieftasche gesetzlich vorbereitet.
1: Das Smartphone soll zum Ausweis werden. Ältere Menschen sollen ihren Personalausweis nicht mehr erneuern müssen. Und beim Umzug muss der neue Wohnort im Reisepass nicht mehr nachgetragen werden. Beim Perso gilt das für alle Älteren, die 70 Jahre oder älter sind. Aber das ist nur für den alltäglichen Gebrauch bei uns in Deutschland gedacht. Wer ins Ausland reisen will, braucht nach wie vor einen gültigen Ausweis. Eine digitale Brieftasche soll es ab Januar geben. In einer App kann man dann den Personalausweis hochladen und sich damit bei Behörden und Dienstleistern im Netz ausweisen. Die Nutzung ist freiwillig. Aus Berlin, Tine Klimach.
0: In der EU gibt es eine Einigung auf die vollständige Umsetzung des umstrittenen Zolldeals mit den USA. Unter dem Eindruck der jüngsten Drohungen von US-Präsident Trump verständigten sich Vertreter der Regierungen und des EU-Parlaments unter anderem darauf, Zölle auf US-Industriegüter abzuschaffen. An den Plänen gibt es aber auch Kritik.
2: Die Linken-Fraktion im Europaparlament beispielsweise findet, die EU habe aufgegeben und lasse sich in einen schlechten Handelsdeal mit den USA zwingen. Es fehle der politische Wille, sich gegen die Erpressung von Trump zu stellen. Deutsche Industrieverbände dagegen lobten die Einigung auf die vollständige Umsetzung des Zolldeals. Die EU stärke so ihre Verhandlungsposition gegenüber Washington. Die Einigung der Vertreter der Mitgliedstaaten und des Parlaments muss jetzt noch vom Ministerrat und dem Plenum des Parlaments bestätigt werden. Bis spätestens zum 4. Juli sollen die Regelungen dann in Kraft treten. Fiona Reinhardt, Nachrichtenredaktion.
0: Zum Fußball. Der Traum vom ersten Europapokaltitel ist für den SC Freiburg geplatzt. Im Europa-League-Finale verlor der Außenseiter gegen Aston Villa in Istanbul klar mit 0:3. Trotz der Niederlage bleibt die Europareise der Breisgauer historisch. Zum ersten Mal stand Freiburg in einem internationalen Endspiel und spielt kommende Saison in der Conference League.

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1: Ich bin David Riemer. Nach dem Hauseinsturz im sächsischen Görlitz ist in den Trümmern die Leiche einer Frau gefunden worden. Laut Polizei handelt es sich um die vermisste 25-jährige rumänische Touristin. Nach zwei weiteren Vermissten wird weiter gesucht. Das Wohn- und Ferienhaus war Montagabend aus bislang ungeklärter Ursache eingestürzt. Die Ermittler vermuten eine Gasexplosion, ein Gasleck wurde kurz nach dem Unglück entdeckt. Einsatzkräfte arbeiten weiter unter schwierigen Bedingungen in dem meterhohen Trümmerberg. Der Bundestag will heute über eine Änderung des Luftverkehrssteuergesetzes entscheiden. Ab Juli soll die Ticketsteuer gesenkt werden, aber die Branche fordert weitere Entlastungen.
2: Es gibt 3 Ticketsteuerkategorien je nach Fluglänge. Im vergangenen Jahr gingen die allermeisten besteuerten Tickets, 80%, für Flüge in Europa raus. Hier soll die Steuer um 2,50 Euro sinken. Entsprechend mehr Reduzierung gibt's bei Mittelstrecken- und bei Langstreckenflügen. Die Absenkung soll bei den Passagieren ankommen, könnte aber durch andere Preiselemente wieder schrumpfen. So hat die Branche Zuschläge und Gebühren etwa für Kerosin oder Umbuchungen seit dem Beginn des Iran-Kriegs stark erhöht. Sie glaubt, auch mit der Steuersenkung bleibt ein Wettbewerbsnachteil gegenüber anderen europäischen Ländern. Ursula Winkler, Nachrichtenredaktion.
1: Die Regierungspläne für ein Recht auf Reparatur stoßen bei der Opposition auf Kritik. Die AfD warnte bei der ersten Lesung im Bundestag vor überzogenen Haftungsrisiken zulasten kleiner Händler. Grünen und Linken geht der Gesetzentwurf von Bundesjustizministerin Hubich hingegen nicht weit genug. Sie fordern unter anderem klarere Regelungen und Fristen sowie einen staatlichen Reparaturbonus. Zum Fußball. Der Traum vom ersten Europapokaltitel ist für den SC Freiburg geplatzt. Im Europa-League-Finale verlor der Außenseiter gegen Aston Villa in Istanbul klar mit 0:3. Freiburg-Trainer Julian Schuster war nach dem Spiel im RTL-Interview entsprechend enttäuscht.
3: Ja, für den Moment spüre ich keine Zufriedenheit. Wir haben im Finale verloren. Das ist das, was für den Moment natürlich überwiegt und natürlich sehr schmerzt.
1: Trotz der Niederlage bleibt die Europareise der Breisgauer historisch. Zum ersten Mal stand Freiburg in einem internationalen Endspiel und spielt kommende Saison in der Conference League.

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1: Ich bin David Riemer. Nach dem Hauseinsturz im sächsischen Görlitz ist in den Trümmern die Leiche einer Frau gefunden worden. Laut Polizei handelt es sich um die vermisste 25-jährige rumänische Touristin. Nach zwei weiteren Vermissten wird weiter gesucht. Das Wohn- und Ferienhaus war Montagabend aus bislang ungeklärter Ursache eingestürzt. Die Ermittler vermuten eine Gasexplosion. Ein Gasleck wurde kurz nach dem Unglück entdeckt. Ein Ehepaar aus München soll für einen chinesischen Geheimdienst Kontakte an deutschen Hochschulen geknüpft und Wissenschaftler nach China gelockt haben. Jetzt sind die Beschuldigten in Untersuchungshaft, teilte die Bundesanwaltschaft mit.
2: Die Vorwürfe gegen die deutschen Eheleute chinesischer Herkunft wiegen schwer. Um an wissenschaftliche Informationen zu Spitzentechnologie zu gelangen, die auch militärisch nutzbar ist, sollen sie Kontakte zu Wissenschaftlern an deutschen Hochschulen und Forschungseinrichtungen aufgebaut haben. Das Bundesamt für Verfassungsschutz warnt schon länger davor, dass auch die Wissenschaft Ziel von Spionage ist. So werden etwa chinesische Gastwissenschaftler, die zu Besuch an Unis im Ausland sind, ganz gezielt mit Ausforschungs- und Beschaffungsaufträgen betraut. Tine Klimach, Nachrichtenredaktion.
1: Der Bundestag stimmt heute über eine Senkung der Ticketsteuer im Flugverkehr zum 1. Juli ab. Damit sollen Luftverkehrsunternehmen entlastet werden. Branchenverbände fordern weitere Schritte bei Standortkosten, um Wettbewerbsnachteile gegenüber anderen europäischen Ländern auszugleichen. Die Luftverkehrssteuer wird auf jeden Abflug mit einem Passagierflugzeug von einem deutschen Flughafen erhoben. Zum Fußball. Der SC Freiburg hat vom Titel in der Europa League geträumt. Der Bundesligist aus dem Breisgau ist im Finale von Istanbul dann doch ziemlich chancenlos gewesen. Gegen Aston Villa aus der englischen Premier League gab es am Abend eine 0:3 Niederlage.
3: Rund 40 Minuten lang hat Freiburg gut mitgehalten in diesem Finale um Europas zweithöchsten Vereinspokal. Aber kurz vor der Pause Aston Villa mit dem Doppelschlag. Thielemans traf traumhaft zum ersten, Buendia noch schöner zum zweiten. Nach einer knappen Stunde Rodgers mit dem 3:0, das ging dann viel zu einfach. Aston Villa holt erstmals seit 1982 wieder einen Europapokal nach Birmingham. Trainer Unai Emery feiert schon den 5. Europa-League-Sieg mit dem 3. Verein. Und in Freiburg wird trotz Finalpleite bald der Stolz überwiegen, so weit gekommen zu sein. Moritz Einzel, Sportredaktion.
1: Freiburg spielt kommende Saison in der Conference League.

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1: Ich bin David Riemer. Der Bundestag will heute über eine Änderung des Luftverkehrssteuergesetzes entscheiden. Ab Juli soll die Ticketsteuer gesenkt werden, aber die Branche fordert weitere Entlastungen.
2: Es gibt 3 Ticketsteuerkategorien je nach Fluglänge. Im vergangenen Jahr gingen die allermeisten besteuerten Tickets, 80%, für Flüge in Europa raus. Hier soll die Steuer um 2,50 Euro sinken. Entsprechend mehr Reduzierung gibt's bei Mittelstrecken- und bei Langstreckenflügen. Die Absenkung soll bei den Passagieren ankommen, könnte aber durch andere Preiselemente wieder schrumpfen. So hat die Branche Zuschläge und Gebühren etwa für Kerosin oder Umbuchungen seit dem Beginn des Irankriegs stark erhöht. Sie glaubt, auch mit der Steuersenkung bleibt ein Wettbewerbsnachteil gegenüber anderen europäischen Ländern. Ursula Winkler, Nachrichtenredaktion.
1: Die Bundesregierung will beim deutsch-französischen Rüstungskonzern KNDS einsteigen. Zunächst soll der Staat 40% an dem Panzerbauer übernehmen, später soll der Anteil innerhalb von 2 bis 3 Jahren auf 30% sinken. KNDS stellt unter anderem den Kampfpanzer Leopard 2 her und will bald an die Börse gehen. Verteidigungsminister Pistorius fordert generell mehr staatliche Beteiligungen an der deutschen Rüstungsindustrie. Nach dem Hauseinsturz im sächsischen Görlitz ist in den Trümmern die Leiche einer Frau gefunden worden. Laut Polizei handelt es sich um die vermisste 25-jährige rumänische Touristin. Nach 2 weiteren Vermissten wird weiter gesucht. Das Wohn- und Ferienhaus war Montagabend aus bislang ungeklärter Ursache eingestürzt. Die Ermittler gehen von einer Gasexplosion aus, bestätigt ist das aber noch nicht. Heute Mittag ist die Zeit der Spekulation endlich vorbei. Dann gibt Bundestrainer Nagelsmann bekannt, welche 26 Spieler er mit zur Fußball-WM nimmt. Vor allem um das vermeintliche Comeback von Weltmeister-Torhüter Manuel Neuer gibt es seit Tagen Diskussionen.
3: Für das Neuer-Comeback fehlt eigentlich nur noch die offizielle Bestätigung und die Begründung, warum der Bundestrainer sich nun offenbar umentschieden hat und nicht mehr auf Oliver Baumann im Tor setzt, der ja eigentlich nicht enttäuscht hat. Bayerns Karl und auch Kölns Elmaller im Kader wären keine großen Überraschungen nach ihren starken Leistungen in der Liga. Die Plätze vorne dürften sicher an Havertz und Woltemade gehen. Ein kleines Fragezeichen würde ich noch bei Sané sehen. Füllkrug ist dagegen wohl raus. Thomas Thonfeld, Sportredaktion.
1: Und der SC Freiburg hat das Europa-League-Finale gegen Aston Villa deutlich mit 0:3 verloren und damit den Gewinn des ersten Europapokaltitels der Vereinsgeschichte verpasst.
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Na, auch müde. Ja, aber es wird. Schönen guten Morgen. Nach diesem Punkrock-Song sind wir jetzt alle ein bisschen wacher, hoffentlich. Und machen sofort weiter mit einem 80er von der Jay Giles Band hier im Kickstart bei Rock FM.

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2: Ich bin David Riemer. Der Bundestag will heute über eine Änderung des Luftverkehrssteuergesetzes entscheiden. Ab Juli soll die Ticketsteuer gesenkt werden, aber die Branche fordert weitere Entlastungen.
3: Es gibt 3 Ticketsteuerkategorien je nach Fluglänge. Im vergangenen Jahr gingen die allermeisten besteuerten Tickets, 80%, für Flüge in Europa raus. Hier soll die Steuer um 2,50 Euro sinken. Entsprechend mehr Reduzierung gibt's bei Mittelstrecken- und bei Langstreckenflügen. Die Absenkung soll bei den Passagieren ankommen, könnte aber durch andere Preiselemente wieder schrumpfen. So hat die Branche Zuschläge und Gebühren etwa für Kerosin oder Umbuchungen seit dem Beginn des Iran-Kriegs stark erhöht. Sie glaubt, auch mit der Steuersenkung bleibt ein Wettbewerbsnachteil gegenüber anderen europäischen Ländern. Ursula Winkler, Nachrichtenredaktion.
2: Die Bundesregierung will beim deutsch-französischen Rüstungskonzern KNDS einsteigen. Zunächst soll der Staat 40% an dem Panzerbauer übernehmen, später soll der Anteil innerhalb von 2 bis 3 Jahren auf 30% sinken. KNDS stellt unter anderem den Kampfpanzer Leopard 2 her und will bald an die Börse gehen. Verteidigungsminister Pistorius fordert generell mehr staatliche Beteiligungen an der deutschen Rüstungsindustrie. Nach dem Hauseinsturz im sächsischen Görlitz ist in den Trümmern die Leiche einer Frau gefunden worden. Laut Polizei handelt es sich um die vermisste 25-jährige rumänische Touristin. Nach 2 weiteren Vermissten wird weiter gesucht. Das Wohn- und Ferienhaus war am Montagabend aus bislang ungeklärter Ursache eingestürzt. Die Ermittler gehen von einer Gasexplosion aus, bestätigt ist das aber noch nicht. Heute Mittag ist die Zeit der Spekulation endlich vorbei. Dann gibt Bundestrainer Nagelsmann bekannt, welche 26 Spieler er mit zur Fußball-WM nimmt. Vor allem um das vermeintliche Comeback von Weltmeister-Torhüter Manuel Neuer gibt es seit Tagen Diskussionen.
4: Für das Neuer-Comeback fehlt eigentlich nur noch die offizielle Bestätigung und die Begründung, warum der Bundestrainer sich nun offenbar umentschieden hat und nicht mehr auf Oliver Baumann im Tor setzt, der ja eigentlich nicht enttäuscht hat. Bayerns Karl und auch Kölns Elmala im Kader wären keine großen Überraschungen nach ihren starken Leistungen in der Liga. Die Plätze vorne dürften sicher an Havertz und Woltemade gehen. Ein kleines Fragezeichen würde ich noch bei Sané sehen. Füllkrug ist dagegen wohl raus. Thomas Thonfeld, Sportredaktion.
2: Und der SC Freiburg hat das Europa-League-Finale gegen Aston Villa deutlich mit 0:3 verloren und damit den Gewinn des ersten Europapokaltitels der Vereinsgeschichte verpasst.
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5: Ja, und mit Trommelwirbel und Konfettikanone. Freunde, da ist er endlich, der verdammte Donnerstag. Los geht's mit der Sonne heute, dazu klettern die Temperaturen bis auf 23 Grad. Aber es wird ja noch wärmer, nicht? Bis zum Wochenende 31. Ey, und diese absolute Traumsituation, die zelebrieren wir jetzt mit einer ordentlichen Portion Dreck und Groove in Country Honk. Hier im Kickstart bei Rock FM. Moin Moin!

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0: Manfred Mann's Earth Band und der gute alte Davey, der mal wieder auf Achse ist mit Rock FM. Schönen guten Morgen. So, ab in die 90er. Ey, wie wir uns damals morgens so fit gemacht haben, wisst ihr noch? Erstmal so schön den Gameboy-Wecker erschlagen, gefühlt 3 Kilo Haargel in die Friese betoniert. Das war großartig. Bevor wir gleich hier kollektiv in Erinnerungen schwelgen, gibt unser Lieblingshandwerker hier noch sein Bestes. Auch wenn das meistens eher ein Fall für die Versicherung dann wird. Aber danach wird's legendär, Freunde. Und zwar mit Mr. Big und ihrem 90er-Kult To Be With You. Freut euch drauf.
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2: Yay, Mahlzeit. Ich bin der Handwerker Peters, ihr könnt mich ja P nennen. So, was haben wir denn? Ah, ich sehe es schon. Der Holzzuschneider im Baumarkt ist defekt. Ja, drücken wir hin. Liebe Hörerinnen und Hörer, ich schaffe heute mit dem Lehrling Thorsten im Baumarkt. Ah, der Douglas für Männer. Und der Stift hat hier eben wirklich einen Verkäufer gesucht. Thorsten, im Baumarkt, da findest du nur die jungen Angestellten, die kennen die Versteckmöglichkeiten noch nicht. Wenn hier Kunde mit Frage droht, sind die alle wie die Ninjas, zack, verschwunden. Das kam jetzt im Fernsehen. In Bayern testen Baumarkt den ersten humanoiden Roboter, der den Kunden hilft. Der läuft wie ein Mensch auf 2 Beinen. Ja, und in Solingen hat jetzt eine Professorin einen Handwerkerroboter gebaut, der ihr Haus renoviert. Ja, aber KI wird uns nie ersetzen. Der Roboter hat sich selbst zerstört. Ja, der war ja der erste seiner Art. Wenn was nicht klappte, konnte der nie den Handwerkersatz sagen, da hat mein Vorgänger aber auch gewaltig gefuscht. Yay! So, fertig. Normal sollte das halten.
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0: Hey, grüß euch und welcome im Rock FM Kickstart am Donnerstagmorgen. Die nächste Stunde auch wieder absoluter Härtetest für eure Boxen. Wir drücken das Gaspedal mal so Richtung Bodenblech. Und das können wir auch mit entspannten Songs machen, wie diesem hier. Von Toto Rosanna. Und wir freuen uns natürlich auch, dass es ab heute endlich mal warm wird und auch trocken bleibt. Können wir auch schon mal so gedanklich zum Baggersee fahren mit Skunkinensi. Auch in der nächsten Stunde für euch und ich find's super, dass ihr dabei seid. Jetzt noch schnell die Zähne putzen und weiter Rock FM im Ohr. Dankeschön.
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1: Und es geht endlich los im Tagesverlauf. Immer mehr Sonne und harmlose Wolken, 22 bis 25 Grad.
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1: Ich bin Ralf Mehlhorn. Schönen guten Morgen. Der große Europapokaltraum des SC Freiburg ist gnadenlos geplatzt. Im Endspiel der Europa League haben die Freiburger gegen Aston Villa ein 0:3 kassiert. Freiburgs Kapitän Vincenzo Grifo sagte bei RTL:
2: Man muss schon zugeben, dass Aston Villa einfach die bessere Mannschaft war. Sie waren sehr abgezockt, sie waren sehr erfahren in dem, was sie gemacht haben. Und wir haben dann leider keinen Druck hinbekommen und deswegen, glaube ich, war es ein verdienter Sieg auch für Aston Villa.
1: Und das ist sonst noch wichtig. Der Bundestag stimmt heute über eine Senkung der Ticketsteuer im Flugverkehr zum 1. Juli ab. Damit sollen Luftverkehrsunternehmen entlastet werden. Und US-Präsident Trump und Israels Ministerpräsident Netanyahu haben sich laut Medienberichten darüber gezofft, wie sie mit einem neuen iranischen Vorschlag für ein Kriegsende umgehen sollen.
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1: Comic-Fans kommen jetzt in Karlsruhe im Regierungspräsidium am Rondellplatz auf ihre Kosten. Hier ist die Wanderausstellung Die besten deutschen Comics zu Gast. Ein Dutzend namhafter Comicverlage präsentiert sich. Viel dreht sich dabei um Donald Duck. Die Ausstellung wird am Abend offiziell eröffnet und geht dann bis Ende Juni. Der Eintritt ist frei.

Da haben die Foo Fighters mal eben schön die Reifen glühen lassen hier bei Rock FM. Das war Wheels, der perfekte Soundtrack, um das Gaspedal mal schön geschmeidig in diesen sonnigen Donnerstag zu drücken. Pfeffer hier vom Kickstart. Habt ihr vielleicht was dagegen, wenn wir das Stimmungsparameter so ein bisschen weiter nach oben schrauben? Aber noch so einen Gang höher schalten, so mit 90er Kult auf die Ohren. Nicht? Sehr schön. Dann verneigen wir uns jetzt vor der nächsten Urgewalt am Mikro. Power Lady Skin mit Skunk Nancy und ihrem unsterblichen Brett Weak.

0: Der Boss, der liefert hier immer ab, egal zu welcher Tageszeit, bei Rock FM. Guten Morgen. Euer Kickstart ist hier mit Pfeffer. So, wir löschen jetzt mal den Brand, jetzt erstmal so mit flüssigem Humor von unserem Lieblingsrocker, direkt zwischen die Synapsen sozusagen. Und dann schmeißen wir den V8 an, ballern musikalisch auf die Überholspur mit den holländischen Urgewalten von Golden Earring und ihrem Monsterhit Radar Love. Gleich, also schön hier gebleibt.
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2: Also neulich war ein Workshop bei uns im Ort, da ging es um Gesundheit. Da waren die Apotheken vertreten und auch andere Vereine und da ging es vor allem um die SeniorInnen. Jetzt gehöre ich ja auch bald da dazu, habe ich gedacht. Also komm Rocker, lies das mal, vielleicht ist ja auch was für dich dabei. Und da gab es unter anderem einen Workshop Stuhlgymnastik. Ich weiß nicht, also dann nehme ich doch lieber Abführmittel, oder? Egal. Dann gab es noch Werbung für das Bubble Café. Das heißt wirklich so, ja? Da habe ich gedacht, Bubble Café, Rocker, da musst du, glaube ich, mal hin, ja? Und die alle mal schön zulabern, ja? Schön ins Bubble Café gelatscht und mal schön die SeniorInnen dumm von der Seite angequatscht. Das wäre meine Welt. Dann gab es eine Mitmachstation mit dem Titel, pass auf, How Not to Die. Auf Deutsch, schlag zu, bevor du stirbst oder so. Ja, mein Englisch ist jetzt nicht so doll, ja? Fand ich auch interessant. Am allerbesten hat mir aber gefallen der Workshop Gesunde Ernährung. Und da stand dann, pass auf, gesunde Ernährung, Kuchen und herzhaften Knabberbuffet. Also erstes heißt es Kuchen und herzhaftes Knabberbuffet und nicht herzhaften Knabberbuffet. Naja, vielleicht kamen die ja auch gerade alle von der Stuhlgymnastik. Egal. Und zweitens, gesunde Ernährung, Kuchen und Knabberbuffet. Also ich bin jetzt kein Ernährungsberater, aber Kuchen und Knabberzeug als gesunde Ernährung zu verkaufen, ja, da bleibe selbst bei mir ein paar Fragen offen. Wahrscheinlich gehst du dann anschließend in den Workshop How to Die Quicker. Ich weiß es nicht. Auf jeden Fall, da kriegt man noch Angst vom Altwerden, oder? Weine kenn dich. Weine.
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0: schon ein geiler Abschluss von dem Song von Ugly Kid Joe hier. Everything About You. Okay. Und Wassermarsch.
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0: Ja, das soll nach einem echten Welthit klingen, der nach langes Gesang dringend eine Generalüberholung braucht. Wie heißt der Song und wie heißt die Band dahinter? Ich spiel's nochmal und ihr überlegt euch, wie die Nummer heißt und sichert euch jetzt gleich einen Keyholder. Achtung!
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0: Also Leute, das ist doch einfach, oder? Schnappt euch unseren Rock FM Keyholder. Klingelt durch in der Rockline 0800 3x6 8866. Welche legendäre Rockhymne wird hier gerade vom Lange durch den Duschkopf gezogen? Ab mit euch in die Rockline 0800 3x6 8866. Bis gleich in der Rockline.
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0: So, die Sonne gewinnt, endlich mal. Die Wolken verziehen sich und wir landen bei geschmeidigen 22 bis 25 Grad später. Und das bedeutet, Couch-Arrest ist aufgehoben. Heute ist Open-Air-Pflichtprogramm.
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4: Ich bin Ralf Mehlhahn. Schönen guten Morgen. Der Freiburger Titeltraum ist geplatzt. Aston Villa hat das Finale der Europa League gewonnen. Am Ende gab es in Istanbul ein 3:0 gegen den SC Freiburg. Rock FM-Reporter David Riemer.
12: Lange hielt Freiburg gut mit, doch ein Doppelschlag kurz vor der Pause schockte die Breisgauer. Spätestens nach dem 0:3 in der zweiten Halbzeit war die Partie dann entschieden. Statt Champions League spielen die Freiburger in der kommenden Saison in der Conference League. Aston Villa-Coach Emery wurde seinem Ruf als Europa-League-Spezialist gerecht. Mit dem jüngsten Erfolg gewann der Spanier den Wettbewerb bereits zum 5. Mal.
4: Und das ist sonst noch wichtig. Die Bundesregierung will beim deutsch-französischen Rüstungskonzern KNDS groß einsteigen. Zunächst will der deutsche Staat 40% an dem Panzerbauer übernehmen. Und der vierte von insgesamt 152 Castor-Behältern mit Atommüll aus dem ehemaligen Forschungsreaktor Jülich hat in der Nacht das Zwischenlager in Ahaus erreicht.
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4: Wohlbekomm's, die Verträge sind gemacht. Unser Medienpartner Fußball-Drittligist SV Waldhof Mannheim verlängert jetzt auch die Partnerschaft mit der Privatbrauerei Eichbaum um 3 Jahre. Eichbaum bleibt offizieller Bierpartner bei Heimspielen, im Catering und in den VIP-Bereichen und Rock FM sagt Prost dazu.

0: so, so sehr geil. Wir haben mit Chorus und mit Backing-Tracks überhaupt nicht gespart. Billy Talent für euch zum Starten in diesen Donnerstag, der endlich mal warm werden soll. Guten Morgen und endlich mal ein Gesang vom Lange, den ich halbwegs verstehe.
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0: Ja, extrem Belastungstest heute für unsere Sanitäranlagen.
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0: Und natürlich auch für die Ohren. So, Kollege Lange, wie gesagt, steht wieder unter der Brause, veranstaltet ein nasses Einmann-Southside-Festival mit seinem Duschkopf. Und wir haben in der Leitung die Sarah, die das jetzt lösen möchte und sich unseren Keyholder sichern möchte. Na, funktioniert das Telefon, Sarah?
3: Wahrscheinlich vom Empfang ist jetzt besser.
0: Ja, wir versuchen es einfach mal. Bist du auf Toilette?
3: Nee, nicht mehr.
0: Das ist so typisch, ey. Meine Tochter nimmt mich auch jedes Mal mit auf Klo. Dann tue ich immer so, als wenn ich nichts mitbekomme, weil es klingt definitiv nach Toilette. Und dann überlege ich mir, okay.
3: Ich bin im Schlafzimmer, alles gut.
0: Das heißt, du ziehst dich jetzt gerade da um, machst dich frisch für den Tag und das Kind im Hintergrund liest dir die Leviten.
3: Genau, das ist die Katze, aber auch irgendwie ein Kind mit ihrem 17.
0: Oh Gott, wieder mal voll ins Fettnäpfchen rein. Na gut, Sarah, es freut mich. Jetzt ist die Katze da. Gut, lass es los. Ich komme hier gerade gar nicht raus aus der Nummer. So, das war ziemlich eindeutig. Ich glaube, das kann sogar deine Katze lösen.
3: Genau, das ist Blink-182, All the Small Things.

0: Bevor dein Telefon komplett den Geist aufgibt und die Katze verhungert, hau ich dir mal einen Keyholder um die Ohren für dieses Wissen.
1: Ja, prima.
0: Das war richtig. All the small things. Klick. Applaus vom Kitty und dir noch einen schönen Donnerstag.
1: Ja, vielen Dank.
0: Ey, du hast mir so ein Lächeln aufs Gesicht gezaubert. Toll. Dankeschön, Sarah.
1: Prima, gerne.
0: Bleib noch kurz in der Leitung. Keyholder ist unterwegs. Mach's gut.
1: Ciao.
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So ein richtig schöner, nostalgischer Kuschelkult hier aus den 90ern von Green Day. Good Riddance zum in Erinnerungen schwelgen mit Rock FM. Seid gegrüßt heute am Donnerstagmorgen. Jetzt ist die Kuschelrunde allerdings hiermit offiziell beendet und die Hütte wird ja standesgemäß abgerissen. Und zwar mit dem einzigartigen Ronnie James Dio und seinem 80er Meisterwerk Holy Diver. Pommesgabel hoch, innerlich abfeiern mit dem Kickstart. Mein Name ist Pfeffer, guten Morgen.

0: Rock FM, euer Kickstart, der Pfeffer hier. Guten Morgen am Donnerstag. So, die nächste Stunde wird auch wild übrigens. Wir jagen echte Rocklegenden für euch durch die Leitung. Mit den Chilis und Californication. 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Und schön, dass ihr übrigens am Start seid. Jetzt noch so kurz die Haare richten und Rock FM mit zur Arbeit nehmen. Dankeschön.
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1: Mein Gott, endlich machen die Wolken mal den Abflug und Platz für Dauersonne, 22 bis 25 Grad. Es wird immer schöner den Tagesverlauf über. Das heißt, wer heute drin bleibt, der kriegt von mir offiziell Ausgehverbot. Ab nach draußen mit euch.
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2: Ich bin Ralf Mehlhorn. Schönen guten Morgen. Der große Europapokaltraum des SC Freiburg ist in Istanbul geplatzt. Im Endspiel der Europa League haben die Freiburger gegen Aston Villa ein 0:3 kassiert. Freiburgs Kapitän Vincenzo Grifo sagte bei RTL:
3: Man muss schon zugeben, dass Aston Villa einfach die bessere Mannschaft war. Sie waren sehr abgezockt, sie waren sehr erfahren in dem, was sie gemacht haben. Und wir haben dann leider keinen Druck hinbekommen und deswegen, glaube ich, war es ein verdienter Sieg auch für Aston Villa.
2: Und das ist sonst noch wichtig. Weil die Ukraine sich einen schnellen EU-Beitritt wünscht, hat Kanzler Merz in einem Brief an die EU-Spitzen vorgeschlagen, dem Land zumindest schon mal einen Sonderstatus als assoziiertes Mitglied der Europäischen Union anzubieten. Und die Bundesregierung will beim deutsch-französischen Rüstungskonzern KNDS groß einsteigen. Zunächst will der deutsche Staat 40% an dem Panzerbauer übernehmen.
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2: Comic-Fans kommen jetzt in Karlsruhe im Regierungspräsidium am Rondellplatz auf ihre Kosten. Hier ist die Wanderausstellung Die besten deutschen Comics zu Gast. Ein Dutzend namhafter Comic-Verlage präsentiert sich. Viel dreht sich dabei um Donald Duck. Die Ausstellung wird am Abend offiziell eröffnet und geht dann bis Ende Juni. Der Eintritt ist frei.

0: Ihr habt zum ersten Mal die Excerpts gehört hier mit Do It To Myself. Ja, dann seid ihr mit Rock FM fremdgegangen. Sehr schön. Bleibt schön bei uns, weil vielleicht wollt ihr abräumen, so Tickets, ne, für die echten Rockgiganten. 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
0: Und die Corinna hat den Pfad bereits genommen und ist die nächste App-Rockerin hier am Start bei mir in der Rockline. Ich grüße dich. Du willst unbedingt Pepper Roach mal live sehen am Biggesee am 3. Juni. Du kommst ja aus Siegen. Ich meine, Biggesee ist ja quasi bei dir um die Ecke. Beschreib doch mal, warum das so eine coole Konzertlocation ist.
2: Ja, weil das einfach landschaftlich total schön ist. Viel Grün drumherum, eine riesige, sehr schöne, gepflegte Talsperre mit einem wunderbaren Open-Air-Platz. Eine tolle Kulisse einfach.
0: Ja, aber Pepper Roach, wenn das Ganze ja dann abreißen.
2: Ja, natürlich, aber das ist ja dann nicht schlimm.
0: Nee, das ist sogar so gewollt.
2: Genau, und jetzt habe ich gehört, dass die H-Blocks auch noch als Opener ja, da sind. Das wäre natürlich riesig.
0: Absolut ja. Korrekt. Und weißt du, das Coole ist, dass wir das auch noch präsentieren dürfen.
2: Ah, sehr cool.
0: Und ja. Das Obercoole ist, wenn wir das schon präsentieren, hauen wir natürlich auch Tickets raus. Und weißt du, jetzt kommt der Knaller. Übers Wochenende sollte man sich die Rock FM App ziehen, um noch im Lostopf zu landen. Denn wir haben nächste Woche nach Pfingstmontag, also am Dienstag, da hauen wir nochmal ganz spezielle VIP-Tickets für Pepper Roach raus. Was du bis jetzt schon mal erreicht hast, du hast die App schon.
2: Genau, ja.
0: Genau. Und damit bist du ja auch schon im Lostopf drin.
2: Automatisch.
0: Also jeder, der die App gezogen hat, sich eingeloggt hat, automatisch mit im Lostopf. Und du darfst dir jetzt als kleines Dankeschön in unserem Rockshop was aussuchen.
2: Wow.
0: Also so vegane T-Shirts, ja. Also nur solche von glücklichen Hühnern natürlich, mit coolen Sprüchen drauf.
2: Ja.
0: Darfst du dir gerne aussuchen, Corinna.
2: Ja.
0: Und falls es dich doch mal irgendwann mal Richtung Mannheim ziehen sollte, so als kleiner Anreiz. Wir haben auch Tickets für Uriah Heep im Schlossgarten, für Schwetzingen.
2: Ja.
0: Und die gibt's schon morgen im Kickstart um 11:15. Ist das nicht schön?
2: Das ist schön, ja.
0: Schöne Grüße, mach's gut.
2: Alles klar, danke, ebenso.
0: Also nochmal, morgen bei mir im Kickstart, 11:15, Uriah Heep Tickets für den Schlossgarten am 7. August haben wollen. Ja, dann gibt's nur noch eins für euch zu tun. 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

0: Na, Herr Lange, guten Morgen, auch schon wach?
1: Ja, ja.
0: Das ist eine unchristliche Zeit eigentlich für dich.
1: Da sagst du was.
0: Ja, Rock FM ist am Start mit dem Kickstart. Pfeffer und der Lange heute Morgen. Ich freue mich, dass du da bist.
1: Ich freue mich auch, dass ich da bin. Hallo.
0: Und es ist ja der Tag vorm Plattenrausch. Donnerstagmorgen, der Tag, an dem Mr. Lange aus dem Feierabend immer schon so voll im Tunnel ist. Ja. Es ist ja noch schwieriger als sonst, ne, seine Aufmerksamkeit so zu erlangen, wenn er so in der Redaktion auf seiner Tastatur ist. Doch so, wenn du die ganze Zeit rumhackst wie ein Irrer.
1: Ja.
0: Aber diesmal bist du ganz besonders nervös, weil...
1: Das liegt am Kaffee. Nee, also bei AC/DC bin ich mir sicher, dass viele Hardrock-Fans einschalten werden oder hoffe es. Und da will man natürlich keine Scheiße labern und dennoch irgendwas bieten, was Substanz hat, was der ein oder andere AC/DC-Fan vielleicht noch nicht wusste, noch nicht gehört hat.
0: Ja.
1: Und die Songauswahl, die muss natürlich einfach auch ein Volltreffer sein.
0: Ja, Moment, Lange, du weißt schon, dass es als guter Moderator immer dein Anspruch sein soll.
1: Ja, es wird ein wilder Rock'n'Roll-Abend morgen, das versprechen wir, mit großartigen Songs und zwar mit Bon Scott am Mikro, also aus der Ära, als AC/DC noch wild und ungezähmt waren, wie so eine Horde Wildpferde. Aber natürlich gibt es auch sehr straighte Nummern aus der späteren Phase mit Brian Johnson und es wird geil.
0: Auf jeden Fall, ich meine, du bist ja dabei. Oh. Liebe Freunde des gepflegten Hardrocks, morgen Abend 18 Uhr, die volle Dröhnung, Wechselstrom, Gleichstrom durch euer Radio, noch bis zum Pfingstmontag scheppert das Ganze wahrscheinlich dann durch. Jetzt schon mal so ein kleiner Vorgeschmack für euch. Und zwar Akadaka mit For Those About To Rock.
1: We salute you.
0: Genau.
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0: Aber AC/DC, du weißt immer, du kriegst das, was sie versprechen. Und ihr kriegt ganz viel davon morgen im Plattenrausch mit dem Lang ab 18 Uhr. Lauter AC/DC-Hammer sozusagen.
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0: Und hier kriegt ihr jetzt gleich unseren Schlüsselanhänger in Gitarrenform mit Flaschenöffnerfunktion. Wenn ihr möchtet, dann sagt uns gerne, was das hier für ein Song ist. So, das war jetzt, glaube ich, ziemlich eindeutig. Da muss man nicht mehr viel sagen. Den Song gibt es selbstverständlich auch dazu. Ich spiel's nochmal. Holt euch das, was euch zusteht. Schlüsselanhänger hier in Gitarrenform bei Rock FM und den Titel Riffrate des Tages unter der 0800 3x6 8866. Bis gleich in der Rockline hier.
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0: So, die Prognose für heute: immer sonniger wird's, wolkenlos, perfekte 22 bis 25 Grad. Und keine Ausreden mehr. Das ist heute absolute Open-Air-Pflicht.
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16: Ich bin Ralf Mehlhorn. Schönen guten Morgen. Der Freiburger Titeltraum ist geplatzt. Aston Villa hat das Finale der Europa League gewonnen. Am Ende gab es in Istanbul ein 3:0 gegen den SC Freiburg. Freiburgs Keeper Noah Atubolu sagte bei RTL:
17: Wir wollten ganz klar dieses Finale gewinnen. Wir sind insgesamt sehr, sehr enttäuscht. Ich will uns als Freiburg gar nicht kleinreden, weil wir bis hierhin eine sehr, sehr gute Europa-League-Saison gespielt haben. Und aber an die Fans, die hier alle komplett sind, riesen, riesen Respekt.
16: Und das ist sonst noch wichtig. Um die Rentenkassen zu stabilisieren, schlägt die Rentenkommission laut Bild vor, das Renteneintrittsalter bis Anfang der 2060er Jahre schrittweise auf 70 anzuheben. Und der vierte von insgesamt 152 Castor-Behältern mit Atommüll aus dem ehemaligen Forschungsreaktor Jülich hat in der Nacht das Zwischenlager in Ahaus erreicht.
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16: Wohlbekommst, die Verträge sind gemacht. Unser Medienpartner Fußball-Drittligist SV Waldhof Mannheim verlängert jetzt auch die Partnerschaft mit der Privatbrauerei Eichbaum um 3 Jahre. Eichbaum bleibt offizieller Bierpartner bei Heimspielen, im Catering und in den VIP-Bereichen. Und Rock FM sagt Prost dazu.
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0: Tom Petty und seine Heartbreakers hier mit Learning to Fly. Es ist Donnerstag und es würde mir echt das Herz brechen, wenn wir jetzt keinen finden oder keine finden, die weiß oder der weiß, was das ist. Ja, es ist wohl Zeit.
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0: Mir zu sagen, was es für eine Band ist und wie der Song heißt und wie die richtige Lösung gibt's hier beim Riffrater. Immer unseren Rock FM Schlüsselanhänger in Gitarrenform mit Flaschenöffnerfunktion. Und es hat jemand in die Leitung geschafft, der sich noch nicht ganz schlüssig war wahrscheinlich. Es ist die Barbara auf jeden Fall. Schön, dass du dran bist. Guten Morgen.
2: Hallo.
0: Geht's dir gut?
2: Mir geht's gut, ja.
0: Was machst du denn gerade so nebenbei?
2: Wir fahren jetzt gerade nach Freiburg in die Uniklinik.
0: Och Gott, du Arme, es tut mir so leid, dass die Kraichgauer verloren haben gestern.
2: Ach so, ja, mein Gott.
3: Kraichgau. Warte mal bitte.
2: Kraichgau.
0: Ah, Entschuldigung. Da hat mich aber eben jemand berichtigt hier von hinten. Wer war das? Dein Macker? Dein Freund oder dein Liebhaber?
2: Ja, genau.
0: Jetzt ist er ruhig, jetzt sagt er nichts mehr.
3: Jetzt sagt er nichts mehr, wie es war. Ne?
0: Wie heißt du?
3: Andreas.
0: Bist du denn traurig, dass Freiburg verloren hat?
3: Nee, damit kann ich leben.
0: Dann lassen wir jetzt die Barbara wieder an den Zug, weil sie möchte ja gerne Riffraterin werden. Heute mit einem fulminanten Riff, beziehungsweise Song. Zu welchem Song und zu welcher Band gehört es?
2: November Rain von Guns N' Roses.
0: Ich lock das ein, okay?
2: Ja.
0: Ich überlege gerade, das wäre eigentlich auch so der perfekte Song für die Krokodilstränen von Freiburg. Oh, das ist heute wieder ein Rumreiten. Aber gut, wer den Schaden hat, braucht für den Spott nicht sorgen.
3: Genau.
0: Schlüsselanhänger unterwegs zu dir. Barbara, Glückwunsch. Das war richtig. November Rain, Guns N' Roses spielen wir jetzt auch.
2: Super.
0: Euch beiden viel Spaß in der Sonne. Habt ihr schon welche?
3: Ja.
2: Ja, wird.
0: Dann genießt es und Dankeschön fürs Einschalten und Rock FM hören.
2: Ja.
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0: Ach Gott, ist das ein geiler Song, ey, von ihrer MTV Unplugged. Nirvana, About a Girl. Guten Morgen und welcome im Kickstart Pfeffer auf Rock FM. Ihr hattet noch keinen Kaffee? Gut, dann vergesst ihn einfach. Weil die nächste Stunde zündet heftiger. Wir holen die extra schweren Rock-Geschütze raus und geben weiter Vollgas in Richtung warm mit Billy Idol und Money Money. Hast du gerade warm gesagt, Pfeffer? Ja, hab ich. Die ersten Sommervibes klopfen heute an, Freunde. Kommen mit Sicherheit noch. Und musikalisch sperren die Killers dafür die Tür ganz weit auf. Auch auf die dürft ihr euch freuen in der nächsten Stunde hier bei Rock FM. Es ist echt genial, dass ihr mitzieht. So, jetzt aber noch fix die Katzenwäsche beenden und uns mitnehmen, ne?
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0: So, kleine Wetterwarnung für heute noch. Achtung, akute Vitamin-D-Gefahr. Die Sonne setzt sich durch und zwar immer mehr. Das Thermometer klettert auf 22 bis 25 Grad.
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4: Ich bin Ralf Mehlhorn. Schönen guten Morgen. Die Rentenkommission hat vorgeschlagen, das Renteneintrittsalter bis Anfang der 2060er Jahre schrittweise auf 70 Jahre anzuheben. Das schreibt die Bild und beruft sich auf Kommissionskreise. Dadurch sollen die Rentenkassen stabilisiert werden. Kanzleramtsminister Frei sagte bei Welt:
14: Wenn wir über das Jahr 2060 sprechen, da reden wir tatsächlich über die Generation hinausgehend. Da sprechen wir über einen Zeitraum, wo sich auch der demografische Wandel in der Rentenversicherung grundlegend durchsetzen wird. Und dass man sagt, dass wenn die Lebenserwartung steigt in Deutschland, sich das auch auf die Lebensarbeitszeit auswirken muss, ist das, glaube ich, durchaus sehr vernünftig.
4: Und das ist sonst noch wichtig. Weil die Ukraine sich einen schnellen EU-Beitritt wünscht, hat Kanzler Merz in einem Brief an die EU-Spitzen vorgeschlagen, dem Land zumindest schon mal einen Sonderstatus als assoziiertes Mitglied der Europäischen Union anzubieten. Und die süditalienische Großstadt Neapel und ihre Umgebung sind heute früh von einem starken Erdbeben erschüttert worden. Größere Schäden wurden zunächst nicht bekannt. Zum Sport. Es ist der Tag der Verkündung. Der DFB hat in einem kurzen Video den ersten WM-Teilnehmer verraten. Kapitän Joshua Kimmich vom FC Bayern wird bei dem Turnier in den USA, Mexiko und Kanada definitiv dabei sein. Bundestrainer Nagelsmann wird den kompletten 26-köpfigen deutschen WM-Kader dann um 13 Uhr verkünden.
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4: Der Freiburger Titeltraum ist geplatzt. Aston Villa hat das Finale der Europa League gewonnen. Am Ende gab es in Istanbul ein 3:0 gegen den SC Freiburg. In der nächsten Saison werden die Freiburger dann als Tabellensiebter der Fußball-Bundesliga in den Playoffs zur Conference League antreten. Man habe also gleich wieder die nächste Chance, sagte Trainer Schuster.

muss ich immer sofort an meine Frau denken, wenn ich die Killers höre mit Mr. Brightside, weil die steht total auf Liebe braucht keine Ferien, diese Romantik-Schnulze mit Cameron Diaz. Und die Cameron Diaz, die geht da total steil, wenn diese Nummer läuft, Mr. Brightside. Rock FM, der Kickstart mit Pfeffer hier. Wir grüßen euch. So, wir haben jetzt gleich noch ein echtes Brett für euch, Soundgarden Black Hole Sun. Auch eine verrückte Story eigentlich. Über 30 Jahre nach dem Release ist der Song nämlich nochmal auf Platz 1 der Hardrock-Charts gelandet. Aber warum? Ja, vor 2 Jahren gab es in den USA eine fette Sonnenfinsternis. Und weil alle plötzlich wieder so an eine schwarze Sonne denken mussten, haben massig Leute Black Hole Sun von Soundgarden Dauer gestreamt. Deswegen, und hier ist er für euch im Kickstart. Moin, moin.

0: noch solche Rock-Legenden hier bei Rock FM am Donnerstagmorgen. The Police, Walking on the Moon. Und es sollte eine große Party werden, aber Freiburg tanzte in diesem Finale leider nicht auf dem Mond, sondern taumelte nur auf der Seitenlinie. Der SC Freiburg hat gestern Abend das Europapokalfinale verzockt. 0:3 gegen den englischen Premier League Club Aston Villa verloren. Lag's vielleicht daran, dass auch unser Bundeskanzler Friedrich Merz das Spiel verfolgt und auf seine fachmännische Art analysiert hat?
1: Wir müssen uns anstrengen. Wir müssen jetzt die Ärmel aufkrempeln. Wir haben uns ausgeruht. Wir sind ein bisschen zu bequem geworden.
0: Also ich bitte Sie, ja, bei Ihren ausbaufähigen Umfragewerten aus dem Glashaus mit Bällen werfen, Herr Bundeskanzler. Also, Wunden lecken heute im Breisgau. Egal wie bequem ihr heute Morgen in den Seilen hängt, wir machen euch jetzt Beine hier bei Rock FM. Hier ist der passende Sound gegen die Frühjahrsmüdigkeit von Billy.

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2: Tschüss, Wolken und guten Tag, liebe Sonne. Schön, dass du auch mal länger bleibst bei 22 bis 25 Grad. Gibt es heute nur eine richtige Entscheidung. Sonnenbrille schnappen, ab nach draußen.
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16: Ich bin Ralf Mehlhorn. Schönen guten Morgen. Es ist der Tag der Verkündungen. Der DFB verrät heute in kurzen Videos nach und nach unsere WM-Teilnehmer. Um 7 Uhr ging's los. Kapitän Joshua Kimmich vom FC Bayern wird bei dem Turnier in den USA, Mexiko und Kanada definitiv dabei sein. Auch Dennis Undaff vom VfB Stuttgart ist mit an Bord, genau wie Nico Schlotterbeck von Borussia Dortmund. Bundestrainer Nagelsmann wird den kompletten 26-köpfigen deutschen WM-Kader dann um 13 Uhr verkünden. Spannend wird es natürlich bei der Torwartfrage. In den letzten Tagen war durchgesickert, dass Manuel Neuer wieder die Nummer 1 werden soll. Was ist sonst noch wichtig? Um die Rentenkassen zu stabilisieren, schlägt die Rentenkommission laut Bild vor, das Renteneintrittsalter bis Anfang der 2060er Jahre schrittweise auf 70 Jahre anzuheben. Und der vierte von insgesamt 152 Castor-Behältern mit Atommüll aus dem ehemaligen Forschungsreaktor Jülich hat in der Nacht das Zwischenlager in Ahaus erreicht.
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16: Nach dem verlorenen Finale in der Europa League gibt's gleich die nächste Meldung von den Freiburgern. Torhüter Mio Backhaus steht offenbar vor einem Wechsel vom SV Werder Bremen zum SCF. Laut Bild soll der 21-Jährige für eine Ablöse von 15 Millionen Euro wechseln. Freiburgs aktueller Torwart Noah Atubolu steht demnach vor dem Abgang.
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0: schnell die Zeit vergeht, ne? Linkin Park haben ja mit ihrer neuen Frontfrau Emily Armstrong schon 2024 in Hamburg gerockt. Und das machen sie jetzt Anfang Juni wieder. Wir werfen jetzt mal einen Blick in den Hamburger Rückspiegel.
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0: Die Hansestadt und die Rockstars ist eigentlich eine große Liebesgeschichte, es sei denn, man heißt The Clash. Vor fast genau 46 Jahren, da flogen in der Hamburger Markthalle nämlich die Fetzen und eine Gitarre. Was ist passiert? Naja, war gar nicht so witzig. Die Stimmung im Mai 1980, die war kurz vorm Überkochen. Also die war sogar so explosiv, dass ein Fan meinte, unbedingt die Bühne stürmen zu müssen. Frontmann Joey Strummer, der fackelte nicht lange. Der schwang seine Klampfe wie so ein Knüppel und verpasste dem Typen so einen dumpfen Schlag auf den Kopf. Und das fanden jetzt nicht alle im Publikum so prickelnd. Ne? Es gab dann so auch einige, die dachten, ey, was der Strummer kann, das kann ich auch. Und dann fingen sie sich halt an zu prügeln. Die Polizei, die musste die Band dann sogar zwingen, weiterzuspielen, um eine Massenschlägerei zu verhindern. Und ganz ungeschoren kam der Joe dann auch nicht davon. Nein, er durfte Bekanntschaft mit den Gitterstäben einer Ausnüchterungszelle machen nach dem Konzert. Und danach hat er sich geschworen, nie wieder Gewalt. Ja, wir feiern die Punk-Ikonen heute ganz friedlich hier bei Rock FM. The Clash für euch mit Train in Vain. Danke, dass ihr im Kickstart bleibt.

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11: Oh, ist voll das Feelgood-Wetter heute, oder? Und der Rock FM Kickstart mit mir, dem Pfeffer, im Radio. Cool! Nächste Stunde jagen wir hier die musikalische Tachonadel in den tiefroten Bereich. Und keiner passt da besser als Lenny Kravitz. Und passend zu endlich mal warm und trocken auch eine Nummer dabei, die hoffentlich nicht dafür verantwortlich war, dass ich existiere. Also, ich möchte jetzt kein Kind sein, das während einer Motorradfahrt gezeugt wurde. Wir müssen dann doch mal meine Eltern nochmal anhauen. Geil, die Nummer trotzdem. Und ohne euch geht's natürlich auch nicht. Also schön, dass ihr dabei bleibt. Jetzt kurz frisch machen und weiter mit Rock FM gleich.
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11: Tja, die Sonne hat Aufwind, ne? Wolken chancenlos heute bei 22 bis 25 Grad. Das Open-Air-Pflichtprogramm ist hiermit offiziell eröffnet.
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13: Ich bin Ralf Mehlhorn. Schönen guten Tag. Die Rentenkommission hat vorgeschlagen, das Renteneintrittsalter bis Anfang der 2060er Jahre schrittweise auf 70 anzuheben. Das schreibt die Bild und beruft sich auf Kommissionskreise. Dadurch sollen die Rentenkassen stabilisiert werden. Kanzleramtsminister Frei sagte bei Welt:
14: Wenn wir über das Jahr 2060 sprechen, da reden wir tatsächlich über die Generation hinausgehend. Da sprechen wir über einen Zeitraum, wo sich auch der demografische Wandel in der Rentenversicherung grundlegend durchsetzen wird. Und dass man sagt, dass wenn die Lebenserwartung steigt in Deutschland, sich das auch auf die Lebensarbeitszeit auswirken muss, ist das, glaube ich, durchaus sehr vernünftig.
13: Um letztlich auch die Finanzierbarkeit zu sichern, will das Gremium laut dem Bericht außerdem vorschlagen, das Rentenniveau bis auf 46% abzusenken. Aktuell sind es 48%. Und das ist sonst noch wichtig. Weil die Ukraine sich einen schnellen EU-Beitritt wünscht, hat Kanzler Merz in einem Brief an die EU-Spitzen vorgeschlagen, dem Land zumindest schon mal einen Sonderstatus als assoziiertes Mitglied der Europäischen Union anzubieten. Und die süditalienische Großstadt Neapel und ihre Umgebung sind heute früh von einem starken Erdbeben erschüttert worden. Größere Schäden wurden zunächst nicht bekannt. Rüber zum Sport. Es ist der Tag der Verkündungen. Der DFB verrät heute in kurzen Videos nach und nach unsere WM-Teilnehmer. Um 7 Uhr ging's los. Kapitän Joshua Kimmich vom FC Bayern wird bei dem Turnier in den USA, Mexiko und Kanada definitiv dabei sein. Auch Dennis Under vom VfB Stuttgart ist mit an Bord. Nico Schlotterbeck von Borussia Dortmund und Kai Havertz vom FC Arsenal. Bundestrainer Nagelsmann wird den kompletten 26-köpfigen deutschen WM-Kader dann um 13 Uhr verkünden.
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13: Der Freiburger Titeltraum ist geplatzt. Aston Villa hat das Finale der Europa League gewonnen. Am Ende gab es in Istanbul ein 3:0 gegen den SC Freiburg. In der nächsten Saison werden die Freiburger dann als Tabellensiebter der Bundesliga in den Playoffs zur Conference League antreten. Man habe also gleich wieder die nächste Chance, sagte Trainer Schuster.

Liebt die Nummer, ey. Always on the run. Lenny Kravitz hier bei Rock FM, euer Kickstart. Klingt geil, oder, der Song? Ist aber alles andere als ein Wohlfühl-Track. Stress, Druck, immer Vollgas. Das kennen die meisten von uns. Und mitten in diesem ganzen Chaos kommt dann dieser eine Satz, den Lennys Mami ihm immer mitgegeben hat. Am Ende zählt nicht der ganze Kram. Am Ende zählt nur die Liebe. Punkt. Also, wenn ihr heute auch wieder komplett on the run seid, atmet mal kurz durch, Kopf hoch, weiter geht's. Ja, wir lassen uns hier nicht klein kriegen. Und der Freitag ist ja auch schon in Sicht. Und bis dann rocken wir weiter mit Bryan Adams jetzt für euch und One Night Love Affair. Hier im Kickstart bei mir, dem Pfeffer. Danke fürs Einschalten und dranbleiben.

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21: So, die Sonne gewinnt. Endlich mal. Die Wolken verziehen sich und wir landen bei geschmeidigen 22 bis 25 Grad später. Und das bedeutet, Couch-Arrest ist aufgehoben. Heute ist Open-Air-Pflichtprogramm.
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22: Ich bin Ralf Mehlhorn. Schönen guten Tag. Der Deutsche Fußballbund verrät heute in kurzen Videos nach und nach endlich unsere WM-Teilnehmer. Um 7 Uhr ging's los mit dem ersten Spieler. Kapitän Joshua Kimmich vom FC Bayern wird bei dem Turnier in den USA, Mexiko und Kanada definitiv dabei sein. Auch Undav, Schlotterbeck, Havertz und Musiala sind dabei. Bundestrainer Nagelsmann wird den kompletten 26-köpfigen deutschen WM-Kader dann um 13 Uhr verkünden. Was ist sonst noch wichtig? Der Bundestag stimmt heute über eine Senkung der Ticketsteuer im Flugverkehr zum 1. Juli ab. Damit sollen Luftverkehrsunternehmen entlastet werden. Und US-Präsident Trump und Israels Ministerpräsident Netanyahu haben sich laut Medienberichten darüber gezofft, wie sie mit einem neuen iranischen Vorschlag für ein Kriegsende umgehen sollen.
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22: Nach dem verlorenen Finale in der Europa League gibt's die nächste Meldung von den Freiburgern. Torhüter Mio Backhaus steht offenbar vor einem Wechsel vom Fußball-Bundesligisten SV Werder Bremen zum SCF. Laut Bild soll der 21-Jährige für eine Ablöse von 15 Millionen Euro wechseln. Freiburgs aktueller Torwart Noah Atubolu steht demnach vor dem Abgang.
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0: Ja, unter der Brücke brauchen wir uns, glaube ich, heute nicht verstecken. Es wird ein toller Tag. 23 bis 25 Grad?
1: Ja, ich glaube auch bis zu 25 Grad. Aber was der Hammer ist, ist ja endlich mal über die Feiertage, endlich mal wahnsinnsgeiles Wetter.
0: Feiertag? Ach stimmt, da war ja was.
1: Ja, Pfingsten. Pfingstwochenende.
0: Ich wäre am Montag jetzt gekommen.
1: Wärst du nicht. Da stehe ich nicht über als alleiniger Trottel hier.
0: Aber dafür gehe ich jetzt und überlasse dir einfach das Ruder abziehen. Astrid gleich hier im Job mit lauter Rocklegenden. Und der hier kommt noch von mir, von 68. Steppenwolf, Born to be Wild.

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10: Oh, da sind heute wirklich nur ein paar schöne Wetterwolken unterwegs. Es bleibt auch den ganzen Tag trocken und super schön warm, 18 bis 25 Grad. Morgen am Freitag viel Sonne, ein paar Wolken sind unterwegs, um die 30 Grad. Am Pfingstwochenende sonnig und sommerlich warm, kannst du nicht anders sagen, 28 bis 32 Grad. Wie schön ist das denn?
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3: Ich bin Ralf Mehlhorn. Schönen guten Tag. Der Bundestag will gleich über eine Änderung des Luftverkehrssteuergesetzes entscheiden. Ab Juli soll die Ticketsteuer gesenkt werden. Die Branche will allerdings weitere Entlastungen. Rock FM-Reporterin Ursula Winkler.
11: Es gibt drei Ticketsteuerkategorien je nach Fluglänge. Im vergangenen Jahr gingen die allermeisten besteuerten Tickets, 80%, für Flüge in Europa raus. Hier soll die Steuer um 2,50 Euro sinken. Entsprechend mehr Reduzierung gibt's bei Mittelstrecken und bei Langstreckenflügen. Die Absenkung soll bei den Passagieren ankommen, könnte aber durch andere Preiselemente wieder schrumpfen. So hat die Branche Zuschläge und Gebühren etwa für Kerosin oder Umbuchungen seit dem Beginn des Iran-Kriegs stark erhöht. Sie glaubt, auch mit der Steuersenkung bleibt ein Wettbewerbsnachteil gegenüber anderen europäischen Ländern.
3: Und das ist sonst noch wichtig. Die Rentenkommission hat laut Bild vorgeschlagen, das Renteneintrittsalter bis Anfang der 2060er Jahre schrittweise auf 70 anzuheben. Die Bundesregierung hat das als Spekulation zurückgewiesen. Und Verbraucherorganisationen haben unter anderem bei der EU Beschwerde eingelegt, weil Google, Meta und TikTok nicht entschieden genug gegen betrügerische Finanzwerbung vorgehen würden. Und rüber zum Sport. Der erste FC Union Berlin steht kurz vor der Verpflichtung des Schweizer Meistertrainers Mauro Lustrinelli. Laut Sky haben sich die Berliner mit Lustrinellis Club FC Thun auf eine Ablöse von 1 Million Euro geeinigt. Schon heute soll er vorgestellt werden. Der 50-Jährige gilt als Wunschlösung der Berliner für die Nachfolge von Marie-Louise Eta, die künftig die Union Frauen coacht. Lustrinelli hatte gerade Aufsteiger Thun sensationell zum Titel geführt.

So klingen die Rocklegenden bei der Arbeit und lieb werden auch noch welche werden. Energy ist hier bei uns. Euch einen super schönen Donnerstagvormittag. Ich habe jetzt Mike Oldfield und Roger Chapman und zu dem Song gibt es echt eine witzige Geschichte. Mike Oldfield hat den geschrieben und hat dann in der Stammkneipe von Roger Chapman mal nachfragen lassen, ob der vielleicht Bock hätte, bei diesem Song dabei zu sein. Roger Chapman hat ja gesagt und dann standen die zwei im Studio und Mike Oldfield hat Chapman diese Gesangseinlagen, keine Ahnung, wie oft singen lassen. Also wirklich quälend oft. Und im Nachhinein hat er zugegeben, dass das einzig und alleine eine Rache war, weil Mike Oldfield sich mal bei Chapman als Gitarrist beworben hat und nicht genommen worden ist. So, und dann hat er mal schön im Studio gelitten. Herrliche Geschichte, toller Song, hört ihr hier bei Rock FM. Rocklegenden bei der Arbeit, damit es einfach ein bisschen leichter flutscht bei uns allen.

0: Wie klingt das jetzt, wenn ich sage, immer angesichts des Todes? Aber ist ja so, Duran Duran, Review to Kill, war aus dem Soundtrack von James Bond. Rock FM ist hier mit den Rocklegenden bei der Arbeit. Und jetzt geben wir mal mächtig Gas, und zwar in 1 Minute und 39 Sekunden mit ZZ Top und Gimme All Your Lovin'.
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Ich verspreche euch eins, ich habe einen Haufen Rocklegenden, die ich euch während der Arbeit spiele. Jetzt zum Beispiel Ozzy Osbourne und Mama, I'm Coming Home. Und den Song, den hat er übrigens seiner Frau Sharon gewidmet, die in seiner komplett durchgedrehten, verrückten Anfangszeit alles mit durchgehalten hat und bei ihm geblieben ist. Und zwar, so wie wir wissen, bis zum Ende seiner Tage. Toller Song, Ozzy Osbourne, Mama, I'm Coming Home. Hier bei uns, Rock FM ist hier.

0: Am SUA denke ich mir auch oft und dann ziehe ich mir doch was an, bevor ich arbeiten gehe. 11:04 ist es. Schönen Vormittag mit Rock FM und gleich mit Pearl Jam. Jeremy, ich liebe den Song, ist in der nächsten halben Stunde mit dabei. Dann gibt's Van Halen auf die Öhrchen. Herrlich, wenn einen jemand so anschreit und sagt, ich kann nicht aufhören, dich zu lieben. Genialer Song, gleich hier bei mir, bei den Rocklegenden bei der Arbeit.
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0: Also ich würde jetzt einfach mal behaupten, besser geht's nicht, es sei denn, man kann warmes Wetter, schönes Wetter nicht vertragen. Heute so eine Mischung aus voll harmlosen Wolken und viel Sonnenschein bei um die 25 Grad. Das sind ja total angenehme Temperaturen. Aber jetzt kommt's, morgen am Freitag 28 bis 30 Grad und das ganze Pfingstwochenende einfach schön sonnig und super warm, bis zu 32 Grad sind drin.
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14: Ich bin Ralf Mehlhorn. Schönen guten Tag. Der Bundestag entscheidet gerade über eine Änderung des Luftverkehrssteuergesetzes. Ab Juli soll die Ticketsteuer gesenkt werden. Die Branche will aber weitere Entlastungen. Rock FM-Reporterin Ursula Winkler.
15: Es gibt drei Ticketsteuerkategorien je nach Fluglänge. Im vergangenen Jahr gingen die allermeisten besteuerten Tickets, 80%, für Flüge in Europa raus. Hier soll die Steuer um 2,50 Euro sinken. Entsprechend mehr Reduzierung gibt's bei Mittelstrecken- und bei Langstreckenflügen. Die Absenkung soll bei den Passagieren ankommen, könnte aber durch andere Preiselemente wieder schrumpfen. So hat die Branche Zuschläge und Gebühren etwa für Kerosin oder Umbuchungen seit dem Beginn des Iran-Kriegs stark erhöht. Sie glaubt, auch mit der Steuersenkung bleibt ein Wettbewerbsnachteil gegenüber anderen europäischen Ländern.
14: Und das ist sonst noch wichtig. Die Rentenkommission hat laut Bild vorgeschlagen, das Renteneintrittsalter bis Anfang der 2060er Jahre schrittweise auf 70 anzuheben. Die Bundesregierung hat das als Spekulation zurückgewiesen. Und fast jeder fünfte beim TÜV geprüfte Reise- oder Linienbus ist zuletzt bei der Hauptuntersuchung durchgefallen, wegen erheblicher oder gefährlicher Mängel. Rüber zum Sport. Der DFB verrät seit heute Morgen in kurzen Videos nach und nach unsere WM-Teilnehmer. Um 7 Uhr ging's los mit dem ersten Spieler. Kapitän Joshua Kimmich vom FC Bayern wird bei dem Turnier in den USA, Mexiko und Kanada definitiv dabei sein. Danach wurden Undav, Schlotterbeck, Havertz, Musiala, Leveling und Brown von Eintracht Frankfurt vorgestellt. Bundestrainer Nagelsmann wird den kompletten 26-köpfigen deutschen WM-Kader dann um 13 Uhr verkünden.

0: Pearl Jam, Jeremy, was ein grandioser Song hier bei uns. Das sind die Rocklegenden bei der Arbeit.
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0: Wir sagen danke. Danke dafür, dass ihr euch unsere App einfach mal aufs Handy runtergeladen habt. Dafür gibt's jede Menge Tickets. Welche das sind, könnt ihr gerne mal mit einer Riesenliste nachschauen. Jetzt am Freitag zum Beispiel Tickets für Uriah Heep für Rock im Schloss in Schwetzingen. Und wir sagen tagtäglich, mehrmals am Tag, Dankeschön für das Runterladen der App. Jetzt bei Micha zum Beispiel. Micha ist im LKW. Wo fährst du gerade hin, Micha?
2: Ich fahre gerade nach Gemünden, von Magdeidenfeld nach Gemünden.
0: Okay, und was machst du dort?
2: Am Rande eures Sendegebiets, da lade ich dann mein LKW ab.
0: Alles klar. Du, ich mach's ganz schnell, weil ich dich ganz schwer verstehe, Michael. Du darfst dir was in unserem Rock FM Shop aussuchen. Du hast dir die App runtergeladen und das ist unser Dankeschön dafür.
2: Super, freu ich mich.
0: Ich wünsche dir noch eine gute Fahrt und vorsichtig sein beim Abladen, okay?
2: Jawohl.
0: Ihr seht, das funktioniert ratzefatz und super easy. Die Rock FM App runterladen, Bescheid sagen, dass ihr dabei sein wollt bei App Rocken mit den Rocklegenden. Und schon sagen wir Danke. Euch einen wunderschönen Vormittag mit uns. Viertel nach elf ist.

0: Also ich muss heute Nachmittag Blumenerde kaufen gehen. Wenn ich dabei AC/DC hören würde, dann würde es doch schneller gehen wahrscheinlich. Rocklegenden bei der Arbeit. Ich hoffe, bei euch geht alles ganz flüssig von der Hand. Wird gleich noch besser mit Billy Idol, Dancing with Myself oder Gossi mit Heavy Cross. Ich bin Astrid Jacobi.
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Sänger, Musiker, Songwriter, Musikproduzent, Schauspieler, Topmodel, was denn eigentlich noch? Geniale Nummer, American Woman. Bitte hier bei uns. Rock FM ist hier mit den Legenden bei der Arbeit. Es ist schon 11:45. Auf geht's in Richtung Mittagspause.

0: Boston und Peace of Mind. Rock FM ist hier und gleich geht's in die verrückte Mittagspause mit uns. Da rutscht die trockene Frikadelle definitiv besser runter bei den Eagles und Hotel California oder Papa Roach und Judas Priest.
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0: Ich hab's ja gestern schon gesagt. Grillputzen ist in diesen Tagen eine komplett sinnvolle Aktion. Denn es wird sowas von schön, dass ich weiß, dass die halbe Nachbarschaft wieder ihr Ding rausholen wird. Die Höchsttemperaturen heute so 18 bis 25 Grad. Dazu gibt es eine super freundliche Mischung aus Sonne und Wolken. So, morgen am Freitag super viel Sonnenschein und die Höchsttemperaturen morgen schon mal so 28 bis 30 Grad. Und das gesamte Pfingstwochenende wird eigentlich total schön, total warm, also ehrlicherweise sogar heiß. Die Höchsttemperaturen am Pfingstwochenende 28 bis streckenweise sogar 32 Grad. Ich hoffe, der Grill ist so langsam geputzt.
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3: Ich bin Ralf Mehlhorn. Schönen guten Tag. Nicht nur die Straßen werden voll sein, auch die Deutsche Bahn rechnet am langen Pfingstwochenende mit vollen Zügen. Deshalb hat sie jetzt ein paar Tipps gegeben. Rock FM-Reporterin Diana Kramer.
17: Besonders voll dürfte es im Bahnverkehr am Freitag werden, wenn alle ins Pfingstwochenende starten und dann wieder am Pfingstmontag, wenn die Rückreise ansteht. Vor allem zwischen den großen Metropolen wie Berlin und München, Frankfurt und München oder Hamburg und Berlin rechnet die Bahn mit einer hohen Auslastung der Züge und empfiehlt Reisenden an diesen Tagen einen Sitzplatz zu reservieren. Wer nicht mit zuggebundenen Fahrkarten unterwegs ist, also flexibel reisen kann, sollte sich am besten online informieren, wie hoch die erwartete Auslastung der Züge ist und dann möglichst ausweichen, am besten auf die ganz frühen oder späten Stunden.
3: Und das ist sonst noch wichtig. Die EU-Kommission hat ihre Prognose für das Wirtschaftswachstum in Deutschland in diesem Jahr wegen hoher Energiepreise halbiert. Die Konjunkturexperten erwarten nur noch einen Anstieg des Bruttoinlandsprodukts um 0,6%. Und Verbraucherorganisationen haben unter anderem bei der EU Beschwerde eingelegt, weil Google, Meta und TikTok nicht entschieden genug gegen betrügerische Finanzwerbung vorgehen würden. Und damit rüber zum Sport. Der DFB verrät seit heute Morgen in kurzen Videos nach und nach unsere WM-Teilnehmer. Um 7 Uhr ging's los mit dem ersten Spieler. Kapitän Joshua Kimmich vom FC Bayern wird bei dem Turnier in Nordamerika definitiv dabei sein. Danach wurden Undav, Schlotterbeck, Havertz, Musiala, Leveling, Brown, Pavlovic, Raum und Amiri vorgestellt. Bundestrainer Nagelsmann wird den kompletten 26-köpfigen deutschen WM-Kader dann um 13 Uhr in einer Stunde verkünden.
0: Ich fürchte, ich werde wieder nicht dabei sein. Menschenskinder.
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0: Und zwar völlig wurscht, ob ihr am Kiosk gegenüber irgendwo eine Frikadelle runterschluckt, ob ihr im Auto sitzt und ein Sandwich muffelt oder irgendwo an der Raststätte ein überteuertes heißes Würstchen. Wir rocken eure Mittagspause jetzt mit den Eagles, mit Judas Priest und Papa Roach. Ich bin Astrid Jacobi und bei euch... Good morning.

0: Habt einen schönen Mittag mit uns. 11:15 ist es.
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0: Ich hoffe, ihr habt eine entspannte Pause. Euch geht's gut. Ihr könnt euch ein bisschen erholen, bevor ihr gleich wieder Gas gebt zum Arbeiten. Wir rocken unsere Mittagspause ja auch, und zwar zusammen mit euch. Und weil gerade Mittagspause ist, habe ich eine Frage an euch. Und zwar folgende. Was glaubt ihr, bekommt ein Kannibale serviert, wenn er zu spät zum Essen kommt? Was bekommt ein Kannibale serviert, wenn er zu spät zum Essen kommt? Ihr könnt gerne mal mir eine Nachricht schreiben. 0800 3 mal die 68866 an die Rockline oder bei selbiger anrufen. Was bekommt ein Kannibale serviert, wenn er zu spät zum Essen kommt? Ich freue mich auf euch.

0: Rock FM ist hier und wir sind mitten in der verrockten Mittagspause. Es ist 5 Minuten vor 1:30 und ich schulde euch ja noch eine Antwort. Ich habe vorhin gefragt, was bekommt ein Kannibale zum Essen, wenn er zu spät kommt? Und Andreas hat uns zum Beispiel eine Nachricht an die Rockline geschickt, 0800 3x die 68866. Andreas meint, er bekommt nur noch Haut und Knochen. Das ist nicht die Antwort, die ich gesucht habe. Was bekommt ein Kannibale serviert, wenn er zu spät zum Essen kommt, ist doch logisch. Die kalte Schulter.
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Das ist sozusagen definitiv der Anti-Abnehmen-Spritze-Song. Fat-Bottomed Girls. Es geht in der Tat um Mädels mit dickem Hintern. Also ich meine nicht so um AOK-Hungerhaken, wie ich

0: Also legendärer geht's ja eigentlich gar nicht. Nirvana's Lithium. Rock FM ist hier. Wir sind mitten in der Arbeit. Kurz vor eins ist es. Gleich gibt's die Dandy Warhols. Eigentlich für die Ferien sind, sag ich schon. Für die Fernsehsendung Friends benutzt und dann einfach dreimal hintereinander geklatscht. Schon was ein Song. Außerdem gibt's CCR. Silvestern Vibes am Donnerstagmittag, Down on the Corner. Ich bin Astrid Jacobi, hi.
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0: Macht's wie ich, kauft euch fürs Pfingstwochenende einen eigenen Liegestuhl. Das habe ich noch nicht gemacht, ich habe nämlich keinen. 48 Euro, das ginge auch gerade noch, aber wir werden ihn brauchen, diesen Liegestuhl. Die Höchsttemperaturen heute schon mal so um die 25 Grad und dann das Pfingstwochenende. Satt Sonnenschein und zwar die ganze Zeit über und Höchsttemperaturen zwischen 28 und streckenweise 32 Grad. Auf geht's in den Liegestuhl.
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18: Ich bin Ralf Mehlhorn. Schönen guten Tag. Das lange Pfingstwochenende steht vor der Tür und es heißt volle Straßen und auch volle Züge. Rock FM-Reporterin Diana Kramer.
3: Besonders voll dürfte es im Bahnverkehr am Freitag werden, wenn alle ins Pfingstwochenende starten und dann wieder am Pfingstmontag, wenn die Rückreise ansteht. Vor allem zwischen den großen Metropolen wie Berlin und München, Frankfurt und München oder Hamburg und Berlin rechnet die Bahn mit einer hohen Auslastung der Züge und empfiehlt Reisenden an diesen Tagen einen Sitzplatz zu reservieren. Wer nicht mit zuggebundenen Fahrkarten unterwegs ist, also flexibel reisen kann, sollte sich am besten online informieren, wie hoch die erwartete Auslastung der Züge ist und dann möglichst ausweichen, am besten auf die ganz frühen oder späten Stunden.
18: Und das ist sonst noch wichtig. Die EU-Kommission hat ihre Prognose für das Wirtschaftswachstum in Deutschland in diesem Jahr wegen hoher Energiepreise halbiert. Die Konjunkturexperten erwarten nur noch einen Anstieg des Bruttoinlandsprodukts um 0,6%. Und Israel hat mit der Abschiebung der auf über 50 Booten festgenommenen Gaza-Aktivisten begonnen. Ein Video des israelischen Polizeiministers, das die Aktivisten nach ihrer Festnahme in demütigender Weise zeigte, hatte international für Empörung gesorgt. Und damit rüber zum Sport. Um 7 Uhr ging's los mit dem ersten Joshua Kimmich. Der DFB verrät seit heute Morgen in kurzen Videos nach und nach unsere WM-Teilnehmer für Nordamerika. Danach wurden Undav, Schlotterbeck, Havertz, Musiala, Leveling, Brown, Pavlovic, Raum, Amiri und Maximilian Bayer von Borussia Dortmund vorgestellt. Bundestrainer Nagelsmann verkündet den kompletten 26-köpfigen deutschen WM-Kader in diesen Minuten. Spannend wird es bei der Torwartfrage. In den letzten Tagen war durchgesickert, dass Manuel Neuer wieder die Nummer 1 werden soll.

6 Jahre ist es her, dass Eddie Van Halen an Krebs verstorben ist. Gilt bis zum heutigen Tag übrigens als einer der besten Gitarristen der Welt. Auf unterschiedlichen Listen immer unter den ersten 5 zu finden. Hat auch seine Gründe, sein Gitarrenspiel spektakulär. Könnt ihr jetzt sehen, hier bei Rock FM, den Rocklegenden bei der Arbeit.

0: einfach.
1: Unfassbar eindringlich. Creed, One Last Breath. Rock FM ist hier. Es ist kurz vor 2:30 und damit euch das Arbeiten noch leichter fällt und in Richtung Feierabends noch ein bisschen schneller geht, gleich eine ganz besondere Frau, Lola Montez von Fall Reed und Golden Earring.
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0: Wunderschöne 90er, Him und Join Me. Rock FM ist hier, 14:15 ist es. Ich bin Astrid Jacobi und ich glaube, selbst wenn ich jemals Rentnerin sein werde, würde ich niemals zu einem Rentnertreff gehen. Das sind zwei unterschiedliche Dinge. Bei ihm ganz offensichtlich nicht.
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2: Also neulich war ein Workshop bei uns im Ort, da ging es um Gesundheit. Da waren die Apotheken vertreten und auch andere Vereine und da ging es vor allem um die SeniorInnen. Jetzt gehöre ich ja auch bald da dazu, habe ich gedacht. Also komm Rocker, lies das mal, vielleicht ist ja auch was für dich dabei. Und da gab es unter anderem einen Workshop Stuhlgymnastik. Ich weiß nicht, also dann nehme ich doch lieber Abführmittel, oder? Egal. Dann gab es noch Werbung für das Bubble Café. Das heißt wirklich so, ja. Da habe ich gedacht, Bubble Café, Rocker, da musst du, glaube ich, mal hin, ja, und die alle mal schön zulabern, ne? Schön ins Bubble Café gelatscht und mal schön die SeniorInnen dumm von der Seite angequatscht. Das wäre meine Welt. Dann gab es eine Mitmachstation mit dem Titel, pass auf, How Not to Die. Auf Deutsch, schlag zu, bevor du stirbst oder so. Ja, mein Englisch ist jetzt nicht so doll, ja. Fand ich auch interessant. Am allerbesten hat mir aber gefallen der Workshop Gesunde Ernährung. Und da stand dann, pass auf, Gesunde Ernährung, Kuchen und herzhaften Knabberbuffet. Also erstes heißt es Kuchen und herzhaftes Knabberbuffet und nicht herzhaften Knabberbuffet. Naja, vielleicht kamen die ja auch gerade alle von der Stuhlgymnastik. Egal. Und zweitens, gesunde Ernährung, Kuchen und Knabberbuffet. Also ich bin jetzt kein Ernährungsberater, aber Kuchen und Knabberzeug als gesunde Ernährung zu verkaufen, ja, da bleibe selbst bei mir ein paar Fragen offen. Wahrscheinlich gehst du dann anschließend in den Workshop How to Die Quicker. Ich weiß es nicht. Auf jeden Fall, da kriegt man noch Angst vorm Altwerden, oder? Weine kennt dich. Weine.
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0: Da kann man durchaus von einer Rockröhre sprechen. Melissa Etheridge und I Like the Way You Do. I do natürlich, nicht you do. I do. Rock FM ist hier. Es ist gleich 2:05 und am besten ist, ihr bleibt bei uns. Gleich geht's nämlich Uriah Heep. Easy Living ist in der nächsten halben Stunde mit reingepackt. Außerdem, was für die gute Laune beim Arbeiten, CCR und Down on the Corner. Ich bin Astrid Jacobi. Schön, dass ihr bei mir seid.
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10: Also ich bin da auch schludrig, aber ich empfehle fürs Pfingstwochenende einen hohen Lichtschutzfaktor. Den könntet ihr brauchen. Heute um die 25 Grad. Da kommt immer wieder herrlich die Sonne durch. Ja, und dann Freitag, Samstag, Sonntag, Montag. Die Höchsttemperaturen 30 bis 32 Grad. Und die ganze Zeit Sonne satt. Lasst euch fein den Rücken einschmieren. Ich muss es wieder alleine machen.
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11: Ich bin Yannis Tirakis. Schönen guten Tag. Bundestrainer Nagelsmann hat gerade den offiziellen Kader für die kommende Fußball-WM in den USA, Kanada und Mexiko vorgestellt. Nummer 1 im Tor wird Deutschlands Rekordtorhüter Manuel Neuer, der nach 2 Jahren sein Comeback in der DFB-Elf feiert. Hinter der Entscheidung steht Nagelsmann voll und ganz.
12: Ja, plane ich. Jeder weiß, glaube ich, welche Aura den Manu umgibt, welche Qualitäten er hat, was auch einer Mannschaft gibt. Zu den 3 besten Torhütern des Landes gehört er zweifelsfrei und deswegen ist er verdientermaßen dabei und er hat sich dazu bekannt, nochmal ein Turnier zu spielen. Wir planen mit ihm als Nummer 1 mit dem Wissen, dass wir, ich sage es mal, eine Weltklasse 1B-Lösung, die wir installiert haben, ebenfalls dabei haben. Die Entscheidung steht so und sie ist in meiner Meinung auch die richtige.
11: Oliver Baumann von der TSG Hoffenheim ist damit nur noch die Nummer 2 im Tor. Daran gab es knappe, aber deutliche Kritik von den Kraichgauern. Wen der Bundestrainer nominiert, sei natürlich seine Entscheidung. Aber über Kommunikation und Stil könne sich jeder selbst ein Urteil bilden, sagte Sportgeschäftsführer Andreas Schicker. Als dritter Torhüter ist Alexander Nübel vom VfB Stuttgart dabei. Entgegen vorheriger Medienberichte hat der Kölner Angreifer Said Elmala kein Ticket bekommen. Auch Matthias Ginter vom SC Freiburg hat keine Einladung bekommen. Abgelehnte Asylbewerber können in Zukunft in sogenannten Return-Hubs außerhalb der Europäischen Union landen. Die Verhandlungen zu der neuen Rückführungsverordnung sind weitgehend abgeschlossen, teilten Vertreter des Europäischen Parlaments nach Verhandlungen mit den Mitgliedstaaten mit. Das Asylrecht soll auch weiter verschärft werden. Offen blieb nur die Frage, wann die Regelungen in Kraft treten. Peinlicher Fehler in Großbritannien. Ein Radiosender in der Grafschaft Essex hat König Charles versehentlich für tot erklärt. Der Senderchef schrieb auf Facebook, schuld sei ein Computerfehler gewesen, der ein festgelegtes Prozedere für den Todesfall in Gang gesetzt habe. Er bitte seine Majestät um Entschuldigung für alle verursachten Unannehmlichkeiten. Yeah.

0: Was für Rocklegenden, Uriah Heep und Easy Livin.
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0: Ja, sind wir uns einig, so ein kleines Wunder dazwischen kann echt mal nichts schaden. Mike and Mechanics hier bei uns. Rock FM ist hier mit den Legenden bei der Arbeit. 3:03 ist es. Und ich habe gleich eine Hymne für euch. Eine unfassbar schöne Hymne. Und zwar von Kiss. God gave rock and roll to you. In 2 Minuten.
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0: Aber nur mal von Linkin Park crawlen. Rock FM ist hier, euch einen schönen Donnerstagnachmittag. Ich hab gleich Guns N' Roses und Paradise City, aber wir haben einen Azubi, der findet Stories raus, das ist echt unfassbar. Hört mal, was er über Slash, den Gitarristen von Guns N' Roses, rausgefunden hat.
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2: Was ist passiert, als Slash splitternackt über den Golfplatz rannte? Okay, ich sag schon mal vorab, ja, das ist wirklich passiert. Und das ist noch nicht mal das Krasseste an der Geschichte. Aber okay, wir fangen von vorne an. Nachdem die Gunners ihre erste Welttournee 1989 hatten, haben sie dringend eine Auszeit gebraucht. Ihr Gitarrist Slash, er war komplett drogenabhängig. Sein Lieblingscocktail war Koks und Heroin. Nicht besonders gesund also. Na gut, die Band hat beschlossen, dass sie von dieser Szene wegkommen müssen. Oh ja, gut, es hat aber nicht lang gedauert, bis Slash wieder seine Finger am Zeug bekommen hat. Und jetzt haltet euch mal fest, es wurde an einem Tag so schlimm, dass er in der Dusche wirklich gedacht hat, der Predator würde ihn verfolgen. Und ja, ich meine dieses Alien vom Film Predator. Also ja, ich glaube, ihr könnt euch vorstellen, wie truff dieser Typ war. Was macht man, wenn man denkt, der Predator ist da? Richtig, wegrennen. Um dein Leben wegrennen. Und das hat Slash auch gemacht. Er ist raus aus seinem Hotelzimmer, war dann draußen auf dem Golfplatz und hat ein Zimmermädchen als Schutzschild genommen. Natürlich, um nicht vom Predator abgeschossen zu werden. Ist ja logisch, versteht sich. Okay, es hat nicht lange gedauert, bis die Polizei da war. Er wurde natürlich festgenommen, aber er ging nicht ins Gefängnis. Ich vermute mal, die Cops waren Guns N' Roses Fans, weil anders kann ich es mir einfach nicht erklären. Also Kinder, bitte, bitte nehmt keine Drogen. Bitte.
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0: So klingt texanischer Bluesrock, nachdem man ihn mit Starkstrom versetzt hat. Und dann wurden noch Drum Machines und Synthesizer erfunden. Und so klang das Mitte der 80er bei ZZ Top, Sleepin' Bag. Hier bei Rock FM, gleich startet der Feierabend mitten lange. Das bin ich, hi. Und was haben wir Schönes dabei? Woodstock-Legenden, die leider viel zu früh abgetreten sind. Club 27, sage ich nur. Janis Joplin. Aber falls ihr so diesen Flower Power Vibe jetzt nicht so spürt und sagt, na, ich hätte eher Bock auf das, was nach dem Grunge der 90er so entstanden ist, kein Problem. Die Foo Fighters rocken uns gleich das Toupet zurecht. Also dranbleiben lohnt sich für lauter Rocklegenden gleich wieder nach den 15 Uhr News.
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0: Ja, Sonne und Wolken teilen sich die Bühne. Heute absolut friedliche Koexistenz am Himmel über der Rockregion. Das Thermometer liefert solide 21 bis 25 Grad. Und das geht so entspannt weiter in den Feierabend.
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20: Ich bin Yandis Tirakis. Schönen guten Tag. Bundestrainer Nagelsmann hat heute sein Team für die bevorstehende Fußball-WM vorgestellt. Jetzt ist auch offiziell, nach 2 Jahren kehrt Manuel Neuer vom FC Bayern als Nummer 1 im Tor zurück. Thomas Thonfeld berichtet.
2: Jeder weiß, was Manu für eine Aura umgibt. Er wird der Mannschaft helfen. Die Begründung des Bundestrainers für seine Kehrtwende in der Torhüterfrage. Natürlich sei die Nachricht für den eigentlich gesetzten Oliver Baumann ein Schlag gewesen, aber der sei ein super Teamplayer, eine Weltklasse 1B-Lösung, so Nagelsmann. Als jüngster Spieler fährt der 18-jährige Lennart Karl mit. Etwas überraschend auch der Mainzer Amiri, auch Leroy Sané, Kölns Elmaller und Freiburgs Ginter bleiben dagegen zu Hause.
20: Die Rentenkommission widerspricht einem Bericht der Bild, der besagt, dass sie angeblich planen soll, zu empfehlen, das Eintrittsalter für die Rente auf 70 Jahre anzuheben. So sagte unter anderem die SPD-Bundestagsabgeordnete Klose, dass vieles noch nicht entschieden sei. Die Zeit berichtet außerdem, dass eine der Vorsitzenden der Kommission ihr gegenüber den Bericht der Bild nicht bestätigte. Es seien im Moment noch keine Empfehlungen fertig entschieden. Im Berufungsprozess um den Absturz einer Air France-Maschine von Rio de Janeiro nach Paris im Jahr 2009 mit 228 Toten haben die Richter die Airline und den Flugzeugbauer Airbus schuldig gesprochen. Das Berufungsgericht in Paris verurteilte beide Unternehmen wegen fahrlässiger Tötung und verhängte eine Geldstrafe von jeweils 225.000 Euro. Bei dem Absturz waren damals auch 28 Deutsche ums Leben gekommen. Das Flugzeug war damals auf dem Weg von Brasilien in die französische Hauptstadt in eine Umwetterfront geraten, von den Radarschirmen verschwunden und in den Atlantik gestürzt. Erst im Mai 2011 wurden die letzten Leichen und der Flugdatenschreiber geborgen.

Frischer Rock hier bei Rock FM. The Warning featuring Karin Leon. Ja, das ist ein Kerl, der ist unglaublich berühmt, zumindest in Mexiko. Wir hören mal kurz, wie er ohne die drei mexikanischen Schwestern klingt. Karin Leon, einer der angesagtesten Sänger Mexikos aktuell. Ich habe mal geschaut, hat beim schwedischen Streaming-Giganten über 30 Millionen Klicks. Es macht mich traurig und wütend zugleich, denn da können die Foo Fighters mit knapp über 23 Millionen Klicks nicht mithalten. Aber was soll's, dafür laufen die fast, würde ich sagen, jeden Tag bei Rock FM. Und jetzt geht's ab in die 90er mit Everlong.

0: Bon Jovi, always hier bei Rock FM. Ich versuche gerade die Akustikgitarre hier zu reparieren, damit ich endlich mal was Gescheites hier spielen kann. Ja, aber es funktioniert noch nicht so ganz. Da müssen ein paar neue Saiten drauf. So, wenn ihr euch fragt, was machen wir denn eigentlich die ganzen nächsten Tage? Wir haben ja extra lang frei. Dann hätte ich eine schöne Idee. Zum Beispiel für Freitagabend, morgen Abend. Michelstadt, da startet nämlich morgen am 22. Mai der legendäre Bienenmarkt. Das ist das größte Volksfest im Odenwald. Also da wird ordentlich was geboten. Und der Öffnungsabend, der wird direkt amtlich laut. Davon ist auszugehen. Ab 20.30 Uhr verwandelt nämlich die Band Reillusion den Muckers Event Biergarten in eine absolute Rockzone. Also da ist Mitsingen, Mittanzen definitiv sowas von erlaubt und auch erwünscht. Es gibt eine fette Live-Show mit 7 Vollblutmusikern. Ich habe die Kerle auch schon mal live erlebt und die haben es auf jeden Fall drauf. Die spielen von Metallica über Bon Jovi und Foreigner alles mögliche, was man kennt, was man mitsingen kann und was Laune macht. Und das Beste ist, der Eintritt ist komplett frei. Und noch besser ist, Petrus spielt auch mit. Das Wetter hält, es bleibt trocken und warm. Also, ich würde sagen, Crew einpacken, hinfahren und das Wochenende standesgemäß einläuten.
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11: Sonne und Wolken wechseln sich ab, das geht bis in den Abend so weiter. Die Höchstwerte zwischen 21 und 24 Grad immer noch. In der Nacht nur ganz wenige Wolken, also vielfach Blick auf die Sterne und ein paar Nebelfelder im Flachland. Es kühlt ab auf 10 bis 8 Grad. Und morgen am Freitag, ihr wisst Bescheid, da bricht der Sommer in den Mai rein quasi. 25 bis 28 Grad entlang des Rheins erwarten uns bis zu 30 Grad dazu. Viel Sonnenschein.
0: Es ist 3:30. 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
12: Ich bin Yandis Tirakis. Schönen guten Tag. Mit einer ausführlichen Erklärung für die spektakuläre Rückkehr von Manuel Neuer und einem großen Lob für den zur Nummer 1b degradierten Oliver Baumann hat Fußball-Bundestrainer Nagelsmann seine Torwartentscheidung für die WM verteidigt. Er lobte Baumann in höchsten Tönen, trotzdem stehe er dazu. Dass die Kommunikation aber immer perfekt gewesen sei, wolle er nicht behaupten. Die Rentenkommission widerspricht einem Bericht der Bild, der besagt, dass sie angeblich planen soll, zu empfehlen, das Eintrittsalter für die Rente auf 70 Jahre anzuheben. So sagte unter anderem die SPD-Bundestagsabgeordnete Klose, dass vieles noch nicht entschieden sei. Das Auswärtige Amt hat nachdrücklich auf absehbar große Verkehrsprobleme am Brenner Ende des Monats hingewiesen. Am 30. Mai drohten dort wegen einer Demo an der wichtigsten Nord-Süd-Verbindung der Alpen massive Einschränkungen im Reiseverkehr, teilte das Außenministerium mit. Wegen des ohnehin erhöhten Verkehrsaufkommens während der Pfingstferien sei mit Staus in ganz Tirol zu rechnen.
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8: Die TSG Hoffenheim hat den Vertrag mit Tim Lemperle vorzeitig verlängert. Der Stürmer kam im vergangenen Sommer vom 1. FC Köln in den Kraichgau und war in dieser Saison Teil der Erfolgsmannschaft von Trainer Christian Ilzer. Die neue Vertragslaufzeit veröffentlichte der Club nicht. Rebecca Allgeier von der TSG Hoffenheim.

0: Billy Talent würde ich auch gerne mal wieder live erleben. Immer geil bisher gewesen bei Rock am Ring. Oh Mann, das waren gute Zeiten damals. So, heute Morgen hat der Pfeffer aus dem Kickstart die Corinna dran gehabt und die haben sich irgendwie verquatscht und sind dann auch zu Papa Roach gekommen, die ja bei diesem fetten Open-Air-Konzert am Biggesee jetzt in Bälde am 3. Juni abrocken werden. Und die Corinna, die kennt sich da oben offenbar aus, die war schon mal da.
1: Ja, weil das einfach landschaftlich total schön ist. Viel Grün drumherum, eine riesige, sehr schöne, gepflegte Talsperre mit einem wunderbaren Open-Air-Platz. Eine tolle Kulisse einfach.
2: Ja, aber Pepper Roach werden das Ganze ja dann abreißen.
1: Ja, natürlich, aber das ist ja dann nicht schlimm.
2: Das ist sogar so gewollt.
1: Genau, und jetzt habe ich gehört, dass die H-Blocks auch noch als Opener
2: ja,
1: da sind. Das wäre natürlich
2: riesig, absolut korrekt. Und weißt du, das Coole ist, dass wir das auch noch präsentieren dürfen.
1: Ah, sehr cool.
2: Und das Obercoole ist, wenn wir das schon präsentieren, hauen wir natürlich auch Tickets raus. Und weißt du, jetzt kommt der Knaller. Übers Wochenende sollte man sich die RockFM-App ziehen, um noch im Lostopf zu landen. Denn wir haben nächste Woche nach Pfingstmontag, also am Dienstag, da hauen wir nochmal ganz spezielle VIP-Tickets für Pepper Roach raus. Was du bis jetzt schon mal erreicht hast, du hast die App schon.
1: Genau, ja.
2: Genau. Und damit bist du ja auch schon im Lostopf drin.
1: Automatisch.
2: Also jeder, der hier die App gezogen hat, sich eingeloggt hat, automatisch mit im Lostopf. Und du darfst dir jetzt als kleines Dankeschön in unserem Rockshop was aussuchen.
1: Wow.
2: Also so vegane T-Shirts, ja. Also nur solche von glücklichen Hühnern natürlich, mit coolen Sprüchen drauf.
1: Ja.
2: Darfst du dir gerne aussuchen, Corinna.
1: Ja.
2: Und falls es dich doch mal irgendwann mal Richtung Mannheim ziehen sollte, so als kleiner Anreiz. Wir haben auch Tickets für Uriah Heep im Schlossgarten, für Schwetzingen.
1: Ja.
2: Und die gibt's schon morgen im Kickstart um 11:15. Ist das nicht schön?
1: Das ist schön, ja.
2: Schöne Grüße, mach's gut.
1: Alles klar, danke, ebenso.
2: 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August haben wollen. Ja, dann gibt's nur noch eins für euch zu tun. 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

Der Mann hat seine Stimmbänder definitiv beherrscht wie ein Instrument. Kenny Loggins, Welcome to Heartlight aus den 80ern. Rock FM ist hier der Feierabend mit dem Lange. Ja, Welcome to Heartlight, das ist ja keine Metapher bei ihm, also nicht nur. Heartlight ist die Schule, auf der Kenny Loggins in seiner Jugend war. Die gibt's wohl nicht mehr, glaube ich. Aber ja, die hat nicht nur den Titel für den Song geliefert, sondern die ganze Schule hat an dieser Nummer mitgearbeitet. Ihr habt ja den Kinderchor im Hintergrund bestimmt gehört. Ja, die Kids von der Heartlight haben mit ihren eigenen Texten die Lyrics inspiriert und im Refrain mitgesungen. Also das nenne ich mal Schulgemeinschaft. Sehr, sehr süße Nummer auf jeden Fall von Kenny Loggins. Und damit es jetzt aber nicht zu süß und brav wird, wechseln wir jetzt das Tempo und schalten den Gang hoch. Die Eagles zeigen uns, wie das geht auf der Überholspur. Live in the Fast Lane aus den 70s, jetzt bei Rock FM.

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7: Müssen wir noch ganz kurz drüber reden vor den Nachrichten. Wir schieben noch mal kurz ein Tape rein. Vielleicht erkennt ihr, welcher Song gesucht ist und schnappt euch das kühle, erfrischende Rock FM Feierabendbier.

0: Ja, also es ist auf jeden Fall ein Song. Aladdin hätte den gemocht, würde ich sagen. Und wer noch? Hermann Hesse hat es, glaube ich. Ja, das waren genug der Tipps. Vielleicht kommt ihr drauf. Rock FM, Rockline anrufen und das Feierabendbier abstauben. 0800 3x die 6 8866. Viel Glück.
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0: Sieht ziemlich gut aus und bleibt stabil bis in die Abendstunden rein. Also keine Randale am Himmel. Bleibt ganz handsam. Die Wolken sind harmlos, viel Sonne und es geht weiter bei 21 bis 25 Grad maximal. Und morgen, da dreht das Wetter richtig auf. Komplett sonnig, ganz wenige Wolken am Nachmittag und das bei sommerlichen 25 bis 30 Grad.
1: Es ist 4 Uhr. 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
2: Ich bin Yannis Tirakis. Schönen guten Tag. Der Kadaver von Buckelwal Timmy soll von der dänischen Insel Anholt abtransportiert werden. Er soll in einen Hafen ans Festland geschleppt werden, weil er an einem beliebten Strand liegt und Touristen und Anwohner stören könnte, teilte die Umweltbehörde mit. Mehr Details von Julia Weschenbach.
3: Eigentlich sah der Plan so aus. Die Dänen wollten den Wal möglichst schnell in den Hafen von Grenå bringen. Doch bislang ist noch nichts passiert. Stattdessen treibt der Kadaver weiter wie ein prallvoller Ballon vor Anholt. Läuft es doch noch nach Plan, soll die Obduktion bereits am Freitag stattfinden. Denn ansonsten befürchtet der Hafen nicht nur einen Ansturm von Möwen und Schaulustigen, sondern auch, dass der Wal explodiert.
2: Fußball-Bundestrainer Nagelsmann hat heute den offiziellen Kader für die anstehende WM vorgestellt. Mit dabei sind unter anderem Kimmich, Schlotterbeck, Havertz und Musiala. Rekordtorwart Manuel Neuer kehrt nach 2 Jahren zurück und wird die Nummer 1 im Tor vor Oliver Baumann und Alexander Nübel. Ebenfalls eingeladen wurden unter anderem Nick Woltemade, Maxi Bayer, Dennis Undav und Nadim Amiri. Nicht dabei sind Matthias Ginter und Said Elmala. Bei einem Cyberangriff auf die Uniklinik Freiburg sind die Daten von rund 54.000 Patienten gestohlen worden. Betroffen ist laut der Klinik ein externer Abrechnungsdienstleister für Privatpatienten und Selbstzahler. In einigen Fällen wurden auch Rechnungsdaten mit Angaben zu Diagnosen entwendet. Die Versorgung im Klinikum sei nicht beeinträchtigt gewesen.
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4: Nach dem verlorenen Europa-League-Finale in Istanbul bereitet die Stadt Freiburg dem Sportclub heute einen ganz, ganz großen Empfang an der Messe. Über 20.000 Fans werden kommen. Sie wollen ihre Mannschaft feiern, die um ca. 18 Uhr auf der Bühne erwartet wird. Davor trägt sie sich ins Goldene Buch der Stadt ein.

Auch schon über 20 Jahre alt, Disturbed und ihr Genesis-Cover Land of Confusion hier bei Rock FM, der Feierabend mitten lange. Ja, der Frontmann der Truppe, David Draiman, der hat sich ja mit Roger Waters von Pink Floyd kürzlich ein ziemliches Battle geliefert. Das wurde ziemlich hässlich da bei Social Media. So ist das oft, wenn Rockstars sich in die Politik einmischen. Und jetzt kommen wir zu Good Charlotte. Ich erinnere mich, dass da einer von denen kürzlich geheiratet hat und zwar in einem sehr, sehr teuren Hotel in Frankreich. Aber vielleicht ist auch schon wieder 2 Jahre her. Ihr letztes Album Hotel du Cap oder Motel du Cap, das handelt glaube ich auch von diesem Hotel. Aber wir hören einen Klassiker. Ich frage mich ehrlich, wie oft wurden Good Charlotte schon darauf angesprochen, dass sie inzwischen selbst zu den Reichen und Berühmten gehören. Aber das ist bei Punkrock irgendwie immer das Problem. Good Charlotte, Lifestyles of the Rich and the Famous bei Rock FM.

0: Genesis, I Can't Dance. Mit der Nummer haben sie bewiesen, dass weniger manchmal mehr ist. Unglaublich minimalistisch instrumentiert. Rock FM hier, der Feierabend mit dem Lange. Und Minimalismus ist in Sachen Alkohol auch meistens gut. Deshalb gibt's bei uns auch nur ein Bier.
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0: Rock FM, hier ist der Lange. Hi, wer ist denn dran?
2: Ja, hier ist Gerd Fritz aus Rastatt. Hallo,
0: grüß dich. Hallo Gerd, wie geht's, wie steht's? Was treibst du?
2: Mir geht's gut. Ich habe jetzt gerade das erste Bier heute aufgemacht.
0: Okay, was heißt heute? Machst du dir jeden Tag ein Bier auf, oder?
2: Ja, nachmittags. Als Feierabend, das muss einfach sein.
0: Jeden Nachmittag, immer, aber immer kurz nach vier, ja?
2: Ja, ja. Also ab der 4 Uhr sollte man zur Ruhe kommen und genießen.
0: Okay, bist du noch ein Pilztrinker? Weil die sterben ja langsam aus. Also ich kriege nirgendwo mehr ein gutes Pilz. Überall gibt es nur noch Helles.
2: Ja, ich trinke Pilz. Ich trinke eigentlich auch Hefeweizen oder Export.
0: Na gut.
2: Das ist eigentlich egal. Also
0: ich
2: wechsle immer wieder ab.
0: Ich glaube, in unserem Fall ist es ein Pilz, aber wir nageln mich nicht drauf fest. Wir das schieben mal super. Das Tape rein, Gerd, und gucken, ja, ob du drauf kommst, welcher Song es ist.
2: Jawohl, genau.

0: Es war saumäßig schwer heute. Ich glaube, ganz, ganz viele hatten nur Fragezeichen im Kopf, auch wegen meines Tipps, weil ich gesagt habe, sowohl Aladdin als auch Hermann Hesse würden diesen Song wahrscheinlich lieben. Aber genau. Jetzt schieß mal los, Gerd. Was ist das?
1: Das ist Steppenwolf mit der Stimme von John Kay, Magic Carpet Ride.
0: John Kay hat auch deutsche Wurzeln, der Kerl. Und dann schieben wir das Tape mal nochmal rein hier.

0: Absolut richtig. Rock FM Feierabendbier geht verdienterweise raus an dich, Gerd. Glückwunsch.
1: Oh, ist eine großartige Band.
0: Finde ich auch.
1: Mit einigen tolle Hits, The Pusher zum Beispiel oder ja. For Ladies Only.
0: Ja, die haben also mehr als nur Born to be Wild, da hast du vollkommen recht. Das Debütalbum ist ein echter Meilenstein. Haben wir auch häufiger mal gespielt, aber ist eine Weile her, ja?
1: Ja, genau. Wir müssen öfters mal spielen von Steppenwolf.
0: Ja, wir spielen seit kurzem wieder mehr 60s und ich bin sehr glücklich darüber, weil ich liebe die Rockmusik aus den 60ern. Gut, dann schrubb das Radio auf für Steppenwolf. Mach's gut, schönen Donnerstag dir.
1: Alles Gute euch, gell? Viel Spaß.
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0: Ja, wir kommen zu spät in den Nachrichten und das ist meine Schuld, aber was soll ich machen bei Sum 41? Das ist halt irgendwie meine Jugend. Gleich nach den News, die Ärzte, Eric Clapton und mehr.
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0: So, die Wolken schicken wir langsam in den Backstage-Bereich. Es bleibt trocken bis in den Feierabend. Die Temperaturen halten sich stabil, noch über 20 Grad vielerorts in der Rockregion. Und morgen am Freitag, ihr wisst Bescheid, da gibt's die volle Dröhnung. Sonne, kaum Quellwolken und schweißtreibende 25 bis 30 Grad maximal.
11: Es ist 4:30. 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
12: Ich bin Yannis Tirakis. Schönen guten Tag. Der Kadaver von Buckelwal Timmy soll von der dänischen Insel Anholt abtransportiert werden. Er soll in einen Hafen ans Festland geschleppt werden, weil er an einem beliebten Strand liegt und Touristen und Anwohner stören könnte, teilte die Umweltbehörde mit. Fußball-Bundestrainer Nagelsmann hat heute den offiziellen Kader für die anstehende WM vorgestellt. Mit dabei sind unter anderem Kimmich, Schlotterbeck, Havertz und Musiala. Rekordtorwart Manuel Neuer kehrt nach 2 Jahren zurück und wird die Nummer 1 im Kasten vor Oliver Baumann und Alexander Nübel. Ebenfalls eingeladen wurden unter anderem Nick Woltemade, Maxi Bayer, Dennis Undav und Nadim Amiri. Nicht dabei sind Matthias Ginter und Said Elmala. Die EU-Kommission hat ihre Wachstumsprognose für Deutschland in diesem Jahr halbiert. Grund dafür sind die hohen Energiepreise durch den Iran-Krieg. Die Experten rechnen damit, dass das Bruttoinlandsprodukt dieses Jahr nur noch um 0,6% ansteigen wird. Im Herbst war man noch von 1,2% ausgegangen.
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13: Daten von rund 54.000 Patienten der Uniklinik Freiburg sind bei einem Cyberangriff gestohlen worden. Betroffen ist laut Klinik ein externer Abrechnungsdienstleister für Privatpatienten und Selbstzahler. In einigen Fällen wurden auch Rechnungsdaten mit Angaben zu Diagnosen entwendet. Die Versorgung im Klinikum war nicht beeinträchtigt. Die Uniklinik prüft jetzt rechtliche Schritte. Marcel Hiller, Freiburg. 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

Ja, so ein Song, der uns, liebe Männer, daran erinnert, dass wir unserer holden Maid von Zeit zu Zeit auch mal ein wirklich aufrichtiges, ernst gemeintes Kompliment machen sollten. Ne? Das vergessen wir allzu gerne. Wonderful Tonight, gestern vor einer Woche, da hat Eric Clapton mal wieder bewiesen, dass unsere alten Rocklegenden nichts an Energie verloren haben, obwohl er auch mit Krankheiten kämpft. Die Sitzplätze in der SAP-Arena in Monnem haben sich in kürzester Zeit geleert. Nicht, weil die Leute heimgerannt sind, nee, die Fans sind reihenweise nach vorne an die Bühne gestürmt, als der Meister losgelegt hat am 6. Seiter. Ja, wer weiß, wie oft man ihn noch live erleben kann. Die Arena hat ja schon so einige legendäre Rockgeschichten erlebt. Die Bretter, die die Welt bedeuten dort. Zum Beispiel auch von diesem Kollegen, der war schon häufiger da. Ich glaube, ich habe ihn zwei oder dreimal dort erlebt. Mit Rock Meets Classic und dann natürlich auch mit Alice Cooper und Band. Der Godfather of Shockrock, hier ist er. Mit Poison bei Rock FM. Ihr hört den Feierabend mitten lange. Es ist gleich 4:15 Uhr.

0: Saustarke Nummer von Lansdowne, Rescue. Frischer Rock hier bei Rock FM und ihr wisst, es lohnt sich aktuell gleich doppelt und dreifach die Rock FM App zu nutzen, denn es gibt nicht nur Merch, sondern es gibt immer freitags auch Tickets. 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Also ich würde sagen, hier.
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2: Ja, hallo.
0: Ja, hallo, ist da die Sarah?
2: Ja, hallo.
0: Hallo Sarah, hier ist der Lange von Rock FM. Ich grüße dich.
2: Ah, hi. Hallo.
0: Genießt du den frühlingshaften Donnerstag und liegst im Bikini in der Hängematte und trinkst Sangria oder so wie es sein sollte, meine ich?
2: Eine schöne Vorstellung, aber soweit ist leider noch nicht, nee.
0: Oh, okay, musst du noch schaffen, oder was?
2: Nee, aber ich packe tatsächlich. Also ich verreise bis Wochenende, aber jetzt nicht so ins Sonnige, sondern innerhalb von Deutschland. Deswegen bin ich gerade noch dabei.
0: Also auf Geschäftsreise.
2: So ähnlich, ja.
0: Okay. Ja, ich bin sehr neugierig. Entschuldigung, ich höre schon auf zu fragen. Ja, ich wollte einfach nur Danke sagen, dass du die Rock FM App immer nutzt und deshalb kriegst du einen Gutschein für den Rock FM Shop.
2: Oh, okay, cool.
0: Da kannst du dir was aussuchen.
2: Klingt doch toll.
0: Ein Hoodie in deiner Größe oder ein T-Shirt oder was weiß ich, eine Mütze, gibt's alles Mögliche. Genau, und natürlich bist du weiterhin im Rennen für Foo Fighters in München Ende oder Mitte Juni. Foreigner in Stuttgart. Das ist eher Ende Juni.
2: Wow.
0: Und Guns N' Roses in Berlin auch Ende. Das am selben Tag sogar. Am 23. Juni sind also Foreigner und Guns N' Roses am Start in Stuttgart und Berlin. Krass.
2: Ja, cool.
0: Genau.
2: Freut
0: da
2: mich,
0: könnte es also gut sein, dass nochmal bei dir durchgeklingelt wird. Und ansonsten sage ich, gute Reise, wohin auch immer es geht.
2: Nach Dresden.
0: Ach ja, schöne Stadt.
2: Danke.
0: Dann grüß uns die Dresdner und bis bald. Mach's gut.
2: Okay, danke.
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0: ist einfach eine Wohltat zum Feierabend an diesem wunderschönen Donnerstagnachmittag. Gleich nach den 17 Uhr News gibt's lauter Rocklegenden. Zum Beispiel ein paar Briten, von denen man nicht mehr allzu viel hört. Auch von Roger Hodgson hört man nicht mehr viel in letzter Zeit. Aber in ihrer Hochphase haben sie uns großartige Songs geschenkt. Supertramp gleich dabei. Und dann haben wir auch noch eine ganz andere Richtung für alle, die es etwas strammer mögen. Und zwar Nirvana gleich mit In Bloom aus den wilden 90ern. Das und mehr direkt nach den News.
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0: Es geht ganz entspannt in den Abend rein. In der Nacht verziehen sich auch die letzten Wolken komplett und der Himmel wird glasklar mit Blick auf die Sterne. Nur hier und da kriegt dann so ein bisschen Nebel über den Asphalt. Es kühlt ab auf 8 bis 12 Grad, sehr angenehm zum Schlafen. Und morgen am Freitag, da brennt die Hütte endlich mal wieder. Viel Sonne, kein Regen, blauer Himmel, ab dem Nachmittag so ein paar harmlose Quellwolken. Und das Ganze bei 25 bis 30 Grad maximal, also Sonnenbrille auspacken.
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4: Ich bin Jan des Tierakis. Schönen guten Tag. Der Kadaver von Buckelwal Timmy soll von der dänischen Insel Anholt abtransportiert werden. Er soll in einen Hafen ans Festland geschleppt werden, weil er an einem beliebten Strand liegt und Touristen und Anwohner stören könnte, teilte die Umweltbehörde mit. Mehr Details von Julia Weschenbach.
20: Eigentlich sah der Plan so aus. Die Dänen wollten den Wal möglichst schnell in den Hafen von Grenå bringen. Doch bislang ist noch nichts passiert. Stattdessen treibt der Kadaver weiter wie ein prallvoller Ballon vor Anholt. Läuft es doch noch nach Plan, soll die Obduktion bereits am Freitag stattfinden. Denn ansonsten befürchtet der Hafen nicht nur einen Ansturm von Möwen und Schaulustigen, sondern auch, dass der Wal explodiert.
4: Weil sie für den Iran Mordanschläge auf Juden in Deutschland vorbereitet haben sollen, hat der Generalbundesanwalt jetzt 2 Männer angeklagt. Nach Angaben der Bundesanwaltschaft sollen die beiden sowohl den Präsidenten des Zentralrats der Juden, Josef Schuster, als auch den Präsidenten der deutsch-israelischen Gesellschaft, Volker Beck, ausgespäht haben. Außerdem sollen sie Brandanschläge auf 2 jüdische Geschäfte geplant haben. Das Duo war bereits letztes Jahr in Dänemark festgenommen und dann nach Deutschland überstellt worden. Zum Start in die Freibadsaison fehlen in Deutschlands Schwimmbädern viele Bademeister. Das hat eine Umfrage des Verbands kommunaler Unternehmen ergeben, die den Funke-Zeitungen vorliegt. Demnach waren Anfang des Monats nur etwas mehr als die Hälfte der Stellen besetzt. Fast jedes dritte Schwimmbad meldet 2-stelligen Personalbedarf.
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21: Der deutsche Kader für die Fußball-Weltmeisterschaft steht fest. Bundestrainer Julian Nagelsmann nominierte am Mittag die Stuttgarter Dennis Undav, Jamie Leveling, Angelo Stiller und Torwart Alexander Nübel. Hoffenheims Keeper Oliver Baumann wird als Nummer 2 hinter Manuel Neuer mit zum Turnier fahren. Rebecca Allgeier, Stuttgart.

Der geht unter die Haut, ey. Was für eine starke Nummer, die Shinedown da abgeliefert haben. Die Akustikgitarre, ich finde, die hört sich schon im Radio so an, als ob man sie bald auf einem fetten Festival vor Tausenden von Leuten oder in einer riesigen Arena hören könnte. Hammersong, Searchlight, frischer Rock bei Rock FM. Was die nächste Gitarre angeht, jetzt ein ziemlicher Kontrast zu diesem cleanen Shinedown-Sound. Wir gehen in die rotzigen, crunchigen 90er. Mit Nirvana und In Bloom von der Nevermind. Kurt Cobain hat mal erklärt zu Lebzeiten, dass er diesen Song über die Rednecks, die Machos und all die Typen geschrieben hat, die er so gar nicht leiden konnte, die ihn wahrscheinlich auch nie so richtig verstanden haben. Nirvana In Bloom, jetzt bei Rock FM.

0: So ein geiler Gitarrensound bei der Nummer. Die Manic Street Preachers mit Motorcycle Emptiness aus den frühen 90ern. Rock FM ist hier und von Wales geht's jetzt eigentlich Richtung London, aber irgendwie auch nach Hamburg. Es ist kompliziert.
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0: Hamburg, Markthalle im Mai 1980. Die Londoner von The Clash spielen ein legendäres Konzert dort. Aber die Stimmung ist von Anfang an ziemlich explosiv. Ein Fan sagt später, es herrschte eine aufgeladene und aggressive Stimmung. Schon am Eingang wurde die Security überrannt. Es fühlte sich an, als wären 500 Punks zu viel in der Halle als überhaupt möglich. Die Lichter sind jedenfalls die ganze Zeit über angeblieben. Ja, einige Hardcore-Fans haben der Band nach Album Nummer 3 bei einem Major-Label vorgeworfen, dass sie ihre Punkseele an die Musikindustrie verkauft hätten. Als ein besonders nerviger Punk dann die Bühne stürmt, um Frontmann Joe Strummer anzugehen, verliert der Rockstar die Nerven und zur Selbstverteidigung schwingt er seine Gitarre wie einen Knüppel. Der dumpfe Schlag trifft diesen Typen volle Kanne an der Birne und das Konzert droht komplett zu kippen. Die Stimmung auf jeden Fall. Aber auf Anordnung der Polizei müssen The Clash nach einer Pause tatsächlich zu Ende spielen. Man will eine Massenschlägerei mit den Punks verhindern. Erst nach der Show bringt der Vorfall Strummer dann auf direktem Wege in die Hamburger Ausnüchterungszelle. Da er aber komplett nüchtern ist, lassen die Beamten ihn schnell wieder laufen. Was damals geblieben ist, war ein Schock, der Strummers Weltbild dauerhaft verändern sollte. Er hat sich danach geschworen, nie wieder mit Gewalt antworten zu wollen. Also ein Moment, der die Band The Clash auch sehr geprägt hat. Hier ist Rock FM. Wir lassen den Londoner Punk jetzt nochmal hochleben mit einem der, wie ich finde, geilsten Songs von der London Calling. Ein unfassbarer Groove. Hier sind The Clash mit Train in Vain, Stand By Me von 79.

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1: Es geht freundlich in Richtung Abend und in der Nacht klart der Himmel dann auf. Lokal gibt es so ein paar mystische Nebelfelder. Also ganz perfekt auch zum Schlafen sind die Werte 8 bis 12 Grad in der Nacht. Und morgen anschnallen, Sonnenbrille mitnehmen und vielleicht sogar Sonnencreme, wenn ihr so Hauttyp Mozzarella seid, was weiß ich. Es gibt nämlich die volle Breitseite Sonne und es bleibt staubtrocken. Das Ganze bei amtlichen 25 bis 30 Grad. Also der Sommer macht einen Kurzbesuch im Mai.
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11: Mit Noah Theiss, hallo. Der Versuch, den toten Buckelwal Timmy von der dänischen Insel Anholt abzuschleppen, ist gescheitert. Die dänischen Behörden hatten versucht, Timmys Kadaver in tieferes Gewässer zu ziehen, um ihn dann in einen Hafen zu bringen. Das habe nicht geklappt, hat die dänische Umweltbehörde jetzt erklärt. Deswegen bleibe Timmy vermutlich über Pfingsten auf der Insel liegen. Fußball-Bundestrainer Nagelsmann hat heute den offiziellen Kader für die anstehende WM vorgestellt. Mit dabei sind unter anderem Kimmich, Schlotterbeck und Havertz. Rekordtorwart Manuel Neuer kehrt nach 2 Jahren zurück und wird die Nummer 1 im Tor vor Oliver Baumann und Alexander Nübel. Die Bundesgartenschau 2029 wird vom 19. April bis zum 7. Oktober stattfinden. Das haben die Organisatoren heute bekannt gegeben. Die Buga wird im oberen Mittelrheintal stattfinden. Dort sollen 8 Parks entstehen, unter anderem in Lahnstein, St. Goa, Bingen und Rüdesheim.
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12: Die Festnahme eines Einbrechers im vergangenen August hat die Ermittler jetzt auf die Spur einer überregional agierenden Bande gebracht. Ihr werden Einbrüche im Raum Stuttgart, Karlsruhe, Offenburg und Mannheim zugeordnet. Das teilt die Stuttgarter Staatsanwaltschaft mit. Fotos vom Diebesgut sind auf einer Online-Fahndungsseite zu sehen. Barbara Schlegel, Stuttgart.
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kenne so viele Coverbands, die diesen Song lang geprobt haben, weil er gar nicht so easy zu spielen ist. Danny California von den Chili Peppers hat den Peppers übrigens auch einiges an Ärger eingebracht. Da hat eines Tages ein Radiosprecher behauptet, hey, das ist doch geklaut, das hört sich ja an wie Mary Jane's Last Dance von Tom Petty. Und schon mussten sich die Chili Peppers mit einem Plagiatsvorwurf rumschlagen und mit ihren Anwälten telefonieren. Ich glaube, hatten sie wenig Bock drauf. Ich hoffe, ich verpetze jetzt nicht auch noch jemanden, zumindest nicht vor dem nächsten Song von Soundgarden, Spoonman aus den 90ern. Das ist Crunch jetzt bei Rock FM.

Mehr 80er-Feeling kannst du eigentlich kaum in den Song packen, oder? You're the Voice, aufgenommen von John Farnham, dem neuseeländischen, australischen Nationalhelden, aber geschrieben unter anderem von Chris Thompson von der Manfred Mann's Earth Band. Der hatte sich 1985 vorgenommen, auf eine Demo gegen Atomwaffen zu gehen. Klar, Kalter Krieg war noch im Gange und er hat es irgendwie verpennt. Deshalb hatte er voll das schlechte Gewissen, also hat er sich auf seine vier Buchstaben gehockt und darüber einen Song geschrieben, wie wichtig es ist, die eigene Stimme zu erheben für das, was richtig ist, die Stimme zu nutzen. Und dazu noch ein Dudelsack-Solo und fertig war die zeitlose Produktion.

0: die mich in meine Jugend zurückbeamt. The Killers, When You Were Young, hier bei Rock FM, der Feierabend mitten lange. 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Die britischen Rocklegenden kommen nach Schwetzingen, Open Air im Schlossgarten. 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Ich habe dort schon Placebo live erlebt, war auch geil. Und Uriah Heep hatte ich ein Jahr vorher in Mosbach erlebt. Die haben es immer noch drauf, auch wenn die seit einem halben Jahrhundert dabei sind. Also Mick Box zumindest, der ist saulang dabei. Den hat Kollege Kerem interviewt und hat ihn auch mal gefragt, was er sich so vorstellt, wie das in Schwetzingen ablaufen soll.
1: Musik ist Eskapismus. Man geht zu einer Show, um weg vom Alltag zu kommen und einfach die Musik mit uns zu erleben. Wir kommunizieren ziemlich gut mit unseren Fans. Wir sehen alles als eins. Es gibt nicht die Band und dann das Publikum. Wir sind miteinander verbunden. Wir wollen, dass unsere Fans ein gutes Gefühl kriegen und zu Hause die La-La-Las von Lady in Black weiter singen.
0: Ja, die La-La-Las von Lady in Black, die könnt ihr jetzt auch singen und wer weiß, vielleicht dann am 7. August auch live im wunderschönen Schwetzinger Schlossgarten. Ich drücke euch die Däumchen, ihr wisst, was zu tun ist. 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Dass Pfeffer, Astrid oder ich demnächst bei euch durchklingeln.
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0: Matchbox 20 mit Push hier bei Rock FM ist ja durch den feministischen Blockbuster Barbie nochmal so ein bisschen ins Rampenlicht gerückt worden, die Nummer. Rock FM ist hier der Feierabend mitten lange. So, Kollege Kerem scharrt schon mit den Hufen, denn er hat sich diesmal einen Kerl vorgeknöpft. Den durfte ich auch mal interviewen, das war während Corona. Ich weiß noch, er hatte keinen Zylinder auf, aber seine Fliegersonnenbrille und im Hintergrund hatte er eine riesige Sammlung an Spielzeugdinos. Die Rede ist von dem hier.
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2: Was ist passiert, als Slash splitternackt über den Golfplatz rannte? Okay, ich sag schon mal vorab, ja, das ist wirklich passiert. Und das ist noch nicht mal das Krasseste an der Geschichte. Aber okay, wir fangen von vorne an. Nachdem die Gunners ihre erste Welttournee 1989 hatten, haben sie dringend eine Auszeit gebraucht. Ihr Gitarrist Slash, er war komplett drogenabhängig. Sein Lieblingscocktail war Koks und Heroin. Nicht besonders gesund also. Na gut, die Band hat beschlossen, dass sie von dieser Szene wegkommen müssen. Oh ja, gut, es hat aber nicht lang gedauert, bis Slash wieder seine Finger am Zeug bekommen hat. Und jetzt haltet euch mal fest. Es wurde an einem Tag so schlimm, dass er in der Dusche wirklich gedacht hat, der Predator würde ihn verfolgen. Und ja, ich meine dieses Alien vom Film Predator. Also ja, ich glaube, ihr könnt euch vorstellen, wie truff dieser Typ war. Was macht man, wenn man denkt, der Predator ist da? Richtig, wegrennen. Um dein Leben wegrennen. Und das hat Slash auch gemacht. Er ist raus aus seinem Hotelzimmer, war dann draußen auf dem Golfplatz und hat ein Zimmermädchen als Schutzschild genommen. Natürlich, um nicht vom Predator abgeschossen zu werden. Ist ja logisch, versteht sich. Okay, es hat nicht lange gedauert, bis die Polizei da war. Er wurde natürlich festgenommen, aber er ging nicht ins Gefängnis. Ich vermute mal, die Cops waren Guns N' Roses Fans, weil anders kann ich es mir einfach nicht erklären. Also Kinder, bitte, bitte nehmt keine Drogen. Bitte.
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5: Ach, so könnte es öfter sein, oder? Ich hoffe, ihr genießt diesen wunderschönen Frühlingsabend. In der Nacht dann meist sternenklar. Hier und da wird ein bisschen Nebel aufziehen. Temperaturen zum Pennen perfekt. Frische 8 bis 12 Grad. Und morgen dann strahlend blauer Himmel. Es gibt keinen Regen. Die Sonne hat das Sagen und bringt uns 25 bis 30 Grad.
0: Es ist 6:30. 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
6: Mit Noah Theiss, hallo. Der Versuch, den toten Buckelwal Timmy von der dänischen Insel Anholt abzuschleppen, ist gescheitert. Die dänischen Behörden hatten versucht, Timmys Kadaver in tieferes Gewässer zu ziehen, um ihn dann in einen Hafen zu bringen. Das habe nicht geklappt, hat die dänische Umweltbehörde jetzt erklärt. Deswegen bleibe Timmy vermutlich über Pfingsten auf der Insel liegen. Fußball-Bundestrainer Nagelsmann hat heute den offiziellen Kader für die anstehende WM vorgestellt. Mit dabei sind unter anderem Kimmich, Schlotterbeck und Havertz. Rekordtorwart Manuel Neuer kehrt nach 2 Jahren zurück und wird die Nummer 1 im Tor vor Oliver Baumann und Alexander Nübel. Die Bundesgartenschau 2029 wird vom 19. April bis zum 7. Oktober stattfinden. Das haben die Organisatoren heute bekannt gegeben. Die BUGA wird im oberen Mittelrheintal stattfinden. Dort sollen 8 Parks entstehen, unter anderem in Lahnstein, St. Goa, Bingen und Rüdesheim.
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7: Daten von rund 54.000 Patienten der Uniklinik Freiburg sind bei einem Cyberangriff gestohlen worden. Betroffen ist laut Klinik ein externer Abrechnungsdienstleister für Privatpatienten und Selbstzahler. In einigen Fällen wurden auch Rechnungsdaten mit Angaben zu Diagnosen entwendet. Die Versorgung im Klinikum war nicht beeinträchtigt. Die Uniklinik prüft jetzt rechtliche Schritte. Marcel Hiller, Freiburg.

0: Wunderschöner Song, The Connells. 74-75 kann man auch sehr, sehr gut übrigens auf der Akustikgitarre spielen. Vorausgesetzt, man hat eine und die hat auch 6 Saiten und ist gestimmt. Nicht so wie unsere, wo irgendwie aktuell die G-Saite gerissen ist. Oder? Eine alte Dame? Nee, die D-Saite. Und die klingt auch so. Oh mein Gott, was für eine Schande. So ein Exemplar steht hier bei uns im Studio rum. Gut, was könnte man darauf vielleicht gerade noch hinbekommen? Konnte man es erkennen, es sollte Thunderstruck von AC/DC sein. Oh meine Güte, du. Also die Gitarre, die muss mal ein bisschen hier umsorgt werden. Bis dahin kommt sie wieder in die Ecke. Rock FM Plattenrausch. Ihr wisst ja, steht immer freitags an. Das Schöne ist, morgen ist Freitag ab 18 Uhr die volle Breitseite der AC/DC. Es gibt massig starke Nummern mit Bon Scott auf die Ohren, aber natürlich auch die Ära Brian Johnson knüpfen wir uns vor. Ich muss zugeben, bisschen Fokus bei mir auf Bon Scott ist einfach für mich... ist für mich mehr AC/DC. Ich weiß nicht, kann es nicht erklären. Ich liebe halt auch die 70er. Also das ist ein bisschen persönliche Einfärbung der Sendung. Müsst ihr mir verzeihen, wenn ihr sagt, hey, ich bin aber mehr Team Brian Johnson, ja? Gut, in diesem Fall Radio einschalten morgen Abend, 18 Uhr und ordentlich abrocken. Jetzt als Vorgeschmack schon mal eine Nummer, bei der Angus Young auch viel mitgeholfen hat. Der hatte nämlich als Kind eine Lieblingscomic und da gab es einen Bösewicht, der hatte eine Visitenkarte, da stand immer drauf, Dirty Deeds Done Dirt Cheap. Also jetzt aufdrehen für Ecke Decker und morgen Abend einschalten.
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sehr lässige Basslinie. Ich glaube, die würde ich auch hinbekommen, wenn ich eine Woche übe. The Pretty Reckless, When I Wake Up, frischer Rock hier bei Rock FM, ihr hört den Feierabend nicht lange. Ja, sie schimpft auch ein bisschen da, die Gute. Ich verstehe das ehrlich gesagt. Mein Wecker, der kriegt manchmal auch die übelsten Beleidigungen ab morgens, wenn er klingelt. Aber ich hoffe mal, ihr seid nicht gerade erst aufgewacht, das wäre ein bisschen spät. Ansonsten, keep on rockin', wie immer halt. Neil Young, der Godfather of Grunge, ist am Start. Ich würde sagen, Pflicht ist es heute rauszugehen und dieses geile Wetter noch zu genießen. Die Biergärten in der Rockregion, die sollten überquellen und der Umsatz sollte in Himmelshöhe steigen.

0: So, ich guck mal in die Flasche, wie spät das ist. Ja, Zeit für die 19 Uhr Nachrichten und Zeit, dass Musikchef Luki hier auflegt. Was legst du denn Schönes auf heute?
1: Ich habe geile neue Mucke von From Ashes to New zum Beispiel.
0: Kenne ich nicht.
1: Das ist New Metal aus Amerika drüben.
0: Kann man mal hören?
1: Ja, mach mal. Richtig ernst.
0: Ich sehe deine Dance-Moves dazu auf Instagram auf jeden Fall.
1: Ja, die kannst du auf jeden Fall sehen, so wie die zu Airborne auch.
0: Oh, das ist schwierig, dazu zu tanzen. Da kann man eigentlich nur moschen und headbang, oder?
1: Das mache ich dann.
0: Ja, die treten ganz, ganz klar in die Fußstapfen von AC/DC und keiner macht das besser als sie. Das und mehr gibt's gleich bei Musikchef Luki. Frischer Rock und davon ganz viel.
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0: So, bis zum Sonnenuntergang sind es noch gute zwei Stündchen. In der Nacht zieht der Himmel dann blank, kaum Wolken, dafür hier und da dann ein bisschen Nebel. Die Werte sinken auf 8 bis 12 Grad. Sehr angenehm. Morgen am Freitag das perfekte Intro oder der perfekte Auftakt zum Wochenende. Viel Sonnenschein von früh bis spät. Es wird komplett trocken bleiben und die Höchstwerte steigen auf 25 bis 30 Grad. Also Sonnenbrille vielleicht mal wieder auspacken und polieren.
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7: Mit Noah Theiss. Hallo. Ein Gericht in Ankara hat die Absetzung des Vorsitzenden der größten türkischen Oppositionspartei CHP angeordnet. Özgür Özil und die Führung der Partei werden ihrer Ämter enthoben, berichtet die staatliche Nachrichtenagentur Anadolu. Grund dafür sind Vorwürfe, wonach Delegierte bestochen worden sein sollen, um für Özil als Parteichef zu stimmen. Die Justiz in der Türkei geht seit über einem Jahr gegen die CHP vor und hat Hunderte ihrer Mitglieder festgenommen. Der tote Buckelwal Timmy bleibt erstmal auf der Insel Anholt liegen. Der Versuch, seinen Kadaver von dort wegzuschleppen, ist gescheitert, hat die dänische Umweltbehörde heute Abend erklärt. Ursprünglich sollte er heute in tieferes Gewässer gezogen werden, um ihn dann in einen Hafen zu bringen. Weil das nicht geklappt hat, bleibt Timmys Kadaver wohl über Pfingsten auf der Insel liegen. So viele Menschen wie noch nie haben an einem Tag den Mount Everest bestiegen. Auf der nepalesischen Seite des Mount Everest erreichten gestern 269 Kletterer den Gipfel des höchsten Bergs der Welt, sagt das Kulturministerium des Landes. Der bisherige Rekord lag bei rund 220 Menschen an einem Tag.
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8: Ich bin Barbara Schlegel, guten Abend. 5 Stunden debattierte der Landtag über die grün-schwarzen Vorhaben der neuen Landesregierung vor

0: Vorschriften und Verboten an die Wand fährt, unsere Volkswirtschaft in die Knie zwingt und unseren Sozialstaat ruiniert.
1: Dass das Land in einer schweren Wirtschaftskrise steckt, bestreitet niemand, konterte der grüne Regierungschef.
2: Weil Regime, Regierungen, Präsidenten, die ihnen politisch näher stehen, die sie unterstützen, Dinge beschlossen haben, die unserem Land Baden-Württemberg massiv Schaden zufügen.
1: Özdemir warf der AfD zudem vor, Leistungen von Unternehmen und Beschäftigten schlecht zu reden.
3: Das waren die Nachrichten um 19 Uhr.
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5: Uiuiuiui, ich sag's euch, wir haben heute wieder eine pickepackevolle Sendung mit ganz viel frischem Rock. Unter anderem von Airborne, von From Ashes to New, von den Dead Pioneers und den Interrupters und auch von All Time Low. Mit denen fangen wir an. Die machen uns schönes Wetter mit The Weather hier bei Rock FM. Hallo!

Das sind Status Quo, die Rocklegenden bei Rock FM. Ich bin Musikchef Luki. Hallo. Ich wünsche euch erstmal einen schönen Feierabend. Es gibt wirklich viele Dinge, die ich für euch tun würde. Ne? Ihr seid mir wirklich sehr sympathisch. Ihr seid nette Zuhörer. Ihr hört mir aufmerksam zu, wenn ich euch frischen Rock vorstelle. Aber eins würde ich nicht machen. Für euch sterben. Das machen From Ashes to New aber. Sagen sie zumindest. Das ist die aktuelle Nummer von ihnen. Frischer Rock bei Rock FM. From Ashes to New. Die for you. Die meinen es ernst. Ich

Die Stone Temple Pilots, Plush, hier bei Rock FM. Ich bin Musikchef Luki. Ich hoffe, ihr hattet eine schöne Woche bis hierhin. Wir haben ja immerhin schon mal Donnerstag. Das heißt, wir haben es fast geschafft. Morgen noch einmal ran, dann ist auch mal entspannen angesagt. Ne? Wetter wird schön. Ich bin leidenschaftlicher Kneiper. Da werde ich ein bisschen die Knie heben. Das wird super. Wir haben heute irgendwie eine tatsächlich ziemlich morbide Sendung, merke ich gerade. Wir hatten gerade From Ashes to New mit Die For You und es geht direkt weiter mit dem Tod. Airborne haben da nämlich auch eine neue Nummer drüber. Die hören wir jetzt. Alive After Death. Frischer Rock bei Rock FM.

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0: Ich liebe dieses Riff.
1: Aerosmith, Walk This Way, hier bei Rock FM. Ich freue mich, dass ihr eingeschaltet habt. Ich bin Musikchef Luki mit dem frischen Rock. Und das ist eine Nummer von den Dead Pioneers und die Interrupters. Never Alone, hier bei Rock FM.

Ihr hört Rock FM, das waren die Foo Fighters, Times Like These. Ich bin Musikchef Luki und ich freue mich, wenn ihr nächste Woche wieder einschaltet. Immer Montag bis Donnerstags ab 19 Uhr gibt's eine Stunde lang den frischen Rock auf die Ohren. Und es lohnt sich. Ich habe wirklich jede Woche coole neue Songs dabei, die von euch entdeckt werden wollen. Gebt dem neuen Zeug mal eine Chance. Das ist es wert. Vertraut mir bitte. Dann entdeckt ihr auch so Perlen wie den hier ganz frisch. Youngblood ist jetzt schon ein bisschen dabei mit seiner Nummer Zombie. Die geht richtig ins Herz. Bis dahin. Tschüss.

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1: Mit Noah Theis, hallo. Vor dem Treffen der NATO-Staaten morgen hat US-Außenminister Rubio den Wert der NATO wieder in Frage gestellt. Als Grund dafür nannte er die Tatsache, dass Länder wie Spanien den USA nicht erlauben, ihre Stützpunkte für den Krieg gegen den Iran zu nutzen. Dadurch stelle sich die Frage, warum die USA überhaupt in der NATO seien, sagte Rubio. Wegen dieser und anderer Äußerungen hat Bundesaußenminister Wadephul erklärt, dass Deutschland bereit sei, mehr Führungsverantwortung innerhalb der NATO zu übernehmen. Zum Beispiel, indem Deutschland seine Verteidigungsausgaben auf 5% erhöhe. Ein Gericht in Ankara hat die Absetzung des Vorsitzenden der größten türkischen Oppositionspartei CHP angeordnet. Özgür Özil und die Führung der Partei werden ihrer Ämter enthoben, berichtet die staatliche Nachrichtenagentur Anadolu. Grund dafür sind Vorwürfe, wonach Delegierte bestochen worden sein sollen, um für Özil als Parteichef zu stimmen. Die CHP bezeichnet diese Entscheidung dagegen als politisch motiviert. Zum Start in die Freibadsaison fehlen in vielen Schwimmbädern in Deutschland Bademeister. Das zeigt eine Umfrage des Verbands kommunaler Unternehmen, die den Funke-Zeitungen vorliegt. Anfang des Monats war demnach nur etwas mehr als die Hälfte der Stellen besetzt und fast jedes dritte Schwimmbad in Deutschland meldet zweistelligen Personalbedarf.
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2: Ich bin Barbara Schlegel, guten Abend. 5 Stunden debattierte der Landtag über die grün-schwarzen Vorhaben der neuen Landesregierung, vorgestellt gestern von Ministerpräsident Cem Özdemir in einer Regierungserklärung. Die AfD, stärkste Oppositionsfraktion im Landtag, ließ kein gutes Haar an grün-schwarz und an Özdemir. Fraktionschef Martin Rothweiler bezeichnete ihn als Illusionskünstler.
3: Sie reden von Wirtschaft, von Verlässlichkeit.

0: herstehen, die Sie unterstützen, Dinge beschlossen haben, die unserem Land Baden-Württemberg massiven Schaden zufügen.
1: Özdemir warf der AfD zudem vor, Leistungen von Unternehmen und Beschäftigten schlecht zu reden.
2: Das waren die Nachrichten um 20 Uhr.

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1: Die Rolling Stones mit Miss You erschienen im Jahr 1978 und überraschte viele Fans, weil die Stones plötzlich Disco-Elemente in den Song einbauten. Laut mehreren Quellen entwickelte sich Miss You aus spontanen Sessions zwischen Mick Jagger und Keyboarder Billy Preston während der Vorbereitungen für ihre Clubkonzerte im Jahr 1977. Mick Jagger sagte später einmal, dass die Band damals viel in New Yorker Clubs unterwegs war und der Einfluss der Disco-Szene vom legendären Club 54 floss dann direkt in den Sound ein. Es wurde übrigens ihr letzter Nummer 1-Hit in den USA und damit der 8. und letzte Nummer 1-Hit der Band in den USA. Die Stones mit Miss You.
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1: Und jetzt ein wahrer Klassiker, und zwar AC/DC mit Highway to Hell. Der Song erschien 1979 als Titelsong des gleichnamigen Albums. Es war übrigens die letzte AC/DC-LP mit Sänger Bon Scott, der im Jahr 1980 verstarb. Highway to Hell bezieht sich auf das harte Tourleben der Band und die oft schwierigen Umstände auf Reisen. Das Gitarrenriff von Angus Young zählt zu den legendärsten in der Rockgeschichte, und das Album Highway to Hell öffnete AC/DC endgültig die Tür zum internationalen Durchbruch, der dann mit dem Nachfolgealbum Back in Black, mit übrigens neuem Sänger, 1980 noch wesentlich gesteigert wurde. AC/DC und ihr Klassiker Highway to Hell.
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1: Mit Noah Theiss, hallo. Wochenlang lagen die Bemühungen, den Ukraine-Krieg zu beenden, auf Eis. Jetzt soll es einen neuen Anlauf geben. Der ukrainische Präsident Zelensky hat für morgen Gespräche mit den Regierungschefs aus Deutschland, Frankreich und Großbritannien angekündigt. Man werde über den gemeinsamen Druck und die gemeinsame diplomatische Arbeit beraten, sagte Zelensky. Details nannte er nicht. Russland zeigte sich in letzter Zeit gesprächsbereit, rückt aber nicht von seinen Maximalforderungen ab. Vor dem Treffen der NATO-Staaten morgen hat US-Außenminister Rubio den Wert der NATO wieder in Frage gestellt. Als Grund dafür nannte er die Tatsache, dass Länder wie Spanien den USA nicht erlauben, ihre Stützpunkte für den Krieg gegen den Iran zu nutzen. Dadurch stelle sich die Frage, warum die USA überhaupt in der NATO seien, sagte Rubio. Wegen dieser und anderer Äußerungen hat Bundesaußenminister Wadephul erklärt, dass Deutschland bereit sei, mehr Führungsverantwortung innerhalb der NATO zu übernehmen. Zum Beispiel, indem Deutschland seine Verteidigungsausgaben auf 5% erhöhe. In Teilen von Freiburg ist heute Abend für kurze Zeit der Strom ausgefallen. Der Betreiber Badenovia Netze sagt, dass der Strom um kurz vor 5:30 für 3 Minuten weg war. Warum ist nicht bekannt. Der Ausfall hatte Auswirkungen auf den Straßenbahnverkehr. Außerdem wurden der Kappeler-Tunnel und der Schützenallee-Tunnel gesperrt.

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1: Und jetzt gehen wir mal in die 90er zu den Counting Crows mit dem Song Mr. Jones. Das war die erste Single der Band und verhalf ihnen damals im Jahr 1993 zum großen Durchbruch. Der Song stammt übrigens vom Album August and Everything After. Das war ihr Debütalbum. Der Titel bezieht sich auf Marty Jones, einen Freund von Sänger Adam Duritz. Die beiden waren damals Musiker in San Francisco und der Song handelt von ihren Träumen, berühmt zu werden. Obwohl der Song heute als Klassiker gilt, schaffte er es nicht in die Top 10 der US-Charts. Counting Crows und Mr. Jones.
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1: Und jetzt ein Mega-Klassiker aus den 80ern. Die Gruppe Tears for Fears und Shout, veröffentlicht im Jahr 1984 von ihrem Album Big Chair. Eine Mischung aus Synthie-Pop, New Wave und Rock. Es handelt sich um einen Protestsong gegen Unterdrückung und Ungerechtigkeit und fordert dazu auf, etwas dagegen zu tun. Der Song war für 3 Wochen auf Platz 1 in den USA, ebenfalls Platz 1 in den deutschen Single-Charts. Und dort hielt er sich sogar 8 Wochen lang und ist somit einer der größten internationalen Hits der 80er in Deutschland. Die Gruppe Tears for Fears und Shout.
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1: Mit Noah Theiss, hallo. Bei Flügen aus Deutschland wird ab Juli weniger Ticketsteuer fällig. Der Bundestag hat zugestimmt, dass die Steuer um bis zu rund 11 Euro sinkt. Ob Flugtickets dadurch wirklich günstiger werden, hängt aber davon ab, ob die Airlines die Steuersenkung an die Kunden weitergeben. Wegen der gestiegenen Preise für Kerosin scheint das im Moment unwahrscheinlich. Nachdem die Bemühungen, den Ukraine-Krieg zu beenden, wochenlang auf Eis lagen, soll es jetzt einen neuen Anlauf geben. Der ukrainische Präsident Zelensky hat für morgen Gespräche mit den Regierungschefs aus Deutschland, Frankreich und Großbritannien angekündigt. Man werde über den gemeinsamen Druck und die gemeinsame diplomatische Arbeit beraten, sagte Zelensky. Details nannte er nicht. Ein Paar aus Frankreich soll seine beiden Kinder auf einer Straße in Portugal ausgesetzt haben. Jetzt hat die Polizei Mutter und Stiefvater festgenommen, das berichten portugiesische Medien. Die beiden Brüder, 3 und 5 Jahre alt, waren am Dienstag an einer abgelegenen Landstraße südlich von Lissabon gefunden worden. Davor sollen ihre Mutter und ihr Stiefvater sie aus der Obhut ihres leiblichen Vaters entführt haben.

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1: Mit Noah Theis, hallo. Bei einem Cyberangriff sind die Daten von Patienten mehrerer Unikliniken in Deutschland gestohlen worden. Betroffen sind die Unikliniken in Köln, Heidelberg, Freiburg, Tübingen, Ulm und Homburg. Laut den Kliniken geht es um insgesamt zehntausende Patientendaten, darunter Namen, Geburtsdaten und Adressen, in manchen Fällen auch Diagnosen und Behandlungen. Demnach wurden die Daten bei einem externen Dienstleister abgegriffen, der für die Abrechnung mit Patienten zuständig ist. Der Bundestag hat heute grünes Licht für die Senkung der Ticketsteuer gegeben. Bei Flügen aus Deutschland sinkt die Steuer ab Juli um bis zu rund 11 Euro. Ob Flugtickets dadurch wirklich günstiger werden, hängt allerdings davon ab, ob die Airlines die Steuersenkung an die Kunden weitergeben. Wegen der gestiegenen Preise für Kerosin scheint das im Moment unwahrscheinlich. Der SC Magdeburg ist deutscher Handballmeister. Der Verein hat heute Abend in letzter Sekunde mit 31:30 gegen Flensburg-Handewitt gewonnen und ist damit vorzeitig deutscher Meister geworden.

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1: Guten Abend Deutschland, mein Name ist Daniel Kaiser. Willkommen zur Night Lounge. Heute am Freitag, den 22. Mai 2026. Schon wieder geht eine Woche zu Ende und ich freue mich heute gemeinsam mit euch über ein Thema zu sprechen, das wir länger nicht mehr hatten. Wir sprechen heute über den Teufelskreis. Thema lautet, raus aus dem Teufelskreis. Aber wie, ist die Frage. Manchmal fühlt es sich ja wirklich so an, als würde... Ja, als würde man sich im Leben so irgendwie im Kreis drehen. Ne? Gleiche Fehler, gleiche Gedanken, gleiche Verletzungen, immer wieder. Man kommt aus dieser Situation einfach nicht mehr raus. Und ich möchte ganz gerne von euch wissen, wer von euch steckt gerade aktuell in einem Teufelskreis, sieht keinen Ausweg und wer steckte schon mal in einem Teufelskreis und fand einen Ausweg. Und welcher war das schlussendlich? Anrufen dürft ihr vom Handy vom Festnetz die Nummer zu mir ins Studio.
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1: Und eine Frage, die mich persönlich beschäftigt ist, was passiert eigentlich, wenn man in einem Teufelskreis steckt und man kümmert sich nicht drum? Also man versucht weder da rauszukommen, noch irgendwie was zu ändern, sondern man macht einfach weiter. Löst sich das Problem von alleine oder nicht? Und wenn es sich von alleine löst, ist das dann eher zum Nachteil? Man sagt ja immer so, keine Entscheidung ist auch eine Entscheidung. Gehen wir doch mal schauen, was ihr so denkt, was ihr so erlebt habt. Ruft mich an und wir gehen in die erste Leitung für den heutigen Abend. Da wartet wer mit der Endziffer 76. Guten Abend, hallo, wer da, woher?
2: Hi, servus, hört sie mich gut?
1: Ja, nicht so gut höre ich dich. Wer bist du denn?
2: Ich bin der Gianno. Gianno ist mein Spitzname.
1: Gianno, wo kommst du her? Karlsruhe. Sehr gut. Freue mich. Jetzt höre ich dich ein bisschen besser. Hast gerade umgeschaltet, ne?
2: Ja, genau. Ich war mit dem Handy, ich war mit dem Kabel verbunden und habe jetzt auf Lautsprecher einfach umgestellt.
1: Gianno, wohin bist du des Weges gerade?
2: Also, ich bin tatsächlich gerade mit meiner Freundin und einem meiner besten Freunde im Auto. Wir waren bei seiner Freundin, haben zu viert das unternommen, ist auf dem Weg heim.
1: Nice, grüß die mal alle.
2: Ja, liebe Grüße, wir freuen uns alle, wir hören gerade fleißig alles.
1: Sind die da? Cool, cool. So, Gianno, du hast die große Ehre, den Beginn, den Anfang dieser Sendung zu machen mit deiner Geschichte. Raus aus dem Teufelskreis, was fällt dir dazu ein?
2: Raus aus dem Teufelskreis. Ich meine, das kann man ja auf viele Themen jetzt beziehen. Ich würde jetzt mal sagen, einer meiner schlimmsten Zeiten, Phasen, die ich hatte, war, glaube ich, was Sport angeht. Ich hatte eine lange Zeit ein Problem mit toxischer Sportlichkeit. Das hört sich jetzt so dumm an vielleicht für dich, aber vielleicht kennst du das Gefühl, wenn du 100% die Mühe gibst, jeden Tag Teufelskreis drin bist, aber das Gefühl hast, es ist nie genug. Einfach diese Unzufriedenheit an sich selber, wenn du verstehst.
1: Wie oft bist du gegangen?
2: Jeden Tag.
1: Sieben Tage die Woche?
2: Sieben Tage die Woche.
1: Ich kenne ja so ein paar, ich nenne sie jetzt mal hier so Fitness-Nerds, ja, die sind nicht nur sieben Tage die Woche, die gehen manchmal sogar zwei, dreimal am Tag ins Gym.
2: Also ich sag dir jetzt was, ich war morgens im Gym, in meinen Freistunden neben der Schule und abends war ich im Thai-Box-Training.
1: Okay. Das klingt
2: und dabei
1: nach viel.
2: Ja, war auf jeden Fall eine anstrengende Zeit, aber trotzdem hatte ich halt, wie gesagt, das Gefühl, dass man, dass diese Unzufriedenheit an einem nagt. Weißt du, was ich meine? Dass man das Gefühl hat, es sei einfach nicht genug. Ich weiß nicht, ob das jetzt ein Teufelskreis ist oder wie man es benennen kann, aber ich dachte, vielleicht passt das zum Thema. Falls nicht, kannst du auch gerne Bescheid geben.
1: Hey, es gibt ja immer diese zwei Extreme. Ne? Die einen, die machen vielleicht irgendwie, die sind gerade heute mal zwei Stufen Treppen gelaufen und sagen, ich bin kaputt für den Rest der Woche, muss mich erstmal hinlegen. Und bei dir ist es andere Extreme. Du hast so viel gemacht und trotzdem hattest du das Gefühl, es reicht nicht. Reicht's nicht für den Blick im Spiegel? oder für den Kopf? Was hat dir nicht gereicht?
2: Das Problem ist, damals, als ich im Teufelskreis drin war, habe ich mich immer mit anderen verglichen. Das ist, glaube ich, ein großer Fehler, den sehr viele machen, besonders am Anfang. Und halt, das ging dann so ein, zwei Jahre, dass halt dann, wenn man in den Spiegel geschaut hat, nicht gereicht. Oder wenn ich zum Beispiel anderen beim Training, beim Kämpfen zugeschaut habe, habe ich das Gefühl gehabt, die sei einfach nicht genug. Aber ja, das war, glaube ich, das größte Problem.
1: Okay, und die du, mit denen du dich verglichen hast, ich meine, jeder Mensch hat eine andere Anatomie, eine Physik, ne? Also es ist alles sehr unterschiedlich. Waren das realistische Körperziele oder sagst du, nee, ey, ich hatte da Arnold Schwarzenegger als Ziel?
2: Das würde ich jetzt nicht mal sagen, ist doch schon realistisch, aber es ging halt um den Zeitabschnitt, sage ich mal. Ich habe halt das Problem gehabt, dass ich nach einem Jahr Training mich mit Menschen verglichen habe, die das seit 6, 7, 8 Jahren machen.
1: Ja.
2: Weißt du?
1: Ja.
2: Und das hat halt sehr an mir genagt und diese, wie soll ich sagen, diese Ungeduld, weißt du? Diese Ungeduld hat einen aufgefressen. Man wollte so schnell wie möglich dahin, aber das braucht seine Zeit.
1: So, und dann hast du einfach gedacht, naja, ich kann es beschleunigen, indem ich einfach sehr, sehr häufig gehe. Gut, das hast du, wie lange hast du das auf dem Niveau, auf diesem High Level, hast du das wie lange gefahren?
2: Also, das Problem war halt, ich habe es in der 11. Klasse angefangen,
1: ja.
2: Aber nach einem Jahr wurde ich halt immer wieder krank. Das war dieser Teufelskreis. Ich wurde krank, habe mich nicht komplett auskuriert, ausgeruht, weil ich mich schwach gefühlt habe, wenn ich nicht trainiert habe, so, wenn du es verstehen kannst. Und dann bin ich zu früh wieder ins Training, wurde dann wieder krank, dann wieder, immer wieder das Gleiche.
1: Jetzt sagt man ja immer, gut, wenn man Sport macht und so weiter, stärkt man seinen Körper, man stärkt sein Immunsystem. Jetzt ist der Donno 7 Tage die Woche, hat es richtig krachen lassen und ist ständig krank geworden. Was ist da schiefgelaufen? Ja. Woran liegt das? Wie kann man krank werden? Man macht doch so viel Sport.

0: gelegt. Jetzt im Nachhinein bin ich ein bisschen älter geworden, also immer noch jung, aber ein bisschen reifer. Und da habe ich gesehen, egal wie hart man trainiert, wenn man keinen Acht auf die Regeneration gibt, bringt das nichts, da kommt man nicht weit.
1: Aber diese Vorbilder, die du hattest, die, ich gehe mal davon aus, du hast dich wahrscheinlich auch so ein bisschen auf Social Media die Sachen angeschaut, die predigen doch immer irgendwie, ja, ihr müsst irgendwie auf Sport achten, ihr müsst aber auch auf die Ernährung achten, dann posten die immer ihre Gesundheit, Fitness-Bowls, die sie da so konsumieren, ja, oder dann ihren Saunabesuch oder Entspannung irgendwie. Also das sind ja diese drei Säulen, ne? Fitness, Ernährung und Erholung. Das sind ja so die drei Säulen. Warum hast du Ernährung berücksichtigt oder hast du da auch gesagt, ach komm, ich mache meinen eigenen Weg?
0: Ernährung habe ich ein bisschen mehr berücksichtigt, so gut es halt ging. Also das Problem ist jetzt heutzutage, finde ich persönlich bei Social Media, sehr viele legen halt Wert auf diese Supplements oder Produkte, die man sich halt kauft, diese Nahrungsergänzungsprodukte. Und besonders im jungen Alter hat man halt nicht die Möglichkeit, dies zu finanzieren, jetzt wenn man noch zur Schule geht oder... Verstehst du, was ich meine?
1: Ja.
0: Und ich glaube, das war halt ein Problem. Also ich habe so gut wie es geht versucht, auf meine Proteine zu kommen, auf meine Vitamine. Aber ja, ich glaube, das größte Problem war wirklich Erholung an der ganzen Sache.
1: Du wolltest ja alles beschleunigen. Hast du auch mit dem Gedanken gespielt, naja, ein paar Sachen auszuprobieren?
0: Ah, du meinst sicher ein paar illegale Spritzen, meinst du?
1: Genau. Ob du irgendwie irgendwelche Stoffe genommen hast, die den Muskelwachstum beschleunigen, die Regeneration beschleunigen?
0: Also bis auf Kreatin habe ich nichts genommen.
1: Okay.
0: Aber natürlich Kreatin, falls ihr was sagt.
1: Ja, klar, natürlich, ja.
0: Bis darauf habe ich nichts genommen, weil ich bin halt die Überzeugung, es macht keinen Sinn, sag ich mal, diese Produkte in erster Linie, diese Steroide, die sind ja oft aus dem Bodybuilding dafür da, wenn du an deine natürliche Grenze kommst, wenn es einfach nicht mehr geht, vom Hormonhaushalt, dann nimmst du die ja, um über diese Grenze hinauszugehen. Aber wenn du gar nicht an dieser Grenze bist, dann macht es in meinen Augen keinen Sinn, weißt du?
1: Ja, es wäre so ein bisschen. Ich verstehe schon, ja. Ist aber aktueller denn je das Thema. Ich habe ja sogar überlegt, in den nächsten Monaten vielleicht mal das Thema Peptide zu machen. Ich weiß nicht, ob du dich damit mal beschäftigt hast.
0: Ja.
1: Ist gerade in aller Munde und ist ein gefährlicher Trend, über den man mal aufklären muss, bevor die Leute sich einfach irgendwas da zuziehen. Aber wir müssen mal gucken, wann wir das machen. So, also auf jeden Fall, auf dem Level. Wie lange nochmal bist du auf dem Level gefahren? Wie viele Monate, Jahre?
0: Ich sag's mal, ein Jahr bin ich konstant auf jeden Fall durch. Also mit krank, dann wieder Training, krank, Training.
1: So, und hast du nach dem Jahr dann komplett abgebrochen? Oder hast du dann gesagt, nee, ich fahr jetzt runter auf zweimal die Woche, dreimal die Woche? Oder was hast du dann gemacht?
0: Tatsächlich hatte ich halt immer regelmäßige Hausarztbesuche. Und irgendwann hat der Hausarzt zu mir gesagt, das geht ja so nicht weiter, weil ich alle zwei Wochen gefühlt bei ihm war. Wegen dem gleichen Problem. Und da hat er halt gemeint, ja, entweder du fährst halt einen Gang runter oder lang wird das der Körper nicht mehr mitmachen. Einfach, du machst deinen Körper einfach kaputt. Mhm. Dadurch, durch diese Ungeduld und dieses auf Krampf versuchen, so schnell wie möglich irgendwo hinzukommen, ohne Geduld. Und da habe ich halt ein paar Sachen angefangen zu realisieren. Ich habe ein bisschen nachgedacht und ich habe halt einen großen Fehler in meinem Lebensziel festgestellt.
1: Der da wäre?
0: Sag ich mal, das könnte ich auch vielen Leuten, die jetzt gerade anfangen mit Sport, als Tipp geben. Vergleicht euch niemals mit anderen. Das Wichtige ist nicht, ob du besser bist als der seit 5 Jahren macht. Das einzig Wichtige ist, dass du besser bist als die Person, die du gestern warst. Das gebe ich wirklich als Tipp. Also, es geht nicht darum, besser zu sein als der Typ, der seit 10 Jahren macht, sondern der Typ, besser zu sein als der Typ, der du gestern warst oder am Anfang warst. Wenn du das irgendwann anfängst zu verstehen und zu berücksichtigen, dann kann das gesunde Training losgehen. Und dann habe ich auch angefangen, nur 3-4 Mal die Woche ins Training zu gehen, sage ich mal, aber habe dann automatisch aus irgendeinem Grund auch mehr Erfolge gesehen, weil ich einfach mehr mit Geduld, mehr mit Hirn trainiert habe, meinem Körper Entspannung gegeben habe.
1: Der Muskel wächst in der Ruhephase. Das ist einfach so. Da kann man nicht drüber diskutieren. Der braucht Ruhe, um zu wachsen in dem Moment. Du setzt quasi durchs Training den Reiz, ne?
0: Ja.
1: Und dann kommt der Wachstum. Naja, gut. Ey, Gianno, vielen Dank, dass du angerufen hast zum Thema.
0: Sehr, sehr gerne. Ich danke dir für die Zeit. Ich wollte schon immer mal im Radio sein oder
1: gut.
0: So.
1: Cool. Dann vielleicht bis zum nächsten Mal. Schönen Abend dir.
0: Bis dann. Auch. Ciao. Wiedersehen. Ciao.
1: So, anrufen dürft ihr vom Handy, vom

0: Festnetz, heute reden wir über den Teufelskreis und wer schon mal in einem gesteckt hat, darf gerne anrufen und wer gerade in einem steckt, darf auch anrufen und mir verraten, A, woran hängt es gerade, dass ihr nicht rauskommt oder wie habt ihr es geschafft, da rauszukommen? Und was mich persönlich wirklich sehr interessieren würde, ist, was passiert, wenn man sich nicht um diesen Teufelskreis kümmert? Verschwindet der dann von alleine? Die Hoffnung ist ja da, ne? Oder sagt ihr, nee, es wird im Gegenteil, es wird sogar noch schlimmer, wenn du dich nicht drum kümmerst.
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0: Janos Teufelskreis war die Fitnessroutine oder der Sport, der Extremsport. Der konnte gar nicht mehr aufhören damit. Das hat sich zu einer richtigen Sucht entwickelt. Und gestoppt hat ihn am Ende sein Körper, der gesagt hat, ich kann nicht mehr, ist vorbei. Jetzt, ja, hier ist Grenze, hat angefangen, immer wieder Wehwehchen zu haben, krank zu sein und er musste dann was ändern. Führte keinen Weg dran vorbei. Gehen wir mal in die nächste Leitung. Wen haben wir dran mit der Endziffer 5-3? Hallo. Guten Abend. Ui, 5-3 hat sich erschrocken. Dann gehen wir weiter. Wen haben wir in der nächsten Leitung mit der Endziffer 7-4? Wer hat die Endziffer 7-4? Guten Abend. Da höre ich gar nichts. Sollte mal wieder den Hinweis geben, ne? Hab schon lange nicht mehr gesagt. Also wenn ihr das erste Mal bei mir anruft, dann, und ich noch nie mit euch gesprochen habe oder die Nummer bei mir hier nicht einprogrammiert ist, dann weiß ich logischerweise nicht, wer ihr seid. Aber ich sehe, wie wenn euch jemand anruft, ich sehe die Nummer auf dem Display. Und die letzten beiden Ziffern eurer Nummer, das ist das Erkennungssignal für euch, dass ich euch meinen könnte. Also schaut euch vorher eure Nummer an, denn heutzutage merkt man sich die Nummern nicht. Zu meiner Zeit, da kannte man noch alle Nummern. Wobei, das waren Festnetznummern, muss ich dazu sagen. Die Festnetznummer meiner Nachbarn und Mitschüler von früher, die kann ich noch. Aber Handynummern bin ich raus. Ich bin froh, dass ich meine inzwischen auswendig kann. Wen haben wir dran mit der 5-3? Guten Abend.
2: Hallo, hier ist die Samantha.
0: Hallo Samantha, woher?
2: Aus Pirmasens.
0: Hatten wir schon mal, kommt mir so bekannt vor.
2: Nee, tatsächlich nicht. Ich rufe das erste Mal an.
0: Yes, cool. Freue mich. Wie kommt's, dass du die Sendung so spät hörst?
2: Wir waren gerade in Sinsheim im Mandalorian-Film und fahren nach Hause und haben jetzt BGFM gehört und wir dachten, wir rufen einfach mal an, weil wir das Thema so interessant fanden.
0: So, der Film heißt Mandalorian and Grogu.
2: Genau.
0: Oder?
2: Ja.
0: So viel Zeit muss sein, der kleine süße Fratz. Wie war der Film?
2: 10 von 10, war richtig gut, empfehlenswert, ohne Ende.
0: Oh, ich fand die Serie so gut. Ich will den Film auch noch sehen.
2: Ich kann es nur empfehlen, lohnt sich auf jeden Fall.
0: Geht die, also spielt die vor der Serie oder nach der Serie?
2: Nach der Serie.
0: Nach der Serie spielt die, okay. Ja. Ja, logisch, stimmt, der hat den der erst kennengelernt dadurch. Ah, okay, cool. Es
2: sind auch ganz tolle Easter Eggs drin.
0: Ja? Okay, freue ich mich. Schön, dass du heute da bist. Es geht heute um den Teufelskreis. Kommt dir bekannt vor?
2: Ja. Tatsächlich, ja. Ja, ich glaube, dass es im Laufe des Lebens immer mal wieder Teufelskreise gibt, in denen man feststeckt. Und ich glaube, dass die meisten zwischen 20 und 30 am meisten zu kämpfen haben. Ich bin jetzt 24 und auch ich merke es, dass man einfach in vielen Sachen nicht gut vorbereitet ist aufs Leben und dann einfach in so eine Routine fällt und sich schlechte Angewohnheiten antrainiert und das sehr schwer ist, die wieder loszuwerden. Ich persönlich zum Beispiel rauche, obwohl ich immer gesagt habe, ich werde nie rauchen, weil meine Eltern Raucher waren und ich bin jetzt gerade dabei, das loszuwerden.
0: Wann hast du angefangen?
2: Ich habe angefangen 2021, da war ich gerade 18, 19 Jahre alt, war in einer sehr schwierigen Beziehung und mein Partner damals hat geraucht. Und der hat mich des Öfteren mit zum Party machen mitgenommen und mir war das dann zu viel. Und ich habe dann irgendwann tatsächlich zur Zigarette gegriffen und habe es mir dann angewöhnt.
0: Seitdem sind jetzt wie viele Jahre vergangen?
2: 5 Jahre jetzt.
0: Achso, stimmt, welche selber ausrechnen können. 21, okay, Daniel. Das. Ja, so ist das manchmal um die Uhrzeit. Gut, aber das ist ja noch überschaubar. Wie, rauchst du viel? Rauchst du eine Packung am Tag?
2: Ich habe tatsächlich Zeiten gehabt, wo es schwieriger war. Da habe ich fast 2 Packungen am Tag geraucht. Ich bin froh, jetzt schon auf gutem Wege zu sein. Mittlerweile rauche ich am Tag nur noch 2 Zigaretten tatsächlich. Aber es gab sehr dramatische Zeiten.
0: Okay. An den Partner gibt es aber nicht mehr.
2: Nee, Gott sei Dank nicht mehr.
0: Nur die Kippe ist geblieben. Bist du jetzt wieder neu vergeben?
2: Ja, er sitzt sogar gerade neben mir.
0: Und ist er Raucher?
2: Nein, nein, er ist strikt gegen Rauchen. Er ist ein absolutes Mauerblümchen, was das angeht.
3: Danke.
0: Was hat er gerade gesagt?
2: Danke.
0: Danke. Habe ich mich doch nicht verhört. Na gut, aber es stand trotzdem nicht im Weg. Das heißt, er hat dich gesehen, er hat gesagt, du bist eine tolle Frau, auch wenn mir das mit dem Rauchen nicht gefällt. Ich liebe dich, ich will dich.
2: Aber es hatte auch seine Hürden. Also am Anfang war es schwierig für ihn, damit zurechtzukommen. Ich meine, der Geruch, dann ständig die Person, die man auch begehrt, mit der Zigarette zu sehen, das macht ja auch irgendwie.
0: Oh, Samantha, jetzt bist du gerade in ein Funkloch geraten. Ich weiß nicht, ob du mich noch übers Radio hörst. Aber ich höre dich nicht mehr in der Leitung. Vielleicht bist du gleich durchgefahren. Dann hören wir dich gleich wieder. Ihr könnt gerne zum Telefon greifen. Zwei Leitungen sind aktuell noch frei. Heute zum Thema Teufelskreis. Würde ich gerne wissen, wer steckt gerade von euch in so einem Teufelskreis? Jetzt haben wir sie gar nicht mehr auf dem Bildschirm. Ich glaube, Samantha muss gleich nochmal anrufen. Wobei, habe ich die Nummer jetzt noch? Ach, sie ist noch als letzte Anruferin angezeigt. Na gut, dann probieren wir es doch mal. Vielleicht haben wir ja Glück. Könnte ja klappen. Klingelt immerhin. Schauen wir mal, ob es klappt. So, und in der Zwischenzeit könnt auch online mitmachen. Thema ist gepostet, habe ich natürlich, so wie jeden Abend, sage ich euch das ja auf Instagram und auf Facebook unter Night Lounge. Klickt euch mal rein und in unserem WhatsApp-Kanal. Da findet ihr uns auch. Samantha?
2: Ja, ich war in einem Tunnel, Entschuldigung.
0: Habe ich mir gedacht. Ist nicht schlimm. Du wurdest als letzte Anruferin gezeigt. Da habe ich gedacht, ich rufe einfach mal zurück, frecherweise.
2: Das ist aber nett, vielen Dank.
0: So, also wir waren beim Rauchenthema gewesen, aber das ist ja nur ein Teil des Teufelskreises, oder?
2: Ja, also es spielt viel mit beim Rauchen. Viele bedenken das gar nicht. Die meisten sagen, hör doch einfach auf damit. Aber ich glaube, um einfach auch ein bisschen die Seite der Raucher zu vertreten, ist es ganz wichtig zu wissen, dass das Rauchen an sich nicht nur Rauchen ist, sondern ein Ventil. Für viele Raucher auch. Ich komme schon wieder in den Tunnel. Es kann sein, dass ich gleich wieder weg bin.
0: Dann arbeiten wir uns Stück für Stück durch.
2: Aber der ist nur so 20 Meter lang.
0: Na dann. Na dann. Also, dieses Ventil, ne? Hast du ja, bevor du angefangen hast, auch gehabt.
2: Ja.
0: Aber welches Ventil hast du damals benutzt?
2: Ich war viel draußen, ich war viel mit meinen Freunden unterwegs. Ich habe mit denen zusammen Filme geguckt, also viel sozialen Kontakt. Das war eigentlich mein Ventil. Aber dadurch, dass ich in dieser Beziehung wie gefangen war, habe ich auch viele, viele Freunde verloren. Und dieses Ventil war dann einfach nicht mehr da. Und ich meine, viele haben es ja auch so, wenn die zum Beispiel auf der Arbeit Stress haben, können die nicht einfach mal laufen gehen oder irgendeine andere Sportart machen oder sich gerade jetzt ein Ventil suchen. Da ist Rauchen tatsächlich die einfachere Version, auch wenn es sehr schwach klingt, ist das für viele der Ausweg. Dann einfach mal 10 Minuten wird man nicht angesprochen, 10 Minuten kann der Kreislauf runterfahren und man kann einfach seine Zigarette genießen, sag ich jetzt mal, obwohl es eigentlich gar nicht der Geschmack ist, sondern einfach das Gefühl.
0: Interessant, ne? Weil das, was im Körper stattfindet, ist ja eigentlich nicht Entspannung. Durch
2: also
0: das Nikotin, meine ich.
2: Ja, genau. Also ich habe damals, als ich angefangen habe, hatte ich das Gefühl, dass ich mich so sehr darauf fokussiere, wie mein Körper auf die Zigarette reagiert, dass einfach der Kopf abschalten kann. Und das war tatsächlich die Entspannung, auch wenn es nicht wirklich gut für den Körper war. Und das hat man auch gemerkt. Aber dieser Hyperfokus darauf, was passiert im Körper, hat einem einfach von diesen schlechten Gedanken dann abgelenkt. Und ich glaube, dass es sehr vielen Rauchern so geht.
0: Ja. Das ist so eine schnelle Lösung, ne? So griffbereit, dauert nur ein paar Sekunden und dann geht das. Hältst du es für möglich, dass du wieder zurückfindest zu den Ventilen? Müssen ja nicht genau die gleichen sein. Du kannst dir ja auch neue erschaffen. Es kann ja alles Mögliche sein, dass du sagst, okay, ich gönne mir jetzt mal eine Pause, trinke jetzt mal einen schönen Kaffee oder einen Tee oder ich mache mir jetzt einfach mal ein Schaumbad, ich mache jetzt einfach mal was anderes.
2: Ja, auf jeden Fall. Ich glaube, wenn man einmal die Augen geöffnet hat, wie selbstständig man eigentlich ist und dass es in der eigenen Hand liegt und man nicht so vom Alltag erdrückt wird, dann findet man auch diese anderen Ventile wieder, ja.
0: Wie, hilfreich oder auch nicht hilfreich ist es, wenn der eigene Partner ständig kommentiert, ach, du riechst schon wieder nach Zigarette. Jetzt hör doch mal auf damit.
2: Gar nicht hilfreich.
0: Boah, nee, als ob ich einen Aschenbecher küssen würde.
2: Also das gab es bei uns auch, das hat zu sehr viel Streitigkeiten geführt, der Rauch auf diesen Fall ist permanent kontrolliert.
0: Gehst du schon wieder eine rauchen? Das sind alles so Sätze, ne, die man so kennt.
2: Hörst du mich?
0: Ja, jetzt höre ich dich wieder.
2: Okay. Nee, also wir hatten das Thema auch ganz oft, das ist absoluter Streitfaktor. Der Raucher fühlt sich halt total missverstanden und kontrolliert, während der Partner einem eigentlich nur helfen will, aber das Ganze vielleicht falsch kommuniziert mit diesen Unterschwelligen. Weil indirekt sind ja Vorwürfe. Das sind ja, wenn man genau den Vorwürfe sieht.
0: Oh, Samantha. Jetzt ist die Verbindung wieder komplett weg. Müssen wir kurz mal warten. Und ihr könnt in der Zwischenzeit gerne anrufen. Jetzt ist nur noch eine Leitung frei. Aber die könnt ihr euch schnell schnappen. Die Nummer zu mir ins Studio.
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0: Vom Handy und vom Festnetz. So, jetzt schauen wir mal. Samantha? Wieder da?
2: Ja.
0: Da bist du wieder.
2: Da bin ich wieder. Ich halte mich kurz. Also das ständige Ansprechen, vielleicht ein bisschen sensibler, ansonsten streitet man sich durchgehend nur. Dass man wirklich sich hinsetzt und zusammen kurz drüber redet, wie man sich das vorstellt und dass dann der Partner, der nicht raucht, sich einfach ein bisschen zurückhält mit den Kommentaren oder sensibler ausdrückt, würde ich sagen.
0: Was würdest du aus deiner Sicht machen, was würde dir den Ausstieg aus dem Teufelskreis, weil ich jetzt nicht nur das Rauchen, sondern ich möchte alles, was du so innerlich auch spürst, was mit schlechten Gewohnheiten zu tun hat. Was glaubst du, was würde dir helfen dabei? Was würde es dir leichter machen, den Ausstieg?
2: Mich tatsächlich motiviert es total, wenn die Menschen mich mitziehen. Also wenn einfach jemand kommt, mich an die Hand nimmt und sagt, komm, wir rauchen jetzt keine, wir rutschen jetzt diese Rutsche runter, auch wenn es kindisch ist. Oder wenn man zum Beispiel in so einer Faulheitsspirale ist, dass dann morgens jemand anruft und sagt, ey, wir gehen jetzt laufen, komm, du kommst mit. Einfach, dass man so einen Best Buddy an seiner Seite hat, der einen mitzieht in diese positive Richtung.
0: Und da würde dein innerer Schweinehund nicht sagen irgendwie, ach nee, du, nee, komm, lass mal. Jetzt komm mit. Nee, kein Bock.
2: Ich würde vermutlich so anfangen, aber ich glaube, wenn die Person, also dass die Person, man selbst dieser Person sehr wichtig ist, die würde dich locker lassen und irgendwann würde man sagen, hopp, okay, ich komme halt mit. Aber nur weil es dann wirklich irgendwann auch witzig endet und man merkt, ja komm, die Zigarette muss jetzt nicht sein, dann rutsche ich jetzt mit dem da diese 200 Meter Rutsche runter, diese Rodelbahn oder was auch immer. Kommt halt immer von Person zu Person, ist es unterschiedlich. Aber ich denke, dass soziale Kontakte sehr viel weiterhelfen können. Die richtigen vor allem.
0: Bedeutet das auch, dass man Kontakte, die genau die Angewohnheiten haben, die man loswerden will, dass man die meiden sollte? Oder sagst du, nö, ist ja nicht schlimm, die können ja ruhig weitermachen damit.
2: Es kommt immer auf die Situation an. Also ich sag immer, du wirst zu den Leuten wie die Leute, mit denen du dich umgibst. Aber ich denke, bei so Sachen wie Rauchen, wenn der überwiegend dein Freundeskreis nicht raucht, dann macht diese eine Person jetzt zum Beispiel keinen Unterschied. Bei Drogen zum Beispiel wäre das jetzt was ganz anderes. Oder übermäßigen Alkoholkonsum. Das muss man immer abwägen, wie die Situation ist und wie schlimm halt auch das Verhalten ist. Aber ich denke nicht, dass man aussortieren müsste, nur weil eine Person das macht.
0: Ja, verstehe. Samantha, ich drücke dir die Daumen, dass du deinen Teufelskreis verlässt. Und wünsche euch beiden vor allem alles Gute.
2: Vielen lieben Dank.
0: Schönen gute Abend. Weiterfahrt. Mach's gut. Ciao. So, anrufen vom Handy, vom Festnetz, die Nummer zu mir ins Studio.
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0: Raus aus dem Teufelskreis. Unser Thema heute Abend. Ja, aber wie kommt man da raus? Steckt ihr gerade in einem Teufelskreis und habt keine Lösung dafür? Oder vielleicht kennt ihr sogar die Lösung, aber sagt, nee, den Weg will ich aber nicht gehen. Da muss es noch eine andere Lösung für geben. Das ist mir zu einfach. Oder es ist mit Konsequenzen verbunden und diese Konsequenzen möchte ich nicht tragen. Kann ja auch ein Grund sein. Vielleicht wart ihr aber auch mal in so einer Situation und seid inzwischen rausgekommen und könnt berichten, wie ihr es geschafft habt. Gehen wir mal in die nächste Leitung. Wer ist dran mit der Endziffer 69? Guten Abend.
3: Hallo.
0: Hallo. Hallo. Wer da?
3: Ich bin der Romano aus Mannheim.
0: Romano, ich bin Daniel. Schön, dass du da bist.
3: Hi. Ich muss jetzt ganz explizit auf diese Dame vorher in eurem Radiokanal antworten. Ich bin ein Suchtpatient.
0: Kannst du bitte noch das Radio runterdrehen? Ich höre dich noch mal im Hintergrund doppelt.
3: Ach so, Entschuldigung.
0: So,
3: hörst du mich jetzt besser?
0: Gut gehört habe ich dich trotzdem, aber diese Rückkopplung war ein bisschen irritierend. Also Romano, du bist Suchtpatient. Sucht wonach?
3: Diese Dame vorher hat ja im Radio erzählt, wegen Zigaretten. Mhm. Ich war heute Abend in Mannheim in Lidl unterwegs und das muss ich jetzt erzählen und das hat mir das Herz zerfetzt. Da war so eine ältere Dame, ich schätze sie auf, also 65, und sie konnte sich auch nicht mehr richtig artikulieren. Also sie war in der Schlange gestanden und hat nur noch so und dann gucke ich die Kassiererin an, weil die Kassiererin kennt mich ja seit Jahren in diesem Lidl. Dann hat diese freche Kassiererin sich einfach das Recht rausgenommen, hat sie gesagt, ja, was hast du an Geld dabei? Und sie so, also man hat sie nicht verstanden. Es war wirklich eine kranke, ältere Frau. Sie konnte sich nicht mehr wirklich artikulieren. Dann hat die Kassiererin sich das Recht rausgenommen aus dem Lidl Ulmenweg. Kann jeder hören. Dann hat sie erstmal ihr die Dose Tabak abgenommen. Was hast du an Geld dabei, hat sie sie gefragt. Und sie so, 50 Euro. Und ich war in der Schlange gestanden. Ich bin ja selber Raucher. Ja, ich weiß, wie das ist. Das ist eine Ultrasucht. So, dann hat sie ihr die große Dose Tabak abgenommen und hat sie gesagt, ja, die kostet ja eh schon 25 Euro und sie haben ja nur 50 Euro dabei. Sie brauchen keinen Tabak, weil mit Lebensmitteln können sie überleben, aber mit Tabak nicht. Ich fand es richtig frech. Ja.
0: Also da war noch ein größerer Einkauf fürs Verständnis und sie hatte nur 50 Euro dabei.
3: Genau.
0: So, und dann hat die Kassiererin einfach die Tabakdose rausgenommen und gesagt, jetzt haben sie genug Geld. Du weißt aber nicht, in welche Summe, also welcher Endbetrag da an der Kasse stand, oder?
3: Doch, das waren 47 Euro.
0: Dann verstehe ich nicht, dann hätte sie doch mit den 50 Euro bezahlen können. Romano, deine Geschichte ergibt ja keinen Sinn. Der Endbetrag war 47 und sie hat 50 Euro gehabt. Wo ist das Problem?
3: Ja, aber diese ältere Frau, die war dement oder sonst irgendwas. Ich wusste es nicht. Ich kenne ja diese Menschen nicht. Diese ältere Frau, die konnte auch nicht mehr richtig reden an der Kasse.
0: Das ist uns jetzt ja schon deutlich, hast du das gemacht. Ja.
3: So. Und dann hat sie diese ältere Dame gefragt, wie viel Geld hast du dabei?
0: Ja, genau. Dann hat sie halt die 50 Euro. Ja.
3: Genau. Und dann ist diese Kassiererin hingegangen und hat erstmal diese Tabakdose von 25 Euro rausgenommen, nach neben gestellt und hat erstmal dann ihre normalen Artikel abgetippt.
0: Na gut.
3: So, diese Frau war aber geistig nicht mehr da. Mhm. Das war eine ganz ältere Frau. So, dann hat sie 47 Euro für Obst, Gemüse, Sell, jenes, die große Tabakdose, hat sie dann hinten in der Reihe zum jungen Mann gegeben, dass er die wieder da in die Box reinmacht. Und diese ältere Dame war dann vorne gestanden, hat dann wirklich nur für 47 Euro oder was weiß ich
0: ihre Lebensmittel eingekauft. Okay.
3: Genau.
0: Das heißt, in diesen 47 Euro waren die Tabak noch nicht mit eingerechnet. Die wären nochmal oben drauf gekommen. Okay.
3: Genau.
0: Ja, es ist schwierig natürlich, ne, das Ganze jetzt irgendwie in dieser Art und Weise zu verstehen. Das ist
3: weißt
0: ja,
3: du?
0: Ja.
3: Weißt du, was ich das Frecheste finde? Wer gibt dir das Recht? Sei es jetzt Alkohol, Tabak, Drogen gibt es ja eh nicht im Supermarkt. Sie hat sie einfach bestimmt. Mhm. Ich war ja hinten dran gestanden und dann hat sie diese Tabakdose wieder in das Regal gemacht und hat sie abkassiert. Diese ältere Dame war dann vor mir gestanden, dann hat sie eingeräumt und dann habe ich gesehen, ich wollte ihr so einen kleinen Päckchen Tabak kaufen. Und ich habe selber nicht viel Geld. Aber ich weiß, wie es ist, wenn man keinen Tabak hat, die Sucht.
0: Es geht ja heute auch um deinen eigenen Teufelskreis. Ne? Eine Situation, die du gerade beschreibst, die hat was mit Ungerechtigkeit, wie man behandelt wird, zu tun, auch mit dem Verhalten der Verkäuferin. Das hätte sie vielleicht anders machen sollen, auch wie sie sich anscheinend ausgedrückt hat. Das war nicht so ganz die feine Art.
3: Und dann habe ich mich noch umgedreht und habe gedacht, ey, aber dann habe ich vorne gesehen, dass sie so eine ganz große Lucky Strike Schachtel noch im Wagen hatte. Mhm. Aber die Verkäuferin hat ihr die große Dose Tabak für 25 Euro abgezogen, also weggetan. Mhm. Und ich habe dann so ein schlechtes Gewissen gekriegt und habe gedacht, ey, ich kaufe dieser Frau jetzt ein kleines Päckchen Tabak, dass sie wenigstens was zum Rauchen hat. Mhm. Weil das ist eine Sucht. Ja. Und währenddessen ich das aufs Kassenband gelegt habe, dann gucke ich sie an, also diese ältere Dame, und dann hat sie diese große Lucky Strike Schachtel für 10 Euro oder 12, wo 16, 18 Stück drin sind, hochgehoben. Dann habe ich gedacht, okay, du bist nicht ganz ohne Tabak, ohne die Sucht.
0: Roman, jetzt haben wir aber knapp 10 Minuten über eine Frau gesprochen, die wir nicht kennen und eine Situation gehört, die wir auch nicht selbst erlebt haben. Wir haben aber jetzt nicht erfahren, wie du versuchst, deinen Teufelskreis loszuwerden. Oder hast du dich mit ihm angefreundet und willst gar nicht ausbrechen aus deinem Teufelskreis?
3: Meinst du jetzt von meinen 3 Entzügen im ZI Mannheim?
0: Ich höre gerade zum ersten Mal davon. Ich weiß gar nicht, um welche Süchte es geht. Du hast jetzt über eine Frau an der Kasse gesprochen. Ich wollte ja deinen Teufelskreis erfahren. Geht es hier nur um Nikotin? Nein, geht es nicht. Es geht auch noch um Drogen. Oder um was geht es noch?
3: Nein. Also das, was ich vorher gehört habe, diese Dame, wo auf Radio war, die hat ja von Zigaretten gesprochen.
0: Genau.
3: Tabak.
0: Mhm.
3: Ja.
0: Aber es ging ja um einen Teufelskreis. Mit diesem Rauchen, viele schlechte Angewohnheiten, wie sie gesagt hat, sie kommt da nicht so richtig raus.
3: 2024. Okay, jetzt. ...2023 habe ich mich in einen türkischen Mann verliebt, hier in Deutschland, also Mannheim. Der hat mir die Liebe vorgegaukelt, monatelang. Und irgendwann mal auch ihr Heteros, es ist egal, ob lesbisch, schwul oder hetero, irgendwann mal sagt man sich, hey, wir sind jetzt 4, 5 Monate zusammen. Ah ja, komm, jetzt können wir ja ungeschützt Sex haben. Mhm. Das habe ich auch gedacht.
0: Frau Romano, ich glaube, wir müssen das Gespräch tatsächlich wann anders fortsetzen, weil wir sind schon am Ende der Zeit angekommen und ich glaube, das schaffen wir gar nicht, das durchzugehen. Okay.

0: möchte. Mhm.
1: Aber es wird ja schlussendlich bezahlt, nur halt nicht von dir, sondern von ihm.
0: Genau, genau.
1: Da ist ja so ein Gewohnheitsfaktor dann mit drin, ne? Man hat sich dran gewöhnt, ich bestell was, gut, ist ein bisschen mehr, als ich mir eigentlich leisten kann. Naja, gut, den Rest bezahlt einfach mein Schatz. So.
0: Ja, genau.
1: Hast du Angst, dass er dich jetzt verlassen würde, wenn du damit nicht aufhörst? Oder hat das andere Gründe, warum du sagst, ich muss damit aufhören?
0: Nein, es hat andere Gründe, weil ich habe auch eine Mieterhöhung bekommen und das sind 145 Euro, wo ich bezahlen muss. Und das reicht da gerade so, dass ich mir noch ein bisschen was leisten kann.
1: Ah, verstehe. Das heißt, über die Jahre sind deine Nebenkosten größer geworden. Somit bleibt im Endeffekt weniger Geld für dich übrig.
0: 45 Euro.
1: Okay.
0: Bitte?
1: Naja, die Nebenkosten sind höher geworden, die Lebenserhaltungskosten sind teurer. Das heißt, dir bleibt weniger für dich persönlich übrig. Und daher sagst du, brauche ich auch ein bisschen was von dir.
0: Ich möchte gerne, dass das aufhört. Ich möchte gerne, dass das aufhört, dass ich das nicht mehr machen muss.
1: Warum gehst du nicht auf ihn zu und sagst, du pass auf, ich will, dass du mir dabei hilfst, damit aufzuhören. Und das geht nur, wenn du mir den Zugang zu deinen Konten wegnimmst. Ja.
0: Ja, dann bin ich in der Kacke.
1: Warum?
0: Weil ich habe ja was bestellt und das muss ich in 6 Monatsraten bezahlen.
1: Ja, oder die Alternative ist, du schickst es zurück.
0: Nee, kann man nicht mehr zurückschicken.
1: Kann man nicht mehr
0: zurückschicken. Ist schon länger wie 2 Wochen bei mir.
1: Na gut, dann halt die letzte Sache, wenn er da jetzt sagt, okay, weißt du was, das nehme ich jetzt noch auf meine Kappe, dann ist ja gut. Aber alles Zukünftige geht nicht mehr. Mach dann Dauerauftrag, 70 Euro gehen im Monat auf dein Konto, kannst mit einkaufen und dann mit den 100 Euro, da musst du halt mit ihm reden, ob er sagt, ja, okay, machen wir oder machen wir nicht.
0: Wir haben schon so oft geredet, auch über andere Sachen, aber mittlerweile redet er ja gar nicht mehr mit mir.
1: Ich würde gerne verstehen, warum das für euch keine Option ist.
0: Wir haben es schon so oft probiert und ich habe gesagt, dass ich mich besser und ich habe mich nicht gebessert und ich möchte jetzt ein besserer Mensch werden, indem ich das nicht mehr mache. Also habe ich mir gesagt, dass ich nichts mehr bestellen werde.
1: Okay.
0: Dann komme ich auch nicht in den Zugzwang, mehr Geld von seinem Konto zu holen.
1: Und was verleitet dich zum Shoppen? Das Handy, der Computer, die Prospekte im Briefkasten?
0: Nein, nur die Kataloge, sind nur Kataloge.
1: Das heißt, die Kataloge werden jetzt abbestellt, dass sie nicht mehr kommen? Oder wie willst du das verhindern? Weil es macht ja keinen Sinn, wenn du sagst, ich versuche mich da jetzt zu zügeln, aber der Katalog kommt immer reingeflattert. Das macht ja wieder...
0: Ja, ich habe eine Soziotherapie gemacht, also habe ich jetzt zurzeit mit dem Herrn Treffzer von der Diakonie und wir haben jetzt ein Codewort ausgemacht. Wenn ich Kataloge bekomme, ich darf auch Ecken reinmachen, so viel ich will, aber ich muss es dann weglegen.
1: Okay.
0: Also der verschwindet dann wieder, der Katalog verschwindet dann wieder.
1: Also sozusagen symbolisch markierst du das, was du gerne hättest und klappst dann das Ding wieder zu. Okay, so ein bisschen wie bei mir. Ich lege Sachen in den Einkaufskorb, aber ich drücke nicht auf Bestellen. So ungefähr. Man hat es quasi geparkt. Geparkt im Einkaufskorb, so ungefähr.
0: Genau.
1: Ja. Sibylle, ich weiß, dass das nicht einfach ist, gerade wenn man da so drin steckt. Du steckst schon seit vielen, vielen Jahren drin. Ich freue mich, dass du jetzt aber auch ernsthafte professionelle Hilfe da in Form einer Therapie angehst und wünsche dir sehr viel Erfolg und Glück dabei.
0: Ja. Ja, danke schön.
1: Danke dir fürs offene Reden, weil ich glaube, das ist wirklich, bis jetzt bist du mitunter mit dem stärksten Teufelskreis. Das ist wirklich nicht einfach. Alles Gute wünsche ich dir.
0: Ja, also ich hoffe halt, dass ich es irgendwie.

0: irgendwann einmal schaffe. Aber ich habe es mir für dieses Jahr vorgenommen.
1: Danke dir. Viel Kraft. Bis bald, Sibylle. Mach's gut.
0: Also ich schaff.
1: Tschüss.
0: Dankeschön,
1: ciao.
0: Daniel.
1: Ciao.
0: Tschüss.
1: Anrufen vom Handy und vom Festnetz.
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1: Ich finde, das war sinnbildlich sehr gut für einen Teufelskreis. Von außen betrachtet sagen sich vielleicht einige, das ist doch nicht schwer, da rauszukommen. Aber genau das ist ja das Tückische an so einem Teufelskreis. Du steckst da drin, du siehst diese Wege nicht, die da rausführen könnten. Und selbst wenn es diese Wege gibt, die dir jemand sagt, hältst du es für unwahrscheinlich, dass das funktioniert. Es ist richtig tückisch. Anrufen dürft ihr vom Handy, vom Festnetz. Verratet mir, ob ihr selbst schon mal in einem Teufelskreis wart, ob ihr gerade aktuell drin steckt und wie man aus sowas rauskommt. Gehen wir in die nächste Leitung. Wen haben wir dran mit der 68? Guten Abend.
3: Hallo, guten Abend.
1: Wer da, woher?
3: Ich bin die Sarah aus Mainz.
1: Sarah, ich glaube, wir kennen uns. Die Stimme kommt mir bekannt vor.
3: Ja, ich bin oft umgezogen.
1: Ah, okay. Gut. Sarah, freue mich, dass du da bist. So,
3: freut mich auch.
1: Danke. Der Teufelskreis.
3: Genau. Ich weiß nicht, ob ich damit richtig liege, aber ich kann aus einer Sicht einer helfenden Person sprechen, die allerdings gescheitert ist, leider. Ich hatte mal eine Freundin gehabt, die einen Freund hatte.
1: Ganz kurz, nur zur Einordnung, damit alle mitziehen und ich vor allem mitziehe. Du sagst, ich stecke nicht in einem Teufelskreis, ich habe auch noch nie in einem gesteckt, sondern ich habe einer Person versucht zu helfen, aus einem Teufelskreis rauszukommen.
3: Genau, richtig.
1: Okay, das ist jetzt die Geschichte, die wir hören. Gut, dann leg los. Also.
3: Ja, ich hatte eine Freundin gehabt, die einen Freund hatte. Am Anfang war auch alles wunderbar. Und irgendwann habe ich gemerkt, hey, das ist nicht normal. Das ist keine Liebe, das ist emotionale Abhängigkeit. Ich habe auch mit ihr darüber gesprochen und sie meinte, ich hätte gar keine Ahnung. Es wäre hundertprozentig Liebe, weil sonst würde er ihr keine Blumen schicken, nicht nachts vor dem Fenster stehen, nicht ihr Schlüssel haben und so weiter. Ja, und spätestens als sie dann angefangen hat, Drogen zu nehmen, habe ich ihr gesagt, hey, eine Liebe, die würde dich niemals dazu bringen, Drogen zu dir zu nehmen. Vor allem Drogen, die ich selber nicht wirklich kannte. Also gut, Lachgas hat sie mal genommen, kannte ich, aber eher von Sahne aufschlagen oder so. Und da hat sie auch noch Snus genommen. Das sind so kleine Päckchen quasi, die man in den Mund steckt.
1: Moment, die sind aber nicht illegal, oder? Das ist doch, glaube ich, das gibt es doch an der Tanke, oder nicht? So ein Nikotinbeutel oder was das ist.
3: Ich weiß nicht, also es gibt wohl Sorten, die legal sind, natürlich erst ab 18.
1: Aha.
3: Und es gibt Sorten, die viel stärker sind, viel Nikotin enthalten aus, weiß ich nicht, Tschechien, Polen, sonst irgendwoher, die doch illegal sein sollten.
1: Okay.
3: Ja, jedenfalls hat er sie dann irgendwann angeblich betrogen und dann ist es komplett ausgegangen bei denen. Der hat sich dann sporadisch gemeldet. Die hat immer noch an ihn gehangen und irgendwann hat sie einen anderen Typen kennengelernt und hat den Ex quasi so Stück für Stück vergessen. Ja, das ist so im Groben und Ganzen die Geschichte.
1: Ja, Moment mal, da könnte man ja sagen, Problem hat sich von alleine gelöst. Sie war in einer toxischen Beziehung, ne? So könnte man es, glaube ich, umgangssprachlich heute sagen, wo sie gar nicht gemerkt hat durch die rosarote Brille, was da gerade um sie herum passiert, wie schlecht ihr diese Beziehung eigentlich tut. Und dann, als sie rausfand, dass er sie betrügt, dann hat sie erst den Weckruf gehabt und gemerkt, nee, jetzt will ich nicht mehr. Kam dann aber erstmal nicht von ihm los, sondern eigentlich erst dadurch, dass sie dann einen anderen kennengelernt hat, konnte sie sich von ihm lösen.
3: Ja, teilweise. Also es war ja, ich habe jetzt eine Kurzfassung davon gemacht.
1: Mhm.
3: Das war teilweise so, also als er sie also angeblich betrogen hat, hat er sie ja nicht wirklich betrogen, sondern sie dachte, er würde sie betrügen. dann ist es aus gewesen, aber als er sich wieder gemeldet hat, ab und zu mal, weiß ich nicht, zweimal im Monat oder so, dann ist sie ihm wieder hinterhergerannt und hat gesagt, oh, da ist doch noch was. Und auch wo sie jetzt ihren neuen Freund hatte oder hat, weiß ich nicht, habe den Kontakt dann abgebrochen irgendwann, weil dann irgendwas passiert ist, wo ich mir gedacht habe, nee, das kann so nicht weitergehen. Ja, also da hat sie ihn auch betrogen mit dem Ex quasi, weil der Ex dann gemeint hat, mal vorbeizukommen spontan. Oder hatte sie wieder diese falschen Liebesgefühle. Ja, was jetzt so aktuell bei ihr los ist, weiß ich nicht, weil, wie gesagt, ich habe den Kontakt dann irgendwann abgebrochen.
1: Eigentlich hattest du dir doch dann am Ende dieser Beziehung sagen sollen, ey Sarah, cool, dass du da warst und ja, du hattest recht, das war kein guter Einfluss auf mich. Hast du den Kontakt beendet, weil du gesagt hast, du pass auf, wenn ein Mensch mich so behandelt, obwohl ich es nur gut mit ihm meine, dann will ich mit ihm nichts mehr zu tun haben? Oder was war der schlussendliche Auslöser? Weil du hast es ja sehr lange mitgemacht.
3: Ja, über 2 Jahre tatsächlich. Vor allem, sie hat auch noch Kinder von ihrem Ex-Mann, 2 Kleinkinder. Und ich habe sehr oft auf die kleinen Kinder aufgepasst. Aber der Bruch kam eigentlich aus einem anderen Grund, hat gar nichts mehr mit dem Freund oder so zu tun. Wobei ich denke, dass es auch so ein bisschen Einfluss hatte. Kann ich aber auch kurz erzählen, vielleicht kann ein anderer Zuhörer auch was dazu sagen. Ich habe bei ihr gewohnt gehabt für eine Zeit, ich glaube ein halbes Jahr, weil ich wohnungslos war. Und sie gesagt hat, ey, bevor du auf der Straße schläfst, komm doch zu mir. Ich war auch unendlich dankbar dafür. Und irgendwann hat sie sich Kaninchen angeschafft. Das war die Zeit, wo dieser Umschwung gekommen ist. Der Ex vom, also da hatte sie den Ex noch, zum aktuellen Freund wahrscheinlich. Und dann hat es angefangen bei den Kleinkindern, dass die sich gejuckt haben und Pickel rausgekommen sind. Dann ist sie mit denen zu Ärzten gegangen. Und als ich gefragt habe, hey, was ist da los? Darf ich fragen, was das ist? Ist es ansteckend? Ich meine, ich wohne ja jetzt mit dir. Ich muss ja ein bisschen darüber Bescheid wissen, was das Krankheitsbild ist. Weil ich möchte mich ja nicht anstecken oder so. Ne, ist ja auch ein Risiko für mich. Und dann hieß es ja, nee, das geht dich gar nichts an, was meine Kinder haben. Das ist alles Privatsache. Ich so, okay, gut, solange es deine Kinder nur haben, ist okay. Aber solange es ansteckend ist, musst du es mir sagen. So, dann schützt dieses, ich sag jetzt mal, dieses Gesetz vor, ja, dich interessiert mein Gesundheitszustand oder unser Gesundheitszustand gar nicht, schützt dich ja dann nicht, weil ich bin dann involviert. Und dann hat sie das auch bekommen und hat mir gesagt, hey, nee, das ist irgendwas anderes, nichts Schlimmes, das geht mit der Creme weg. Und dieses Ding, was die da hatte, hatte ich dann irgendwann auch. Dann bin ich zum Arzt und der Arzt hat mir gesagt, oh, das hatte ich jetzt schon öfter in der Gegend, ist wohl Krätze. Und hat mir gesagt, ja gut, hier sind so ein paar Salben, müssen Sie mal drauf machen und so. Wo ich mir dann gedacht habe, ey, so deine Kinder haben damit quasi angefangen, dass die Krätze bekommen haben und du sagst mir einfach nichts. Es ist doch bekannt, dass Krätze ansteckend ist. Ja, nee, das interessiert dich ja nicht, ist ja nicht so gesundheitsgefährdend und so weiter. Und ja, dann habe ich gesagt, hier, du achtest nicht auf solche Sachen. Ich achte schon auf solche Sachen. Das hat schon mit Freund oder anderen Sachen angefangen. Ich habe dir geholfen mit deinem Ex, mit deinem aktuellen Freund, mit deinen Kindern, mit allem drum und dran.
1: Bleib kurz dran, wir reden gleich weiter, Sarah.
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1: Heute lautet unser Thema raus aus dem Teufelskreis. Wer hatte schon mal einen? Wer steckt gerade mittendrin? Wie kann man sowas eigentlich durchbrechen? Sarah steckte eigentlich nicht wirklich in einem, aber ich habe das Gefühl, jetzt kristallisiert sich so ein bisschen ihr eigener Teufelskreis bei raus aus dieser Geschichte. Denn diese Freundschaft, die sie da hatte, die war ihr wichtig. Sie wollte ihrer besten Freundin helfen, aus ihrer Situation, aus ihren Problemen rauszukommen, merkte aber, dass sie dabei selbst irgendwo dann so reingeraten ist und nicht so wirklich weiterkam. Denn egal mit welchem guten Ratschlag du auch zu ihr gekommen bist, du bist eigentlich immer gegen eine Mauer gerannt, ne? Immer abgeprallt, egal was du ihr gesagt hast. Teilweise hat sie sich sogar richtig angegriffen gefühlt von dir, obwohl du es ja nur gut gemeint hast. Und dann hat es dich ja schlussendlich dann auch selbst betroffen. Die Kinder hatten was gehabt, waren angesteckt und sie tat dann so, als ob es dich nichts angeht, obwohl du mit ihr im Haushalt gelebt hast. War das dann der schlussendliche Bruch, dass du gesagt hast, jetzt reicht's mir?
3: Ja klar, weil ich meine, du musst dir vorstellen, du wohnst mit jemandem zusammen, der eine ansteckende Krankheit hat und dir sagt, hey, obwohl ihr ja zusammenlebt, ja, das geht dich gar nichts an, was ich habe für eine Krankheit, obwohl die Krankheit ja ansteckend ist. Also ich meine, wenn es jetzt nur die betreffen würde und nur sie die Krankheit hätte, dann hätte ich gar kein Recht darauf zu erfahren, was sie hat, wenn sie es mir nicht erzählen möchte. Aber dadurch, dass es ansteckend war, sie hat mir quasi mit meiner Gesundheit oder mit dem Risiko meiner Gesundheit gespielt, obwohl ich ihr über 2 Jahre geholfen habe, immer für sie da war. Wo ich mir gedacht habe, nee, das geht doch gar nicht.
1: Bist du dann eigentlich noch geblieben? Bist du dann so von heute auf morgen gegangen oder warst du noch ein paar Wochen da?
3: Also ich war, wie gesagt, wohnungslos, deswegen hat sie mich aufgenommen und ich hatte ein Zimmer in einer Notunterkunft, wo ich nicht sein wollte, verständlicherweise, weil...
1: Nee, bei ihr zu Hause meine ich. Wie lange hast du bei ihr gewohnt nach dem Vorfall?
3: Boah, ich glaube vielleicht 2 Tage.
1: Oh, du bist danach direkt gegangen?
3: Ich hatte ja die Notunterkunft und...
1: Bist du wieder zurück da, zur Notunterkunft quasi?
3: Ich bin dann zur Notunterkunft gewechselt.
1: Ja, das ist natürlich echt heftig. Übrigens, Krätze, ne, das ist nicht witzig. Ja, das sind so kleine Milben, die wandern von Mensch zu Mensch quasi. Ist wichtig, dass man das behandelt auf jeden Fall. Wichtig ist aber auch, dass man die Gegenstände und so weiter, Textilien, Bett und so weiter, dass man das auch alles reinigt. Ansonsten steckst du dich wieder damit an. Ne? Und alle, die dann in diesem Bett beispielsweise, auf der Matratze und so weiter, können sich auch damit anstecken. Also jetzt so vom Händeschütteln will ich jetzt damit sagen, steckt man sich damit jetzt in der Regel nicht an, aber bei intensivem Hautkontakt kann das natürlich passieren, das stimmt. Und mit Kindern spielt man ja gerne mal, dann sitzen die sich mal auf dem Schoß, ne? Oder was weiß ich. Das ist natürlich nicht gut. Naja, also, hoffentlich geht es denen inzwischen besser. Und der Kontakt ist jetzt vorbei. Ärgert es dich auch darüber, dass du so lange versucht hast, ihr dabei zu helfen? Dass du nicht gesagt hast, weißt du was, würde ich nicht nochmal machen. Beim nächsten Mal, wenn ich merke, da lässt sich jemand nichts sagen, dann gehe ich einfach. Warum soll ich denn da irgendwie die Retterin spielen?
3: Ja, ich wollte noch ganz kurz was sagen. Ich habe vorhin die Kaninchen angesprochen. Sie hat immer vorgeschoben, das wäre wegen deinem Kaninchen gewesen. Deswegen würden die Kinder so krass darauf reagieren. Das ist, glaube ich, auch noch wichtig zu erwähnen. Deine Frage, die war nochmal, Entschuldigung. Oh Gott.
1: Naja, ob du dir jetzt zurückblickend sagst, mache ich nicht nochmal. Beim nächsten Mal, wenn ich irgendwie so eine ähnliche Situation erlebe, da werde ich jetzt nicht irgendwie monatelang versuchen, die Person irgendwie vor irgendeinem Fehler zu bewahren oder zu retten, sondern dann sage ich halt, okay, alles klar, dann mach, wie du denkst.
3: Ja, genau das. Also ich würde schon versuchen zu helfen. Das war jetzt kein Fehler, dass ich da geholfen habe. Ich sag jetzt mal von Natur aus so, dass ich gerne Menschen helfe und für sie da bin, auch wenn sie jemanden zum Reden brauchen oder so. Aber ich würde mich jetzt nicht mehr so reinsteigern, wie ich das damals gemacht habe. Also ich würde schon sagen, hey, du bist immer bei mir herzlich willkommen, aber wenn es jetzt so tiefer geht und sagt, hey, pass mal auf meine Kinder auf und dies und das und komm doch mal mit, und das würde ich nicht mehr machen. Also da muss sie halt selber zusehen, wen sie da holt.
1: Okay, verstehe. Sarah, danke dir für den Anruf. Dir alles Gute.
3: Gerne, danke.
1: Pass auf dich auf. Mach's
3: danke
1: gut.
3: Dir auch.
1: Ciao.
3: Bis dann. Tschüss.
1: Anrufen vom Handy, vom Festnetz. Unser Thema heute Abend lautet: Raus aus dem Teufelskreis. Ja, wie kommt man da raus? Steckt ihr gerade in einem drin? Und wie kann man den durchbrechen? Die Nummer zu mir ins Studio.
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1: Geschrieben hat uns die Laura und die hat geschrieben: Hallo Daniel, ich stecke seit Monaten in einem Teufelskreis aus Arbeit, aus Funktionieren und aus schlechtem Gewissen. Wenn ich mir mal eine Pause nehme, habe ich sofort das Gefühl, du bist faul. Also mache ich weiter. Bin überfordert, schlafe schlecht und bin dann am nächsten Tag noch weniger belastbar. Genau das sorgt immer wieder dafür, dass ich noch mehr Druck empfinde. Von außen sieht mein Leben total normal aus, aber innerlich merke ich, wie ich mich selbst kaputt mache. Ich weiß eigentlich, dass ich etwas ändern müsste, aber ich schiebe es einfach vor mir her. Vielleicht aus der Angst, dass dann alles zusammenbricht. Ich frage mich dann oft, wie man überhaupt erkennt, wenn man einfach nur eine schlechte Phase hat. Und ob es gerade wirklich so ist, dass ich feststecke und nicht mehr rauskomme. Tolles Thema, mach weiter so. Danke dir erstmal für deine E-Mail. Ist für mich jetzt auch ein gutes Beispiel für einen Teufelskreis. Hat jetzt in dem Fall, jetzt könnte man sagen, ja gut, so Workaholic könnte auch eine Form von Sucht sein, ständig funktionieren zu müssen. Aber das beschreibt eigentlich auch ganz gut so dieses, ne, Aufstehen, Arbeit, Schlafen und es wiederholt sich. Aufstehen, schlafen, Arbeit, es wiederholt sich die ganze Zeit. Das kann sich für einige auch wie so ein Teufelskreis anfühlen. Und wenn ihr in so einem steckt, dann ruft an und verratet mir, wie man da wieder rauskommt.
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1: Und wenn ihr sagt, boah, anrufen und sagen, wie ich rauskomme, ich weiß jetzt selber nicht, wie ich rauskomme, dann ruft an und verratet mir, warum ihr sagt, da kommt man nicht raus. Wo seht ihr die geschlossenen Türen, wo normalerweise welche sein müssten? Welche Wunschlösung hättet ihr gerne, um diesen Teufelskreis zu durchbrechen? Ich glaube, das trifft es ganz gut. So, jetzt gehen wir in die nächste Leitung. Wen haben wir denn dran? Gucken wir doch mal. Da ruft wer an mit der Endziffer 99. Guten Abend. Wer hat die Endziffer 99? 99? 99 sagt nichts, okay, dann machen wir die wieder frei. Übrigens, immer wenn ich sage, wir machen die frei, ist eine Leitung frei. Das heißt, ihr könnt dann anrufen, seid dann automatisch in dem Moment, instant in dem Moment drin. So, dann haben wir hier als nächstes, hätten wir hier jemand mit der 35 ruft an. Guten Abend, wer hat die Endziffer 35? 35 zum Ersten, zum Zweiten und zum Dritten. Okay, dann mache ich die jetzt auch frei. Jetzt haben wir schon zwei Leitungen frei.
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1: So, dann gehen wir weiter in die nächste Leitung. Wen haben wir dran? Hallo?
4: Hallo?
1: Hallo, wer ist denn dran? Auch wieder aufgelegt. Na gut, so ist es manchmal. Manche Tage laufen gut und rund und manche halt nicht so. Wen haben wir dran mit der 36? Hat auch wieder aufgelegt, die 36. Naja, was soll ich machen? Dann gucken wir doch mal, wen haben wir hier? Da müsste jetzt die Britta aus Frankenthal sein. Britta, hörst du mich?
5: Ja, genau. Ich war eben gerade schon mal dran mit der 68, weil ich war ja schon im Radio.
1: Du warst schon mal im Radio?
5: Ich bin anscheinend selber irgendwie versehentlich an den Auflegedingsen gekommen.
1: Ja, Britta, freue mich, dass du anrufst. Und dass du nicht aufgelegt hast, so wie die drei vor dir. Nee. Erzähl, was hast du zum Thema Teufelskreis? Steckst du gerade in einem? Willst du aus einem raus oder bist du schon raus?
5: Ich stecke seit keine Ahnung wie lange in einem.
1: Wie sieht dein Teufelskreis aus? Beschreib ihn mal.
5: Warte mal gerade, kann ich dir gerade nicht beschreiben. Weil ich bin gerade noch, habe den Kopf voll mit den ganzen Vorrednern und Rednerinnen. Ich höre deine Sendung seit 12 Uhr, ja?
1: Wenn du sagst, ich kann dir den gar nicht beschreiben, woher weißt du, dass du in einem Teufelskreis steckst?
5: Ja, ein Teufelskreis ist ein Teufelskreis. Der dreht sich immer im Kreis, ja? Du kommst selber nicht mehr raus, weil du immer in deinen, wie soll ich sagen, in deinen selben... Was du halt immer so machst, das funktioniert. Mhm. Weißt du? Also wenn du ein Problem hast, suchst du Lösungen, ja?
1: Und wenn du jetzt so beschreiben müsstest, was sich in diesem Teufelskreis befindet, da fällt dir...
5: Nee, warte, ich probiere es ja gerade zu formulieren, ja?
1: Mhm.
5: Manchmal braucht man einfach andere Menschen, die wo ihre Meinung dazu sagen, weil du halt selber nicht mehr rauskommst, ja? Weißt du, was ich meine?
1: Mhm.
5: Du brauchst eine andere Meinung, ja? Und wenn du aber immer mit deinen eigenen Sachen beschäftigt bist, die... Also wenn du irgendwelchen Ärger hast mit, keine Ahnung, mit Nachbarn, mit Ämtern, irgendwelche Probleme, wo du einfach nicht mehr selber weiter weißt, weil dir nichts mehr einfällt. Dann gehst du aber auch nicht raus, ja? Oder hast auch gar nicht mehr die Kraft, mit irgendjemanden anderen Menschen zu kommunizieren, die wo ihre Meinung dazu sagen und ihre Erfahrungen, ja?
1: Mhm.
5: Das meine ich mit Teufelskreis, ja?
1: Also du müsstest ja eigentlich mit anderen Leuten reden, um vielleicht auf neue Gedanken zu kommen, Ideen zu kommen und so weiter. Aber du bist an dem Punkt, dass du gar keine Kraft mehr hast, um überhaupt irgendwas zu machen. Auch beispielsweise mit Menschen darüber zu reden. Und dann schließt sich dieser Teufelskreis, weil du gar nicht mehr rauskommst, ohne die Energie, sag ich mal.
5: Genau, du bist manchmal so blöd, ja?
1: Mhm.
5: Dass du auf die einfachsten Sachen nicht kommst.
1: Ja, kenne ich von mir selbst.
5: So. Ja, das kennt jeder. Ja, kennt jeder, da braucht man keinen Teufelskreis. Da ist man vielleicht einfach nur überarbeitet oder im Stress.
1: Ja.
5: Oder kommt nicht zum Schlafen. Ja.
1: Ja.
5: Brauche ich nicht erklären, du bist Radiomoderator. Ja.
1: Doch, mir darf man gerne was erklären, ich bin offen. Jetzt frage ich mich aber, und ich verstehe das, dass du sagst, ich bin dann so energielos, dass mir einfach die Kraft für alles fehlt. Jetzt frage ich mich, was kannst du in dem Moment überhaupt noch? Also, wofür hast du dann noch die Kraft? Weil irgendwas wird es ja noch Kraft sein.
5: Du, weißt du, Daniel, ich habe einfach die Kraft dafür, ich möchte einfach leben, ja?
1: Okay, das ist schon mal gut. Ich dachte jetzt eigentlich eher sowas wie, hast du noch die Kraft, weiß nicht, dir was zu essen zu kochen? Hast du noch die Kraft, Fernseher zu gucken über einen längeren Zeitraum? Sind da, ist dafür noch Kraft da?
5: Daniel, ich habe überhaupt keinen Fernseher. So sieht's aus, ja?
1: Okay.
5: Aber kochen kann ich.
1: Ja, du kannst es. Die Frage war, ob du dafür noch Kraft hast.
5: Das habe ich auch heute gemacht, ja. Ich habe einen ziemlich großen Topf, also Gastrogröße, sag ich mal, ja. Obwohl ich in einer ganz kleinen Wohnung wohne. Der ist halb voll.
1: Hast du schon mal vorgekocht für die Woche, oder wie?
5: Richtig, das reicht für 3 Tage, weil wir haben gestern angekauft. Das musste weg, das Zeug, ja. Man kauft ja nicht Sachen und macht sich die Arbeit.
1: Ich mach's genauso, Britta. Und wenn ich merke, oh nee, da habe ich aber jetzt keine Lust darauf, das 3 Tage zu essen, dann portioniere ich mir das in so Plastik, weißt du, und dann mache ich das ins Tiefkühlfach. Dann friere ich das ein, dann kann ich das noch ein paar Tage später essen. Aber jetzt hast du ja gerade schon bewiesen, ja, also Energie ist zwar noch da, nur für bestimmte Dinge ist die Energie nicht da. Glaubst du, es gibt irgendeinen Weg da raus aus diesem Kreislauf?
5: Weißt du, Daniel, ich weiß den Weg ganz genau, ja?
1: Oh, dann beschreib ihn mir.
5: Aber ja, ich habe zum Beispiel aktuell einen Nachbarn unter mir wohnen im Haus.
1: Mhm.
5: Der ist vor ungefähr 2 Wochen bei mir, 11. März, ein Tag nach dem Geburtstag von einem Kumpel, der wohnt ein paar Häuser neben mir, ja? Der war zu Besuch. Wir saßen hier zu dritt. Mein Nachbar, ein guter Kumpel und mein Freund. Wir zu dritt. Wir haben uns hier nur ganz leise unterhalten. Dann beliebte der Nachbar unter mir, der wo unter mir an der Wohnung wohnt, hier einzudringen. Der stand komplett unter Drogen. Ja. Der ist hereingeknallt. Der hat mich angepackt. Der hat meinen Kumpel zu Boden geschlagen. Wir mussten die Polizei rufen. Seitdem ist meine Wohnungstür halb kaputt. Das ist... Der wohnt aber immer noch da unten, ja? Direkt einen Stock unter mir. Ich wohne im 2. Stock. Verstehst du mich?
1: Das verstehe ich, aber ich verstehe nicht, was mir jetzt diese Information gebracht hat, um die Antwort zu bekommen auf die Frage, ich kenne die Lösung für mein Problem. Was ist denn die Lösung? Dein Nachbar ist es schon mal nicht, das haben wir jetzt gerade verstanden, aber was ist denn die Lösung?
5: Die Lösung wäre die Wohnung unter mir. Ich wohne ja seit 11 Jahren, ja? da haben immer irgendwelche Idioten gewohnt, die wo Drogen genommen haben. Das ging immer rein, raus, Tag und Nacht, auch um 12 Uhr in der Nacht, um 4 Uhr in der Nacht, ja. Die Lösung wäre, warum können die nicht verschwinden, ja? Ich hätte liebend gerne eine andere Wohnung finden, aber es gibt halt nichts. Es gibt keine Wohnungen. Ich wohne ja auf dem Land, ich habe kein Auto, ja?
1: Ja gut, aber wenn du jetzt ein Stockwerk tiefer ziehst, dann zieht irgendwer ein Stockwerk über dir. Dann hast du vielleicht das gleiche Problem.
5: Alles gut, Daniel, alles gut. Ich wohne im zweiten Stock. Über mir ist nur noch der Dachboden, ja?
1: Nein, wenn du runterziehst, dann kann ja jemand über dich ziehen.
5: Nein, der Kerl soll einfach weg.
1: Und wer soll einziehen?
5: Das weiß man nicht. Da kann von mir aus seine Mama wohnen bleiben mit so einem kleinen Jungen.
1: Ach so, also das stört dich jetzt gar nicht, dass da überhaupt jemand wohnt. Darum geht's dir nicht. Nur, dass der
5: da
1: wohnt.
5: Ich möchte gar nicht. Der ist bei mir in die Wohnung geknallt. Ja. Der hat mich angepackt. Der hat meine Kollegen geschlagen, ja. Hm. Die Polizei kam. Das ist an der Staatsanwaltschaft Koblenz. Hm. Und der wohnt aber da immer noch. Und das dauert alles, ja. Okay. Und ich muss immer.
1: Also es belastet dich psychisch einfach, diesen Nachbarn zu haben.
5: Ja, der Typ ist. Daniel, der Typ ist wie eine Kanonenkugel. Der nimmt ganz schlimme Drogen, ja. Hm. Ganz schlimme, also richtig schlimme, ja. Hm. Oder der hat seine eigene Mutter zusammengeschlagen. Hm. Muss ich mehr sagen?
1: Nein, musst du nicht. Du musst mir nur noch verraten, wie du das Problem löst.
5: Och du, mein Freund, der kann nicht sprechen, ja. Der hört zwar alles, das weiß ich erst seit kurzem. Der wurde, jetzt kommen wir auf die ganz schlimmen Sachen, aber das läuft alles. Mein Freund ist, der kann nicht sprechen. Der wurde als vierjähriger Kind von einem besoffenen Autofahrer angefahren. Mhm. Der hat Fahrerflucht begangen. Dann wurde dem der Kehlkopf rausgenommen, deswegen kann der nicht sprechen. Ja? Das ist ein liebensguter Kerl. Das ist mein Freund, ja. Und er hat natürlich Betreuer, ja. Wir hatten einen amtlichen Betreuer, den kannst du mit der Pfeife rauchen. Das nicht mal dem das Geld zu überweisen.
1: Peter, das war jetzt auch wieder eine andere Geschichte. Ich wollte ja wissen, was ist jetzt die Lösung?
5: Nein, pass auf. Ich wollte dir nur sagen, es läuft. Er hat aber auch noch einen Betreuer.
1: Ich will nicht den Betreuer. Ich will wissen, was die Lösung ist für dein Problem.
5: Nein, die Lösung ist, dass man mit Menschen spricht, die sich auskennen. Ja?
1: Okay. Und mit wem müsstest du jetzt sprechen?
5: Ich habe schon gesprochen.
1: Mit dem
5: Immer
1: Vermieter?
5: Wenn sich's ergibt. Mit meinem Vermieter habe ich auch gesprochen. Mhm. Der weiß Bescheid, ja. Und mit dem Betreuer von meinem Freund, der für die Lebenshilfe verantwortlich ist, also das ist ein guter Kerl, ja. Mhm. Mit dem habe ich auch gesprochen.
1: Wohnt dein Freund bei dir? Ist der bei dir wohnhaft gemeldet?
5: Nein, der hat eine eigene Wohnung, aber der ist.
1: Warum hat dann der Betreuer von deinem Freund was mit deiner Wohnung und deiner Wohnsituation zu tun?
5: Weil der gut ist. Der nennt sich Balu. Das ist sein Spitzname, ja, aber du kennst ja Balu vom Dschungelbuch. Genauso ist er auch, ja. Von der Art. Das meine ich, es läuft, ja. Ich weiß schon, an wen ich mich wenden muss, wenn ich Hilfe brauche, ja?
1: Okay, was glaubst du denn? Wie lange hast du dieses Problem noch an der Backe?
5: Welches Problem?
1: Ach so, hat sich schon geklärt. Der Nachbarn, den gibt's nicht mehr. Der ist jetzt weg.
5: Den gibt's leider noch, weil das dauert mit Staatsanwalt Koblenz. Der hat meinen Kumpel, der wo ein paar Häuser weiter wohnt.
1: Ja. Also weißt du gar nicht, wie lange das noch geht?
5: Das kann sich noch ein Jahr Staatsanwaltschaft Koblenz, ja. Okay. Aber wenn der dann Widerspruch einlegt, es handelt sich um Hausfriedensbruch bei mir. Mhm. Sachbeschädigung, der hat meine halbe Bude kaputtgeschlagen. Mein Freund, der ein paar Häuser weiter wohnt, hat da niedergeschlagen, ja. Die Polizei kam mit 2 Streifen.
1: Okay, das ist schon wieder eine Geschichte. Ich wollte ja nur die...
5: Aber darum geht's ja. Das läuft, ja, aber das dauert.
1: Okay, das dauert. Aber es ist quasi alles schon in die Wege geleitet, von dir muss jetzt nichts mehr passieren.
5: Es ist alles in die Wege geleitet, aber...
1: Jetzt ist es nur noch quasi Zähneknirschen und Augen zu und durch, weil bis dahin wird es dir nicht leicht gemacht durch ihn. Verstehe.
5: Das kann doch leider noch ein Jahr dauern. Okay. Der ist Ukrainer, der hat schon alle möglichen anderen Sachen laufen und wenn das mal durch ist, dann ab in die Ukraine, dann soll er in den Krieg gehen, ja?
1: Okay, Britta, danke dir für deine Geschichte.
5: Aber weißt du, was ich meine, ja?
1: Ich hab's verstanden, ja. Wünsche dir einen schönen Abend, Britta. Pass auf dich auf.
5: Ja, auch.
1: Bis dann, tschüss.
5: Auf dich auch. Tja. Alles gut.
1: So, anrufen dürft ihr auch vom Handy vom Festnetz. Die Nummer zu mir ins Studio.
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1: So, wen haben wir in der nächsten Leitung? Schauen wir doch mal. Da ruft jetzt wer an mit der Endziffer 53. Guten Abend, wer hat die 53? 53 hat sich verabschiedet. Dann gehen wir weiter. Wen haben wir hier mit der Endziffer 62? Die 62 sagt auch nichts. Oje, was ist denn da schon wieder los? Fehlt's euch an den Geschichten, die ihr dazu zuordnen könnt, wo ihr sagt, ja, das kenne ich doch, das habe ich auch. Also Teufelskreis, wie gesagt, es geht heute nicht um Sucht. Der Teufelskreis kann alles Mögliche bedeuten. Das können einfach Dinge sein, die sich immer wiederholen. Man findet nicht die Lösung, um da rauszukommen. Vielleicht kennt man sie auch, will diesen Weg aber nicht gehen, weil man dann, ja, weil man da vielleicht auch Angst davor hat. Wenn ich das mache, dann passiert ja dies und jenes und das möchte ich nicht. Daher bleibe ich lieber in diesem Kreislauf, sage ich mal, in diesem ungesunden Kreislauf. Das können immer wieder die gleichen Fehler sein, immer wieder die gleichen Gedanken sein, die gleichen Verletzungen eventuell sein, die gleichen Anstrengungen sein. Und ja, dann ruft ihr an und verratet mir, wo ihr da drin steckt oder wo ihr drin gesteckt habt, ja, und wie ihr wieder rausgekommen seid.
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1: So, und wir machen jetzt Folgendes. Wir schauen uns jetzt mal ganz kurz das Online-Ergebnis an, denn ich sehe, wir haben schon 12:45. Das ging wieder schnell. Und da schauen wir doch mal zuerst. Machen wir zuerst die Prozente? Ja, wir machen zuerst die Prozente. Also, Frage, die ich gestellt habe online in der WhatsApp-Gruppe. Steckst du oder hast du schon mal in einem Teufelskreis gesteckt? Es gab 3 Antwortmöglichkeiten. Ja, und ich kam wieder raus. Ja, und ich komme da aktuell nicht raus. Und nein, ich habe da noch nie drin gesteckt. Die Antworten von euch lauten wie folgt. Gucken wir doch mal gerade. Ja, ich stecke in so einem, aber ich war mal in einem und bin aber auch wieder rausgekommen. Sagen 41,7%. Die dürfen gerne mal anrufen, verraten, wie sie es gemacht haben. Ja, und ich komme nicht raus. Das sind 37,5% von euch. Also auch ein ziemlich großer Teil. Die dürfen wir auch gerne mal anrufen und sagen, warum sie der Meinung sind, da nicht rauszukommen. Und wir haben noch die, die sagen, nee, ich war noch nie in einem Teufelskreis und ich hatte das noch nicht erlebt, sagen 20,8% von euch. So, jetzt haben wir noch ein paar Geschichten bekommen. Also ein paar E-Mails, auch die wollen wir noch ganz kurz mal gehen. Eine habe ich euch vor dem schon mal kurz durchgelesen, die muss ich jetzt streichen. Wen haben wir denn hier noch? Timo haben wir hier. Ich glaube, mein Teufelskreis heißt Einsamkeit, schreibt er. Je einsamer ich mich fühle, desto weniger melde ich mich bei meinen Liebsten. Und je weniger ich mich melde, desto mehr habe ich das Gefühl, dass sich sowieso keiner für mich interessiert. Dann sitze ich zu Hause, denke ziemlich viel nach und male mir alles noch viel schlimmer aus. Irgendwann wird aus einem schlechten Tag eine ganze Woche, dann ein ganzer Monat und dann rückblickend ein ganzes schlechtes Jahr. Das Verrückte ist, wenn mich dann doch jemand anschreibt, merke ich oft, wie gut mir das eigentlich gerade tut. Aber ich schaffe es trotzdem nicht, selbst den ersten Schritt zu machen. Ich schäme mich fast dafür, weil ich früher eigentlich mal ganz anders war. Vielleicht gibt's ja auch Leute da draußen, die genau das kennen und sagen können, wie sie aus so einer Schleife rausgekommen sind. Ja, vielleicht so ein Mittelmaß, ne? Ich kann mir schon vorstellen, wie das abläuft, wie sich das dann quasi in so einer Abwärtsspirale begibt. Man hat sich früher immer bei allen gemeldet, aber die haben sich nie von alleine bei einem gemeldet. Und dann denkt man sich irgendwie, warum melde ich mich eigentlich immer bei denen? Die können sich auch ruhig mal bei mir melden. Ab jetzt melde ich mich bei niemandem mehr. Naja, und dann plötzlich merkt man, huch, da ruft ja gar keiner mehr an. Also im schlimmsten Fall. Im besten Fall ruft sich dann doch der ein oder andere an oder die ein oder andere. Würde ich daher nicht empfehlen. Immer so dieses Schwarz-Weiß, dieses Entweder-Oder. Meldet euch bei den Menschen, die euch wichtig sind. Ist mein persönlicher Tipp. Ja, wenn ihr sagt, ich habe das Bedürfnis, Person XY zu hören, zu sehen, dann ruft die Person an, unabhängig davon, ob die sich bei euch meldet. Macht das von euch abhängig. Ich will dich hören, ich will dich sehen und deswegen melde ich mich bei dir. Und dann, ja, dann schaut man einfach weiter. Was haben wir noch? Dann hat Saskia uns geschrieben, bei mir dreht sich alles um meine Beziehung. Wir streiten immer über dieselben Dinge. Also bin mal gespannt, ob sich das überhaupt um das Thema dreht. Sie schreibt, ich ziehe mich zurück, weil ich keinen Streit will und mein Freund wird dann noch wütender, weil er denkt, ich blocke ihn ab. Ah, dann sage ich irgendwann Dinge, die ich gar nicht so meine, nur weil sich so viel angestaut hat. Danach tut's mir leid, wir vertragen uns kurz und ein paar Tage später geht's direkt wieder von vorne los. Es fühlt sich also an, als ob keiner von uns wirklich angefangen hat und trotzdem beide darin gefangen sind. Genau dieses Gefühl, nur noch auf den anderen zu reagieren, das macht mich gerade ziemlich fertig. Schatz, ich liebe dich. Meinst du wahrscheinlich nicht mich, gehe ich von aus. Aber ich freue mich auf jeden Fall, dass sie da so offen drüber spricht. Also nochmal. Es dreht sich alles um die Beziehung. Die streiten immer über dieselben Dinge. Irgendwann zieht sie sich zurück, weil sie keine Lust mehr hat, sich zu streiten. Der Freund wird dann noch wütender. Jetzt hast du dich auch noch zurückgezogen. Wir haben noch gerade diskutiert. So, und dann sagt sie Dinge, die nicht schön sind. Okay, das ist halt wirklich blöd, ne? Eine Dynamik, die man aber klären kann. Und wenn man das alleine oder zu zweit nicht hinbekommt, dann vielleicht eine dritte Person suchen, vielleicht eine vertraute Person von euch beiden oder ein Paartherapeut. Ja. Gehen wir in die nächste Leitung, schauen. Danach lese ich nochmal, ich glaube, ich streue immer mal so ein paar E-Mails ein. Gehen wir mal in die nächste Leitung, wen haben wir dran mit der Endziffer 4.0, hallo.
4: Ja, hallo.
1: Wer da, woher?
4: Ralf aus Nürnberg.
1: Ralf, Daniel. Hallo, das bin ich.
4: Sehr guten Glückwunsch zu deiner sehr, sehr guten Sendung, die ich jetzt seit 2 Jahren verfolge. Aber jetzt habe ich mich getraut, das erste Mal hier anzurufen bei dir.
1: Dabei habe ich wirklich gerade gedacht, von der Stimme her kommt er mir bekannt vor. Aber es liegt, glaube ich, daran, dass ich Freunde in Bayern habe. Ich glaube, deswegen kam mir das gerade so vor.
4: Nein, Daniel, ganz falsch. Wir sind jetzt erstmal hier in Franken. Also ich komme aus Nürnberg und Nürnberg gehört nicht zu Bayern.
1: Gehört das nicht zu Franken. Bayern?
4: Nein, es liegt zwar in Bayern, aber es gehört nicht dazu.
1: Gut, lassen wir mal so stehen. Ja. Ralf, heute bist du bei mir und ausgerechnet heute greifst du nach 2 Jahren zum Telefon. Es geht um das Thema Teufelskreis. Warum ausgerechnet das?
4: Weil ich dir sagen muss, ich habe letztendlich meine Freundin, sie hat sich von mir getrennt seit 1,5 Jahren. Und ich war eher, ja, wie soll man das sagen, mehr oder minder verfallen. Aber jetzt, seit gestern habe ich alles blockiert und bin jetzt komplett weg. Also bin ich raus aus diesem Teufelskreis weg.
1: Ja, was ist denn, was war denn los?
4: Naja, man hat sich nicht mehr verstanden und schießt mich tot. Du weißt, wie das in einer Beziehung ist. Und sie geht halt irgendwann auseinander, aber bei uns war das extrem. Und nach der Trennung, wie gesagt, nach 1,5 Jahren, war ich immer noch irgendwie, war ich noch in sie verliebt und schießt mich tot und tralala. Aber seit gestern habe ich komplett alles abgebrochen und der Teufelskreis ist tot.
1: War das ganz bestimmtes Timing, dass du gesagt hast, jetzt? Oder also war es geplant von dir, diesen Zeitpunkt zu wählen? Oder war es einfach nur auf ein bestimmtes, hast du auf was Bestimmtes gewartet, frage ich mich.
4: Ja, ich habe noch ein paar Sachen bei ihr wir haben da noch ihr WhatsApp noch geschrieben und da hat sich eigentlich gar nichts geändert. Und dann kam ich zu dem Entschluss, um zu sagen, jetzt ist Feierabend Schluss.
1: Was sollte sich denn ändern? Worauf hast du denn gewartet?
4: Ja, ich wollte es halt einfach wieder zurückhaben, aber das war ein Irrglaube. und eine Illusion, die ich hatte, aber ich merkte, dass das einfach vorbei ist. Und ja, dann muss man halt einfach die Leine ziehen und dann sagen, jetzt ist Schluss, jetzt muss was Neues beginnen oder was kommen oder wie auch immer.
1: Welches Verhalten hast du, war für dich das Kritische, das Ausschlaggebende?
4: Ihr Verhalten.
1: Ja, ja, aber was für ein Verhalten?
4: Ja, es hat sich nichts geändert bei ihr. Also sie.
1: Was hätte sich ändern sollen? Nein. Das meine ich. Ich will konkret wissen, weiß nicht, hat sie gelogen, war sie unordentlich, hat sie dich hintergangen, was hat sie gemacht?
4: Alles. Genau, alles. Ganz genau diese drei Sachen.
1: Was, Unordnung?
4: Ja, natürlich.
1: Lügen?
4: Ja.
1: Und sie hat noch mit anderen Leuten was gehabt, oder wie?
4: Ja, sie hat jetzt wieder einen neuen Freund, angeblich, ob das wirklich stimmt und alles, weiß ich nicht. Aber für mich war letztendlich ausschlaggebend seit gestern, ich muss mich von dieser Frau trennen, weil das ist wie ein Poison, wie ein Gift. Und sie tut mir nicht gut, aber ich habe das jetzt seit gestern erkannt und deswegen raus aus diesem Teufelskreis.
1: Verzeih mir nochmal die Frage, wie lange ging die Beziehung?
4: 5 Jahre.
1: Du hast nach 5 Jahren gestern gemerkt, dass es zu viel ist?
4: Nein. Die Beziehung ging 5 Jahre und getrennt sind wir seit 1,5 Jahren.
1: Okay, und Kontakt habt ihr?
4: Nein, nicht mehr. Nichts.
1: Gar nicht mehr?
4: Das war nur noch via WhatsApp, weil, wie gesagt, es waren noch einige Sachen bei ihr. Sie hatte ein Haus mit Grundstück und dann stehen noch ein paar Sachen. Und sie drängte mich, diese abzuholen und ich merkte, dass da überhaupt keine Veränderung oder irgendwie noch was da ist. Und dann bin ich raus aus dieser Beziehung seit gestern.
1: Gemeinsame Kinder?
4: Aber nein.
1: Nein, habt ihr nicht.
4: Nein. Aber es war eine sehr harte, sehr, sehr harte Zeit für mich seit 1,5 Jahren. Aber wie gesagt, zum Thema Teufelskreis passt das. Aber seit gestern ist dieser Teufelskreis gebrochen.
1: Diese 5 Jahre, ich meine, Probleme, gut, es gibt Fälle, da sind die von Anfang an schon da und man hat immer die Hoffnung, irgendwie kriegen wir das schon hin. Manchmal kristallisiert sich das mit der Zeit erst, da merkt man irgendwie, eine Person lässt sich gehen, ne? Oder man merkt dann eigentlich erst, nachdem die rosarote Brille so ein bisschen verblasst, wen man sich da angelächelt hat, um es mal nett zu formulieren. Daher, wie war das denn in deinem Fall?
4: Also das erste Jahr lief wunderbar, also harmonisch, Liebe, alles da. Aber nach dem zweiten Jahr fing es dann langsam an. Und ja, dann hat man sich mehr oder minder auseinandergestritten, möchte ich mal so sagen.
1: Das heißt, 4 Jahre waren turbulent von den 5.
4: Turbulent ist jetzt untertrieben.
1: Untertrieben sogar. War es wirklich die Hoffnung, da ändert sich was, die dich hat bei ihr bleiben lassen oder gab es noch was anderes?
4: Also bei mir ja, bei ihr weiß ich es nicht, weil du kannst jeden Menschen nur noch vor die Stirn schauen und du weißt ja nicht, was hinter der Stirn ist.
1: Nee, das meine ich nicht, aber ich kann ja sagen, also ich kann ja so Gedanken wie, naja, sie hat ein Haus, man wohnt schön und günstig vielleicht und man hat viel Platz und so weiter. Wenn ich jetzt sowas früher beende, dann komm, da beiß ich lieber in den sauren Apfel, nehm das, was nicht so perfekt ist, in Kauf, aber dafür habe ich ja auch Dinge von Vorteil. Verstehst du?
4: Du hast vollkommen recht. Ich habe mich in die Komfortzone gelegt und wusste, also aufgrund meiner finanziellen Situation werde ich keine Wohnung mehr bekommen und da biss ich in diesen sehr, sehr sauren Apfel.
1: Ach, das war tatsächlich der Grund. Ich habe das jetzt einfach nur so in den Raum geworfen.
4: Nee.
1: Also die Wohnsituation war tatsächlich so ein bisschen der Antrieb, dass du gesagt hast, ich mache weiter.
4: Richtig.
1: Und ich habe die Hoffnung, vielleicht passiert da was. Okay.
4: Genau, und weißt du, was ich jetzt gemacht habe?
1: Nee.
4: Jetzt habe ich mir einen Wohnwagen gekauft und bin völlig frei von allem. Da lebe ich besser wie Gott in Frankreich. Glaub mir das.
1: Ist das eine Dauerlösung oder nur eine temporäre?
4: Nein, das ist eine Dauerlösung. Weil ich habe jetzt deine Gespräche teilweise mitgehört, was die Vorrednerin da erzählt hat mit diesem aggressiven Ukrainer da, der hier die Wohnung da zerstört hat. Und ich gehe jetzt auf jeden Campingplatz der Welt, der mir gefällt. Und wenn er mir nicht gefällt, hänge ich den an mein Auto dran und ziehe halt 10 Häuser weiter. Scheißegal.
1: Und wie finanzierst du dieses Leben?
4: Durch meine Arbeit.
1: Arbeitest du immer woanders oder wie?
4: Nein. Ich bin LKW-Fahrer, fahre nur nachts, deswegen höre ich dich ja jede Nacht.
1: Ach so, okay.
4: Ja. Nee, ich habe Geld genug, am Geld liegt's nicht. Nein.
1: Wie, ich habe Geld genug?
4: Der Wohnwagen ist bezahlt, mein Auto ist bezahlt, die Versicherungen sind alle bezahlt.
1: Das heißt aber auch, so ein Stück weit hast du das dem Umstand zu verdanken, dass du bei ihr gewohnt hast, weil das war auch so die Zeit, ich sage jetzt einfach mal irgendwas und guck dann mal, ob ich damit richtig liege. Du hattest diese 5 Jahre auch die Gelegenheit, was beiseite zu legen.
4: Nein, ich habe das, wie gesagt, seit der Trennung alles aus eigenen Mitteln finanziert. Meine Firma hilft mir da mit einem kleinen Kredit, aber es ist alles bezahlt.
1: Ah, okay. Du sagst Dauerlösung. Darf ich fragen, wie alt du jetzt bist, Ralf?
4: Ich bin jetzt 64.
1: Hast du schon einen Winter durchgemacht? Ja klar, der Winter ist ja gerade erst gewesen.
4: Der letzte Winter, das war der erste in meinem Campingmobil in dem Wohnwagen und der war richtig hart.
1: Ich wollte gerade fragen, also das klingt immer so nach schönem Wetter, aber
4: ich sag dir das mal, also ich habe 2 Gasflaschen, ich habe die Gasheizung und weißt du, wann diese Gasflaschen ausgehen? In der Nacht. Und dann wachst du auf und dann hast du halt einmal 0 Grad in dem Scheißding. Ja, und dann musst du halt raus die Gasflaschen umstöpseln. Aber es geht alles.
1: Warum? Also ich meine, dass du jetzt irgendwie dieses Gefühl von Freiheit verspürst, fühle ich voll. Ja, ich sag sogar, diesen Gedanken, den du da jetzt in die Tat umgesetzt hast, den hatte ich schon, den hatten auch Freunde von mir schon so. Es klingt so nach dem, ich denke mir aber immer so, ja, das mal so vielleicht für ein Jahr, für 2 oder so. Ich glaube, das wäre schon ganz cool und dann auch so ein bisschen durch die Gegend fahren, immer wieder neue Sachen zu erkunden. Je älter ich werde, desto mehr merke ich, oh Gott, das ist so anstrengend, dass ich es vielleicht doch nicht mache. Du bist jetzt aber, ja, 2-3 Jährchen schon älter als ich und machst es trotzdem und sagst auch, nee, das ist jetzt die Dauerlösung. Hältst du das wirklich durch?
4: Na klar halte ich das durch. Ich bin seit 43 Jahren im Fernverkehr und auf der Straße. Also da ist das Wohnproblem in Nürnberg für mich mit meinem Camper überhaupt kein Thema.
1: Wir sind ja alle in Deutschland meldepflichtig. Wo hast du dich jetzt gemeldet? Wo bist du wohnhaft offiziell?
4: Gemeldet bin ich noch bei ihr, aber ich werde das, wenn ich jetzt einen guten Campingplatz finde, die bieten ja alles an mit Meldeadresse, mit Internet und Duschen und dem ganzen Zeug da. Und da werde ich mich dann melden und dann kommt die Post dahin und gut ist es.
1: Das heißt, du musst immer noch zu deiner Ex, um deine Post zu holen?
4: Nein, die schickt die zu meinem Sohn.
1: Sie schickt das?
4: Ja, sie schickt das. Sie arbeitet bei der Post, das kostet ihr nichts.
1: Ist aber nett, dass sie das für dich macht.
4: Naja, noch.
1: Noch?
4: Noch, ja.
1: Ja, du weißt, wenn es wirklich ernste Briefe sind und sie meint es nicht gut mit dir, sie könnte das einfach unter den Tisch fallen lassen und dann kriegst du Ärger, weil du die Briefe dich nicht drum gekümmert hast.
4: Nee, die Rechnungen sind alle bezahlt, da mache ich mir überhaupt keine Sorgen.
1: Okay.
4: Und,
1: also ihr seid doch irgendwo im Guten auseinander. Sonst würde sie das ja nicht für dich machen, wenn ihr im Streit wärt.
4: Nein. Ich sage jetzt mal nein, aber ich wollte das jetzt, weil das war das Thema Teufelskreis. Ich wollte jetzt diesen Teufelskreis durchbrechen.
1: Ja.
4: Und die letzte Post kommt jetzt noch zu mir und jetzt muss ich mich irgendwie um ein Postfach kümmern und die Mailadresse ändern. Die kann ich zu meinem Sohn schicken. Also ich habe da keine Zahnschmerzen damit. Mhm.
1: Glaubst du, dass die jetzige Lebenssituation eine Partnerschaft überhaupt zulässt? Oder sagst du, ach du, das brauche ich gar nicht mehr? Das Thema habe ich abgeschlossen, das will ich nicht mehr.
4: Ja, ist abgeschlossen. Also da müsste wirklich eine ganz, ganz gute Frau kommen. Aber im Moment interessiert mich eine Frau überhaupt nicht. Und ich kümmere mich auch nicht drum, ich suche auch nicht. Aber gut, du weißt, wie das Leben spielt.
1: Könntest du dir dann vorstellen, sesshaft zu werden? Oder sagst du, Die muss genauso on Tour sein wie ich, ansonsten geht gar nicht.
4: Boah, das, die muss genauso hart drauf sein wie ich, weil sonst geht das nicht. Also,
1: aber zu zweit im Wohnwagen, geht das?
4: Ja, sicher. Ey, du, das Ding ist 8 Meter lang.
1: Ja, du, für 2 Wochen am Bodensee, okay. Aber vorstell, wir verbringen jetzt unser Leben da drin, denke ich mir so, naja, gut, 2 Meter vorne, 2 Meter hinten und...
4: Nee, du, ich habe den von einem Schausteller gekauft. Und Schausteller, die wohnen ihr ganzes Leben in Wohnwegen oder Zigeuner.
1: Ach, diese Riesendinger da vom Schausteller.
4: Okay. Ja, Mann, ja.
1: Kannst du deinen auch so nach so breit ausfahren?
4: Nein, das kann ich nicht.
1: Ach, schade.
4: Ich glaube, ich.
1: Da habe ich mal so einen Luxus-Schaustellerwagen gesehen.
4: Ja, nee, du, Daniel, so reich bin ich nicht.
1: Aber ja, aber da war das Wohnzimmer am Ende größer als meins zu Hause. Also, das war riesig.
4: Ja, was denkst du denn? Ich könnte dir Vorzählsinn machen, dann habe ich ungefähr 40 Quadratmeter und das reicht für 2 Mann. Es geht?
1: Ja, es geht vieles, ne? Ist immer die Frage, ob man das will.
4: Das ist der Punkt. Und ich sag dir mal eins, der teuerste Stellplatz in Nürnberg auf einem Campingplatz kostet im Jahr, stell dir vor, im Jahr 2200 Euro. Jetzt rechne das mal um.
1: Worauf soll ich es umrechnen?
4: Das sind 220 Euro im Monat Miete.
1: Ach so, auf den Monat soll ich es umrechnen. Okay, ja, gut.
4: Ja,
1: hast du jetzt schon gemacht.
4: Genau.
1: Gut, da ist aber jetzt nur der Stellplatz, da kommt ja noch Strom, Wasser dazu.
4: Ja, okay, gut, Strom, Wasser, okay, aber ich bin jeden zweiten Tag zu Hause oder jeden zweiten Tag in Nürnberg, unter der Woche arbeite ich und ich bin eigentlich nur am Wochenende da, also das setze ich dann auch in Grenzen, also vom Finanziellen her ganz...
1: Ach du, dein Wohnwagen steht die meiste Zeit leer, weil du mit dem LKW unterwegs bist.
4: Ah, ja, klar. Da ist auch alles drin, Kühlschrank, Klima, schieß mich tot.
1: Ja, verstehe.
4: Und ich nutze den nur am Wochenende.
1: Ich muss mir gerade mal aufschreiben, alternative Lebensmodelle, das finde ich eigentlich auch sehr interessant.
4: Ja, Mann. Und sie hatte mich ja damals von heute auf morgen rausgeschmissen, Schlüssel abgenommen und du gehst jetzt. So, als Alternative hatte ich mal einen LKW, da ist ein Bett drin, ist ein großer LKW mit Strom und Schießmethode mit allem. Und in dem lebte ich dann dreiviertel Jahr. Und dann kaufte ich mir diesen Camper. So, und jetzt muss ich nur noch einen guten Platz finden. Und unter der Woche bleibe ich in diesem LKW und am Wochenende, wie gesagt, diese Nebenkosten, die halten sich dann definitiv in Grenzen.
1: Okay. Schauen wir mal. Ralf, vielen Dank für deinen Anruf.
4: Ja, super, aber mach mal alternative Lebensweisen.
1: Mach mal. Bis bald, mach's gut.
4: Ein gutes Thema. Ja. Daniel, dir noch eine gute Nacht. Ciao, ciao.
1: Tschüss. So, es ist notiert. Vielleicht nächste Woche, vielleicht übernächste, schauen wir mal. Ihr könnt auch anrufen vom Handy vom Festnetz. Heute geht's um den Teufelskreis. Möchte gerne wissen, habt ihr schon mal in so einem Teufelskreis festgesteckt? Wie seid ihr rausgekommen? Oder steckt ihr gerade drin? Vielleicht finden wir gemeinsam eine Option. Vielleicht habt ihr aber auch eine Erklärung, warum die Optionen, die mir einfallen spontan, keine Optionen sind. Gehen wir in die nächste Leitung. Wen haben wir dran mit der 46?
6: Wen haben wir dran mit der 46?
1: Hallo?
6: Hallo?
1: Da hat jemand das Radio noch an. Wer ist dran? Ja, meldet sich nicht, reagiert nicht. Naja, gut. Hallo?
6: Hallo?
1: Na gut, dann gehen wir halt in die nächste Leitung. Wen haben wir denn dran? Mit der Endziffer 3. Nee, doch 3-8 ist das. 3-8. Hallo, wer dran? Sagt nichts. Ist komisch irgendwie. Ist das, vielleicht liegt es auch am Thema. Ist das Thema zu privat, zu persönlich? Weiß ich gar nicht. Die Nummer zu mir.
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1: Die Nummer zu mir ins Studio. Ich überlege gerade, vielleicht könnte es daran liegen, dass man sagt, dass man sich da nicht so wirklich traut, drüber zu sprechen, weil man vielleicht belächelt wird. Ist jetzt eine mögliche Erklärung, dass das doch gar nicht so kompliziert ist, da rauszukommen. Ich bin der Letzte, der euch da auslacht. Ganz im Gegenteil. Ich weiß, dass von außen solche Dinge manchmal simpel wirken. Aber wenn man selber drin steckt, da, ja, selbst der beste Ratschlag, der klingt zwar nett, ist aber für euch keine Option. Und das hat diverse Gründe. Und über die möchte ich gerne mit euch reden. Möchte gerne wissen, welche Gründe das sind, warum das keine Optionen sind. warum ihr dabei etwas aufgebt, was ihr nicht aufgeben wollt beispielsweise. So, wir haben eine nächste Leitung mit der 7-0. Guten Abend, wer hat die 7-0? Sagt auch nichts, dann gehen wir zur 4-6 nochmal. Probieren wir es nochmal.
7: 4-6 nochmal. Probieren wir es nochmal.
8: Hallo.
1: Hallo, wer ist denn dran?
8: Hallo. Thomas.
1: Thomas, du musst das Radio ausmachen.
8: So, jetzt hab ich's raus und so.
1: Hast du das gar nicht gemerkt, dass du die ganze Zeit eine Rückkopplung verursacht hast?
8: Nee.
1: Ist doch geschallt, doppelt und dreifach, oder nicht?
8: Nee, ich habe eben beim Vorgänger angerufen und habe ihn per Händel gehört. Also.
1: Ach so, Thomas, wo kommst du her?
8: Neuwied, also.
1: Aus Neuwied. Gut. Was ist?
8: Ich rufe zum ersten Mal, also. Habe ich mir erstmal getraut, dich anzurufen, also mal so.
1: Das erste Mal hast du dich getraut, das ist gut.
8: Ich höre euch ganz immer im Radio und

0: du jetzt vor die Leute trittst und die dich so wahrnehmen. Weil ich glaube, dass du ein ganz netter Kerl bist. Und um dich zu schützen, machen wir das Gespräch einfach gleich nach der Sendung. Wenn du das möchtest, ich biete dir das an, dann reden wir in 12 Minuten. Sendung ist ja gleich vorbei. Und dann kannst du mir alles erzählen, was dich gerade so beschäftigt. Ja, es ist, wie gesagt, nur ein Angebot, wenn du das möchtest. Und dann ziehen wir kurz weiter in die nächste Leitung. Ihr könnt euch gerne die Leitung schnappen. Also, außer die eine von Thomas, der ist jetzt noch an der Leitung drin. Dann kann ich gleich in Ruhe mit ihm reden. Und das ist die Nummer zu mir.
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0: So, und ich greife jetzt gerade mal schnell zu einer E-Mail und hoffe, dass wir da noch was hören, das zum Thema passt. Das werden wir gleich rausfinden. Geschrieben hat uns Pascal. Pascal hat uns geschrieben aus Mayen. Liebe Grüße aus Mayen. So, was hat er geschrieben? Bim, bim, bim, bim, bim. Hier schreibt er, ich habe tatsächlich es geschafft, einen Teufelskreis zu durchbrechen, Daniel. Nach meiner Trennung war ich monatelang in einer Schleife aus Grübeln, Social Media, Stalken und Hoffen gefangen. Jeder Blick aufs Handy hat immer wieder alles aufgerissen. Irgendwann habe ich gemerkt, dass ich nicht nach Lösungen suche, sondern mich mit meinen Gedanken eigentlich nur selbst quäle. Ich habe dann versucht, Sachen zu ändern, Nummern gelöscht, Profile blockiert, mehr rausgegangen, und angefangen, meine Gedanken aufzuschreiben. Das war nicht von heute auf morgen weg, aber ich hatte das Gefühl, das erste Mal jedenfalls, wieder selbst Einfluss zu haben auf mein Leben. Für mich war das der Wendepunkt, zu verstehen, dass Gedanken nicht automatisch die Wahrheit sind. Finde ich gut. Finde ich gut. Hatte ich auch mal als Thema gehabt hier in der Sendung. Danke dir auf jeden Fall für deine Mail. Er schreibt noch, dass es ihm heute viel, viel besser geht. Das heißt, er musste aktiv werden, aber auch einen sehr unbequemen Weg gehen. Nämlich das, was er eigentlich ja anscheinend gerne gemacht hat, nicht mehr zu machen, sich selbst quasi da zu blockieren. Danke dir. Oh, und dann, Erin, lesen wir. Nee, wir gehen gleich nochmal. Ich mach gleich die nächste Mail. Ich guck mal gerade, ob es jetzt klappt. Mit der 5-9, wer ist da?
2: Hallo?
0: Ja, wer ist denn da?
2: Hallo, hören Sie mich?
0: Ja, wer ist denn dran?
2: Ah ja, Rosemarie. Also, ich probiere es zum ersten Mal und bin zum ersten Mal durchgekommen. Ich habe schon gedacht, eure Nummer stimmt nicht. Aber irgendwo habe ich was falsch gemacht. Ich glaube, ich hatte mein Radio nicht ausgeschaltet. Das war der Punkt.
0: Rosemarie, woher rufst du an? Aus welcher Ecke?
2: Aus der Ecke Schwarzwald.
0: Ecke Schwarzwald, okay. Du hast mitbekommen, ja. Heute geht es ja um den Teufelskreis.
2: Habe ich mitbekommen, genau.
0: Hat dich irgendeine Geschichte, weiß ich nicht, irgendwie an irgendwas erinnert oder dich zum Nachdenken gebracht oder belastet oder irgendwas?
2: Da kann man auch dran denken, aber was mir so ganz wichtig war, du hattest, ich glaube, gestern oder wann, ging es darum, dass jemand angerufen hat, der seiner Frau eigentlich helfen wollte. Ich glaube, es waren Angstzustände und er hat ihr dann zum Beispiel Eiswürfel auf die Hände gelegt und hat, also er war sehr, sehr lieb zu ihr. Aber ich habe gedacht, das passt alles überhaupt nicht, weil bei der Angst hilft doch eigentlich, also wenn man sich das mal so rein physikalisch vorstellt, im Grunde Wärme. Der hätte also eigentlich, was weiß ich nicht, also ich habe gedacht, die braucht Wärme und Zuwendung, jede Menge.
0: Also, ging es da nicht irgendwie um Panikattacken, sowas in der Richtung?
2: Ja, genau, darum geht es.
0: Ja, ne?
2: Ja.
0: Ich glaube, das war doch auch der Anrufer, der gesagt hat, er sucht verzweifelt nach einem Therapieplatz, aber irgendwie wird da nichts frei.
2: Das kann sein, wenn er das gesagt hat, dann würde ich sagen, dass ich selbst finde, dass Jung'sche Therapie, also eine Therapie nach C.G. Jung, sehr viel wirksamer ist als zum Beispiel die Leute, die sich auf Freud berufen. Und es gibt in Deutschland eine C.G. Jung-Gesellschaft. Das könnte er vielleicht rauskriegen, wenn er das wirklich will. Also nur als Tipp, ne?
0: Aber freut mich, dass du das alles noch so gut in Erinnerung hast. Super.
2: Ja, ich höre das eigentlich immer ganz gern.
0: Schön. Rosemarie, also dann kommen wir zum heutigen Thema. Steckst du selber in einem Teufelskreis oder warst du mal in einem?
2: Nee, das würde ich eigentlich nicht sagen. Aber während ich jetzt gewartet habe, fiel mir ein, ich hatte das also ganz eine ganze Zeit.

0: Zeit, dass ich wirklich, also Angst, schlimme Angstzustände kriegte, Rechnungen aufzumachen. Und das ist ja, wäre ja dann, das fiel mir jetzt erst ein, das ist ja dann der Teufelskreis, wenn man sie nicht aufmacht, kommen Mahnungen und es wird schlimmer und schlimmer und schlimmer und schlimmer. Das könnte man als Teufelskreis durchaus bezeichnen.
1: Absolut.
0: Genau. Und das ist schon lange, lange, lange nicht mehr, aber das kannte ich.
1: Wann fing das denn an?
0: Das weiß ich jetzt so akut gar nicht, weißt du, wenn man jetzt so plötzlich was sagen soll.
1: Also nicht vom Jahr, sondern so, weiß nicht, da war ich so Anfang 20 oder da war
0: lange
1: ich...
0: zurück.
1: Wann?
0: Ja.
1: Weißt du nicht.
0: Ich komme jetzt auf 20 Jahre, aber ich weiß nicht, ob das stimmt.
1: Das stimmt, prüft ja hier kein Mensch, um Gottes Willen. Es geht ja, einfach nur so um dein Gefühl, damit ich das so ungefähr, damit ich einfach die passenden Fragen stellen kann. Also wenn du sagst, so vor ungefähr 20 Jahren fing es an, weißt du noch, was damals in deinem Leben, was da die Situation damals war, wo du da im Leben standst? Mhm. Gab es da vielleicht einen Jobwechsel, gab es da eine Beziehungstrennung, irgendeinen Auslöser, wo du gesagt hast, boah, ich habe da jetzt keinen Bock. Ich habe keinen Bock, diesen Brief aufzumachen.
0: Nee, aber ich hatte, das würde ich jetzt mal so ad hoc sagen, könnte die Ursache gewesen sein. Ich hatte eine extrem sparsame Mutter. Und auch eine sehr, also das musste ich auch wirklich erst aufarbeiten, eine sehr übergriffige Mutter. Also ich musste immer ihr... Es wechselte, ich musste entweder ihr Baby sein oder musste sie entweder Baby oder Mama. Das kam ganz plötzlich. Also und eine sehr enge, das lässt mich vielleicht gar nicht, vielleicht habe ich das Gefühl, das habe ich gar nicht richtig zur Sprache gebracht. Also die Beziehung war, als hätte ich einen Strick um den Hals. Die war wahnsinnig eng, oder als wäre ich ein anderes Bild, als wäre ich ein Küken, aber das und wollte aus dem Ei, aber das Ei wäre aus Beton. Mhm. Also ganz, ganz schlimm. Und ich hatte sozusagen, habe mal gedacht, in dieser Zeit, als ich diese Ängste hatte, das ist gar nicht meine Angst. Und da bin ich dann drauf gekommen, ich hatte sozusagen eingeimpft gekriegt, ich darf kein Geld ausgeben. Und das hat dann das, was wir jetzt als Thema haben, in Gang gebracht.
1: Ich darf kein Geld ausgeben, sparsame Mutter.
0: Ja, genau, ich darf kein Geld ausgeben.
1: Aber jetzt sind es ja, also wir reden jetzt von Briefen welcher Art? Reden wir von Miete, Strom, Wasser, Gas? Und von was reden wir?
0: Nee, sowas da, ich bin ja auch, ich bin gleichzeitig ziemlich korrekt. Und auch mir sind auch andere Menschen wichtig. Du hast vielleicht daran gemerkt, dass ich mich jetzt auf wegen des anderen Menschen da gemeldet habe. Das habe ich schon gemacht, aber.
1: Also die Hauptdinge, die hast du schon beglichen. Aber welche Briefe, welche wichtigen Briefe hast du nicht geöffnet?
0: Rechnung. Also nicht Miete, Wasser, Strom, aber
1: Telefon.
0: Ja, man hat immer irgendwas gekauft.
1: Ah. Aber Moment, passt das zusammen? Auf der einen Seite sagst du ja, ich darf kein Geld ausgeben, aber dann bin ich ja doch, irgendwie habe ich dann doch was bestellt.
0: Habe ich das bestellt? Das weiß ich jetzt schon gar nicht mehr.
1: Na, wenn der Rechnung reingeflattert ist, dann hast du ja irgendwas gekauft.
0: Zum Beispiel, so Kleinigkeiten zum Beispiel habe ich mal, ich mag gerne sehr gutes Design. Und vielleicht ist dir das schon mal vor Augen gekommen. Und ich trinke Tee. Ein Teezubereiter bestellt, ich glaube, der heißt Mono. Und der ist einfach in meinen Augen, Geschmackssache natürlich, wunderschön und auch außerdem praktisch. Man kann nämlich da so ein, sehr modern sieht er aus, so, der hat ein das Gefäß ist eine Halbkugel quasi und da gibt es ein Sieb, das man da rein tun kann und das Sieb hat sehr, ist ein engmaschiges Sieb, da kommt also kommen fast gar keine Teekrümelchen durch, auch keine Krümelchen. Und das setzt man da genau rein. Und dann hat man eben den Tee und braucht aber nicht die umständliche und auch gar nicht so oft misslingende Abgießen mehr. Also ich habe ein super Design und ein super praktisches Gerät.
1: Warum? Aber okay, verstehe ich voll und ganz, dass man sich irgendwas holt, was man gerne haben möchte, was auch praktisch ist, was man auch nutzt, logischerweise. Aber warum, ich meine, wir reden jetzt gerade ja nicht von Unmengen, was kostet so ein Kaffeezubereiter? Lass den mal 100 Euro kosten.
0: Ja, sowas aber eben für Tee.
1: Ja, für Tee, ja, gut. Aber warum kaufst du den auf Rechnung, wenn du schon sagst, du, ich bin mega sparsam, ich habe da keine Lust auf so einen Kram, ich bezahle den einfach und dann wird er mir geliefert. Warum hast du den auf Rechnung?
0: Genau, und aus irgendwelchen, ich glaube, da sind, ich meine jetzt, ohne es garantieren zu können, dass ich jetzt die Wahrheit sage, dass es aufgrund dieser Bestellung, das ist aber ein Beispiel, ist es auf jeden Fall. Und ich habe irgendwie diesen, ich glaube, ich habe so ein Gefühl gekriegt, die wollen was von mir, die wollen ja Geld von mir, so ungefähr. Also Panik, die wollen Geld von mir. Das ist natürlich logischer, weil, jetzt komme ich auch. Du weißt, ich muss schlucken, da komme ich auch auf die Sache. Also, dass die Geld von mir wollen, das hat eben diese Panik ausgelöst. Und dann kam, was ich vorhin sagte, der Gedanke, es ist ja gar nicht meine eigene Angst. Und dann bin ich eben dazu gekommen, allmählich natürlich nicht so zack, zack, die Sachen doch zu bezahlen.
1: Wie kamst du da raus noch, vielleicht ganz kurz? Was war der Auslöser, was war die Hilfe, was war das, der Impuls, der dann dazu geführt hat?
0: Ich war sehr krank. Ich musste mir Hilfe holen, weil ich hatte Rheuma, also ist jetzt nicht gesponnen, also ich hatte Rheuma und ich war so schwach und das ist deswegen sage ich nicht gesponnen, ich konnte nicht mal einen Brief in der Hand halten.
1: Okay, und diese externe Hilfe hat dir dann dabei geholfen, den Stapel zu bearbeiten und nachdem der dann vom Tisch war, hast du dir selber versprochen, ich lasse es nie wieder anwachsen.
0: Das richtig, soll, okay, genau verstehe. Richtig.
1: Aber das zeigt mir auch wieder, wie wichtig es ist, Hilfe annehmen zu können, weil das setzt ja voraus, ne, dass du das auch annimmst. Du hättest ja genauso auch sagen können, nein, ja, lass das liegen, das mache ich, da kümmert sich keiner drum.
0: Genau, das hatte ich auch eine Weile lang vor. Also deswegen hat es auch so lange gedauert, weil ich das unbedingt machen wollte.
1: Aber du kannst stolz auf dich sein. Du hast dich da überwunden und bist heute froh, dass du es los bist.
0: Ich hatte eine sehr gute Ärztin.
1: Ja. Rosemarie, bleib gerne noch kurz dran. Euch da draußen, vielen Dank fürs Zuhören, fürs Mailschreiben, fürs Posten. Das war's ja heute. Das war's für heute schon. Schönes Wochenende, schönen Freitag. Und wenn ihr frei habt, genießt auf jeden Fall das Programm. Wir hören uns wieder in der Sonntag von auf Montag.
2: Bis dann. Es ist 2 Uhr. 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
3: Ich bin David Riemer. Bei Flügen aus Deutschland wird ab Juli weniger Ticketsteuer fällig. Der Bundestag hat am Abend eine Gesetzesänderung beschlossen. Dadurch sinkt die Abgabe je nach Strecke um einen Betrag zwischen 2,50 Euro und 11,40 Euro pro Flug.
4: Der Luftverkehr in Deutschland stagniert. Die Luftverkehrsbranche sieht dafür in der Ticketsteuer zusammen mit ebenfalls stark gestiegenen Gebühren für Passagierkontrollen und Flugsicherungen einen Hauptgrund. Für sie ist die aktuelle Absenkung aber nur ein notwendiger erster Schritt gegen bestehende Wettbewerbsnachteile. Bei den Passagieren ankommen dürfte die Steuersenkung. Der Preisvorteil könnte aber beispielsweise durch steigende Kerosingebühren schnell wieder zunichte gemacht werden. Aus Berlin Dirk Zeitler.
3: Während in Deutschland US-Soldaten abgezogen werden sollen, will US-Präsident Trump zusätzlich 5000 Streitkräfte nach Polen entsenden. Das kündigte Trump auf der Plattform True Social an.
5: Trump begründet die Entscheidung mit seinem guten Verhältnis zum polnischen Präsidenten. Aber konkret über das Wann und Wo dieser Verlegung von US-Soldaten wurde er nicht. Der Abzug von 5000 US-Soldaten aus Deutschland hat nach Ansicht Polens eine Neuorganisation der amerikanischen Truppen in Europa zur Folge. Dies könnte dazu führen, dass andere Brigaden in andere Länder geschickt werden, hieß es aus Warschau. Vor 3 Wochen hatte das Pentagon den Abzug von rund 5000 US-Soldaten aus Deutschland befohlen. Aus den USA, Tina Eck.
3: Bei einem Cyberangriff auf einen externen Dienstleister deutscher Kliniken sind Daten zehntausender Patientinnen und Patienten gestohlen worden. Allein die Uniklinik Köln meldet rund 30.000 Betroffene. In Baden-Württemberg wurden Daten von mehr als 72.000 Personen der Unikliniken Freiburg, Ulm, Heidelberg und Tübingen erbeutet. Gestohlen wurden etwa Namen, Geburtsdaten und Adressen, teils auch Rechnungsdaten mit Hinweisen auf Diagnosen und Behandlungen. Die Kliniken betonen, Patientenversorgung und klinische Systeme waren zu keinem Zeitpunkt betroffen. Zum Fußball. Bundesligist VfL